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1: Ich bin Uli Reitinger. Für den Kampf mit unbemannten Systemen stellt die Bundeswehr ein eigenes Drohnenregiment auf. Der Verband soll aus bis zu 600 Männern und Frauen bestehen und Reichweiten bis zu 500 Kilometer abdecken, sagt Verteidigungsminister Pistorius.
2: Wer sich zu Land durchsetzen will, der muss eben den Kampf mit unbemannten Systemen beherrschen, sagt der SPD-Politiker. Dafür wird die Bundeswehr nun einen selbstständigen Verband aufstellen. Das Drohnenregiment soll Fähigkeiten bündeln und Tempo aufnehmen. Geplant ist eine eigene Kompanie zum elektromagnetischen Kampf. Außerdem soll das Regiment mit neuen Kamikaze-Drohnen ausgerüstet werden. Für Pistorius ergänzen Drohnen das Spektrum der Waffensysteme, können aber etwa Panzer und Kampfflugzeuge nicht gänzlich ersetzen. Aus Berlin, Dirk Zeitler.
1: Der Tankrabatt hat an den Tankstellen direkt für deutlich niedrigere Preise gesorgt. Am Mittag um 12 stiegen sie zwischenzeitlich leicht an, pendelten sich dann aber wieder auf einem Niveau ein, das viele Menschen vollgetankt haben. An manchen Tankstellen bildeten sich Schlangen. Grünen-Fraktionschefin Katharina Dröge hält den Tankrabatt bei NTV nicht für eine sinnvolle Maßnahme.
3: Ich kann total verstehen, dass man momentan Autofahrer beim Pendeln mit den hohen Benzinpreisen nicht alleine lassen will. Es gibt einen viel schlaueren Weg zu helfen. Und das wäre, wenn man pauschal ein Energiegeld auszahlen würde. Es würde allen Menschen Unterstützung geben und es würde nicht zu einem relevanten Einteil am Ende doch bei den Mineralölkonzernen landen, die eh in dieser Krise krasse Übergewinne machen.
1: Die grüne Fraktionschefin im Bundestag, Katharina Dröge. Ein Tanker ist beim Durchfahren der Straße von Hormuz unter Beschuss geraten. Es brach ein Feuer aus, meldet die britische Behörde für Sicherheit in der Schifffahrt. Die Besatzung des Schiffes soll sich demnach in Sicherheit befinden. In der für den weltweiten Energiehandel wichtigen Straße von Hormuz kam es zuletzt regelmäßig zu Beschuss. Der Iran blockiert im Konflikt mit den USA den Verkehr durch die Meerenge weitestgehend. Zum Sport. Die deutsche Fußballnationalmannschaft hat den ersten Sieg unter Bundestrainer Klopp eingefahren. Das Team setzte sich in der Nations League zu Hause gegen Serbien mit 2:0 durch. Die Tore in München schossen Tom Bischoff in der 39. Minute und Florian Wirtz nach einer Stunde. Eine Partie gibt es noch in dieser Länderspielphase, am Sonntag in Griechenland.
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1: Ich bin Uli Reitinger. Für den Kampf mit unbemannten Systemen stellt die Bundeswehr ein eigenes Drohnenregiment auf. Der Verband soll aus mindestens 600 Männern und Frauen bestehen und Reichweiten bis zu 500 Kilometer abdecken. Dabei gehe es nicht nur um fliegende Systeme, sondern auch um unbemannte Landsysteme, sagte Verteidigungsminister Pistorius. Die Pläne für eine Zuckersteuer sind vorerst gestoppt. Das Bundeskanzleramt hält den Entwurf von Finanzminister Klingbeil in seiner jetzigen Form für nicht mehrheitsfähig.
2: 26 bis 38 Cent Steuer pro Liter, je nach Zuckergehalt, das ist der Plan von Bundesfinanzminister Klingbeil. Zum einen soll das die Haushaltskasse des Bundes füllen, zum anderen die Hersteller dazu bringen, ihre Getränke weniger zu zuckern, sprich gesünder zu machen. Dass so ein Anreiz funktionieren kann, zeigt Großbritannien. Dort gibt es seit 2018 eine Zuckersteuer. Inzwischen ist der durchschnittliche Zuckergehalt von Softdrinks dort um knapp die Hälfte gesunken. Lea Matschulat, Nachrichtenredaktion.
1: Nach der gewaltsamen Auseinandersetzung in einem Cockpit einer Maschine der emiratischen Fluggesellschaft Fly Dubai sind die Hintergründe weiterhin unklar. Die emiratischen Behörden haben Ermittlungen eingeleitet. Motiv und Absichten des mutmaßlichen Angreifers, eines Piloten aus dem Oman, sind noch immer ungeklärt. Die israelische Regierung geht von einem dschihadistischen Terroranschlag aus. Ein spezielles Ermittlungsteam soll das prüfen und ob der Vorfall geplant bzw. angeordnet wurde. Zum Sport. Im dritten Spiel unter Bundestrainer Jürgen Klopp hat die deutsche Fußballnationalmannschaft in der Nations League den ersten Sieg eingefahren. In München schlug die DFB-Elf Serbien mit 2:0 durch Tore von Bischof und Wirtz. Klopp war nach dem Spiel im ZDF komplett zufrieden.
3: Wir wollen jetzt nicht durchdrehen und so weiter, aber wir haben eine sehr gute Anfangsphase gehabt, wenn wir mehr Tore schießen können, zu Beginn gleich aus Ballgewinn heraus. Also gegen den Ball war es herausragend und mit Ball haben wir einfach wundervollen Fußball gespielt. Die Jungs sind dran geblieben. Wenn man das macht und Spaß daran findet, dann kann das so aussehen.
4: Es ist ein Traum, mit vorm Spiel reinzukommen und, ja, und Schwarz-Rot-Gold zu sehen. Das Herz aufgegangen.
1: Eine Partie gibt's noch in dieser Länderspielphase am Sonntag in Thessaloniki gegen Griechenland.
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1: Ich bin Uli Reitinger. Die Bundeswehr bekommt ein eigenes Drohnenregiment. Dieses werde aus bis zu 600 Männern und Frauen bestehen und Reichweiten bis zu 500 Kilometern abdecken, sagte Verteidigungsminister Pistorius. Wer sich zu Land durchsetzen will, der muss eben den Kampf mit unbemannten Systemen beherrschen, sagte der Minister. Das Drohnenregiment soll auch mit neuen Kamikaze-Drohnen ausgerüstet sein. Bei den Plänen geht es laut Pistorius aber nicht nur um fliegende Systeme, sondern auch um unbemannte Landsysteme. Wo werden öffentliche Gelder verschwendet? Der Bund der Steuerzahler hat 100 Beispiele in seinem neuen Schwarzbuch aufgelistet. Im Fokus hat der Lobbyverband dieses Mal vergiftete Geschenke.
2: Diese Geschenke sind staatliche Förderprogramme, die zum Beispiel Kommunen beantragen, nur weil es dann Geld gibt, ohne wirklichen Nutzen, sagt der Lobbyverband und fordert mehr Transparenz bei solchen Verfahren. Und dann wären da noch die Projekte, wo viele nur sagen, der Hammer, Designermöbel im Jobcenter, einen einzigen Fahrradstellplatz für 16.000 Euro oder Dienstlaptops, die nie eingeschaltet werden. Claudia Wächter, Nachrichtenredaktion.
1: Wieder ist ein Tanker beim Durchfahren der Straße von Hormuz unter Beschuss geraten. Es brach ein Feuer aus, meldet die britische Behörde für Sicherheit in der Schifffahrt. Die Besatzung des Schiffs soll sich demnach in Sicherheit befinden. In der für den weltweiten Energiehandel wichtigen Straße von Hormuz kam es zuletzt regelmäßig zu Beschuss. Der Iran blockiert im Konflikt mit den USA den Verkehr durch die Meerenge weitestgehend. Zum Fußball. Erleichterung bei den deutschen Fußballfans. Im dritten Spiel unter Jürgen Klopp hat es endlich geklappt. Die Nationalmannschaft hat in der Nations League den ersten Sieg eingefahren. In München schlug die DFB-Elf Serbien mit 2:0 durch Tore von Tom Bischoff und Florian Wirtz.
3: Der zweite Klopp-Kader macht richtig Spaß. Mit viel Spielfreude gewinnt das junge Team völlig verdient gegen allerdings auch schwache Serben. Von Beginn an viel Zug nach vorne, eine Menge Torschüsse und Kombinationen. Dazu starke Leistungen von Pavlovic, Bischoff, Wirtz und Neuling Scherhand. Am Ende schickt Klopp 5 Neulinge aufs Feld, darunter der 1000. Debütant der DFB-Geschichte, Mika Bauer von Celtic Glasgow. Thomas Bremser, Sportredaktion.
1: Am Sonntag steht das vierte und letzte Spiel in dieser Länderspielphase an, auswärts gegen Griechenland.
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4: Momentan ist natürlich alles frei auf der Straße, aber Blitzer, die haben wir momentan. Einmal in Almke auf der Schmiedestraße. Dann in Königslutter am Lauinger Weg, in Braunschweig-Weststadt auf der Weserstraße, in Salzgitter-Tiede auf der Wolfenbüttler Straße und in Salzgitter-Engelnstedt auf der Peinerstraße. Habt ihr auch noch was gesehen? Blitzer oder auch Staus? Dann immer her damit. Gerne durchklingeln oder auch WhatsApp-Text oder Sprachnachricht an die 0800, dann eine 6 und dreimal die 38. Vielen Dank.
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4: Mit Stefan am Freitagmorgen 3:05. Und na bitte, es geht doch. Der erste Sieg für Deutschland unter dem neuen Trainer Jürgen Klopp. 2:0 gegen Serbien, wir haben es gerade in den Nachrichten gehört. Und das darf gern so weitergehen. Am Sonntag schon die nächste Chance, 20:45 Uhr. Dann das Rückspiel, also Spieltag 4 in der Nations League gegen Griechenland in Griechenland. Diesmal ein Auswärtsspiel. Da hoffen wir natürlich auf Sieg Nummer 2. Eure Lieblingssongs, mit denen geht es natürlich jetzt auch in diesen Freitagmorgen. Alle Farben und Baby Goodbye hört ihr direkt nach Teddy Swims und Mr. Know It All. Schönen guten Morgen.
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Schönen Freitagmorgen euch um 5.22 Uhr. 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Ein jugendlicher E-Scooterfahrer flieht vor der Polizei. Das sind so Geschichten, die meistens aus einer Reihe von Verstößen bestehen. Das ist nicht nur die Flucht, da kommen noch viel mehr dazu. So ist es meistens und so ist es auch in diesem Fall aus Wolfsburg. Was genau passiert ist, das hört ihr gleich in den Regionalnachrichten um 5:30 Uhr.

0: Es ist eine Minute vor halb sechs.
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2: Heute wiederum einiges an Wolken mit dabei und Temperatur noch nur bis zu 20 Grad. Größtenteils bleibt es trocken, aber immer wieder kann trotzdem nochmal der ein oder andere Schauer kurz mal runterkommen. Aber Richtung Abend und Nacht wird es da wieder definitiv entspannter. Und der Radio 38 Wettertrend zeigt fürs Wochenende auch nochmal viele Wolken, immer wieder begleitet von Sonne, aber die Regenwahrscheinlichkeit, die ist recht gering, nur bei 10%. Also es wird ein trockenes Wochenende, aber dennoch bewölktes. 21 Grad sind es morgen und am Sonntag nur maximal 19 Grad.
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3: Ich bin Paula Bayer. Einen schönen guten Morgen. Großeinsatz in Helmstedt. Im Gewerbegebiet Neue Breite ist vergangenen Abend ein Feuer ausgebrochen. Schnell stieg viel Rauch auf, teilt die Feuerwehr mit. Autofahrer wurden gebeten, den Bereich großflächig zu meiden und mit deutlich mehr Einsatzwagen auf der Straße zu rechnen. Fenster sollten geschlossen bleiben, Lüftungen und Klimaanlagen sollten ausbleiben. Die B244 ist zwischen der Abfahrt West und der Kreuzung wegen des Legens einer Wasserversorgung gesperrt. Die Marienthalstraße ist ebenfalls teilweise dicht. Der Einsatz wird sich laut Feuerwehr noch eine Weile hinziehen. In der Wolfsburger Innenstadt hat sich ein jugendlicher E-Scooter-Fahrer einer Verkehrskontrolle entzogen.

0: Mit hohem Tempo flüchtete er am Mittwochabend durch die Fußgängerzone. Wie die Polizei berichtet, endete die Verfolgungsfahrt für den Teenager im Krankenhaus. Sarah Schild aus der Radio 38 Aktuell Redaktion. Was war genau passiert?
1: Eine Polizeistreife entdeckte an einer Ampelkreuzung zwei Personen auf einem E-Scooter. Als die beiden den Streifenwagen bemerkten, stieg der Sozius ab, der Fahrer fuhr weiter. Um ihn zu kontrollieren, folgten die Beamten ihm, zudem fehlten an dem E-Scooter die Versicherungskennzeichen. Mit stark erhöhtem Tempo und einem rücksichtslosen Fahrverhalten in der Fußgängerzone wollte er sich der Kontrolle entziehen. Er fuhr auf die Fahrbahn der Pestalozzi-Allee, allerdings geriet er in den Gegenverkehr. Als der E-Scooter-Fahrer sich umdrehte, sah er zu spät, dass der Streifenwagen ihn schon überholt hatte. Beide Fahrzeuge stießen zusammen. Der 13-jährige Fahrer kam leicht verletzt ins Klinikum.
0: Da Jugendliche in den vergangenen Monaten immer wieder auf E-Scootern fuhren, ohne sich laut Polizei an die Verkehrsregeln zu halten, will man weiter Kontrollen im Stadtgebiet durchführen. Zudem gab es an Schulen schon Präventionsmaßnahmen. Erfolgreicher Tag für den VfL Wolfsburg. Im Testspiel gegen den Drittligisten TSV Havelse holten die Wölfe am Nachmittag einen 4:1 Sieg. Für den VfL trafen Fabian Reese und dreimal Mohamed Damar. Cheftrainer Tobias Strobel zeigte sich zufrieden mit den ersten 35 Minuten. Danach wurde das Spiel offener und Leichtsinnfehler schlichen sich ein. Das sei aber nach einer 3:0 Führung normal, sagte er. Eintracht Braunschweig nutzt die Länderspielpause ebenfalls und testet heute Nachmittag ab 15.30 Uhr gegen Eintracht Frankfurt.
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3: Die Straßen sind frei, wir haben aber Blitzer. In Almke stehen sie auf der Schmiedestraße. Dann in Königslutter am Lauinger Weg. In Braunschweig-Weststadt auf der Weserstraße. In Salzgitter-Tiede auf der Wolfenbüttler Straße. Dann in Salzgitter-Engelnstedt auf der Peiner Straße. Und in Rehne haben wir einen auf der Alten Poststraße. Dann habt ihr auch noch was gesehen. Blitzer oder Staus? Dann gerne durchrufen oder WhatsApp, Text oder auch Sprachnachricht schicken. Die Nummer 0800, dann eine 6 und dreimal die 38. Vielen Dank.
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3: Um 4 Minuten nach 5:30. Wenn man Country-Musik macht, was gibt's da Besseres, als in Texas irgendwo aufzutreten? Ja, genau das macht Stella Lefty heute. Da hat sie nämlich ein Konzert, heute Abend in Austin. Kommt man jetzt nicht mal eben so schnell hin, ne? Der neue Stern am Country-Himmel. Stella Lefty, jetzt mit ihrem Megasong Boston. Wir spielen eure Lieblingssongs. Kommt gut in den Freitagmorgen.
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0: 5.54 Uhr haben wir es. Die Bundeswehr bekommt ein eigenes Drohnenregiment. Und was das konkret bedeutet, das hört ihr gleich in den Radio 38 Nachrichten um 6.
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0: Das macht das Aufstehen und Wachwerden leichter. Pointer Sisters und I'm So Excited, der 80er Flashback um eine Minute vor sechs.
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0: Ja, und auch das Wissen, es ist Freitag, macht das Aufstehen leichter. Ne? Heute bei Temperaturen bis zu 20 Grad. Momentan sind wir bei 15 in Wolfsburg an den Outlets. In Braunschweig an der HBK sind es ebenfalls 15. Genauso sieht es auch in Herte am Herther See aus. Viele Wolken, die es auch heute wiederum gibt. Ab und an kann ein bisschen Regen runterkommen, aber am Abend und in der Nacht wird es dann wieder etwas entspannter. Aber nur recht wenig Sonne, so bis zu 3 Stunden heute. Der Radio 38 Wettertrend zeigt fürs Wochenende weiterhin einiges an Wolken, aber sowohl morgen als auch Sonntag bis zu 6 Stunden Sonne jeweils. Morgen bei bis zu 21 Grad, am Sonntag dann noch maximal 19 und am Wochenende bleibt es dann trocken.
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2: Ich bin Katrin Müller. Erleichterung bei den deutschen Fußballfans. Im dritten Spiel unter Jürgen Klopp hat die Nationalmannschaft in der Nations League den ersten Sieg eingefahren. In München schlug die DFB-Elf Serbien mit 2:0 durch Tore von Tom Bischoff und Florian Wirtz.
3: Der zweite Klopp-Kader macht richtig Spaß. Mit viel Spielfreude gewinnt das junge Team völlig verdient gegen allerdings auch schwache Serben. Von Beginn an viel Zug nach vorne, eine Menge Torschüsse und Kombinationen. Dazu starke Leistungen von Pavlovic, Bischoff, Wirtz und Neuling Scherhand. Am Ende schickt Klopp 5 Neulinge aufs Feld, darunter der 1000. Debütant der DFB-Geschichte, Mika Bauer von Celtic Glasgow. Nach dem Spiel umarmt Klopp seine Spieler und hofft jetzt auf seinen ersten Auswärtssieg in Griechenland. Thomas Bremser, Sportredaktion.
2: Ein Tanker ist beim Durchfahren der Straße von Hormuz unter Beschuss geraten. An Bord brach Feuer aus. Die Besatzung des Schiffs soll sich aber in Sicherheit befinden. In der für den weltweiten Energiehandel wichtigen Straße von Hormuz kam es zuletzt regelmäßig zu Beschuss. Der Iran blockiert im Konflikt mit den USA den Verkehr durch die Meerenge weitestgehend. Extremhitze, Dürre, Waldbrände und Niedrigwasser in diesem Sommer. Von vielen Flüssen gab es Berichte über extrem niedrige Wasserstände. Nun zeigt eine Bilanz des EU-Klimawandeldienstes, Europas Flüsse verzeichneten im Sommer die niedrigsten mittleren Abflussmengen seit mehr als 30 Jahren.
4: Im Juli und August führten große Flüsse wie Rhein und Donau so wenig Wasser wie selten zuvor. Das erschwerte den Gütertransport und belastete die Wasser- und Energieversorgung. Denn der Sommer in Deutschland war außergewöhnlich heiß und trocken. In Westeuropa lag die Durchschnittstemperatur bei 21,7 Grad, 2,5 Grad über dem langjährigen Mittel. Mehr als die Hälfte Europas war starkem Hitzestress ausgesetzt. Die Trockenheit begünstigte auch Waldbrände. In der EU brannte im Sommer fast doppelt so viel Fläche wie im langjährigen Schnitt. Ursula Winkler, Nachrichtenredaktion.
2: Für den Kampf mit unbemannten Systemen stellt die Bundeswehr ein eigenes Drohnenregiment auf. Der Verband werde aus bis zu 600 Männern und Frauen bestehen und Reichweiten bis zu 500 Kilometer abdecken. Das sagte Verteidigungsminister Pistorius auf dem niedersächsischen Truppenübungsplatz Bergen. Es gehe nicht nur um fliegende Systeme, sondern auch um unbemannte Landsysteme, so Pistorius.
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0: Freie Straßen momentan, aber Blitze haben wir in Almke auf der Schmiedestraße, dann in Königslutter am Lauinger Weg, in Braunschweig-Weststadt auf der Weserstraße, in Salzgitter-Tiede stehen sie auf der Wolfenbüttler Straße, in Salzgitter-Engelnstedt auf der Peiner Straße und in Rehne auf der Alten Poststraße. Und habt ihr auch noch was gesehen? Blitzer oder Staus? Dann gerne durchrufen oder WhatsApp, Text oder auch Sprachnachricht schicken. Die Nummer 0800, dann eine 6 und dreimal die 38. Vielen Dank.
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0: Um 6:03 mit Stefan. Heute geht's ans Eingemachte. Wir verlosen ja eine Traumreise an die Côte d'Azur. Und in rund einer Stunde, um 6:50, da haben wir dann den großen Payoff. Ja, mitmachen geht auf unserer Webseite radio38.de. Da findet ihr die Fragen, die wir diese Woche gestellt haben und wir brauchen eure Antworten. Und wenn es ans Eingemachte geht, dann ist ja klar, was wir damit meinen. Ja, wie ist diese Redewendung aber entstanden? Die Frage haben wir jetzt von euch bekommen und die Antwort kriegt ihr gleich von uns. Schönen guten Morgen.
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0: 6:09 Uhr haben wir es, das ist der Freitagmorgen hier mit Radio 38, die Morgenshow mit euren Lieblingssongs, gleich Depeche Mode und Personal Jesus. Sabine aus Groß-Lafferte fragt uns, woher die Redensart "jetzt geht's ans Eingemachte" kommt. Ja, und die Antwort gibt's jetzt von meinem Kollegen, der sich regelmäßig einmacht, Carsten.
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2: Ans Eingemachte geht es, wenn eine Sache wirklich ernst wird. Ursprünglich war damit aber gemeint, dass die Vorräte zur Neige gehen und man auf die vorgekochten Einmachgläser zurückgreifen musste. Bis vor rund 100 Jahren gab es noch keine Supermärkte an jeder Ecke und auch Kühlschränke waren nicht in jedem Haushalt zu finden. Deshalb waren die Menschen gezwungen, ab dem Herbst die frischen Lebensmittel einzumachen, also durch Kochen die Haltbarkeit zu verlängern. Wenn im Winter dann die frischen Lebensmittel aufgebraucht waren, musste man also ans Eingemachte gehen. Habt ihr auch eine Frage an unsere Wissen2Go-Redaktion? Schreibt uns eine Mail an redaktion@radio38.de.

Katy Perry und Last Friday Night. Heute ist auch Freitag, 6.18 Uhr haben wir es und es wird ein angenehmer Freitag. Also wir haben heute wiederum viele Wolken, ab und dann etwas Sonne mit dabei, größtenteils, aber bleibt es trocken. Trotzdem kann schon mal was runterkommen. Auf den Straßen soweit alles frei. Euch weiterhin eine gute und sichere Fahrt.

0: Zähne putzen begleiten wir euch eure Lieblingssongs Beyoncé und Texas Hold'em um 6:24 Uhr. Ein jugendlicher E-Scooter-Fahrer flieht vor der Polizei. Das sind so Geschichten, die dann meistens aus einer Reihe von Verstößen bestehen. Da bleibt es nicht nur bei der Flucht, das hat meist mehrere Gründe. Und so ist es dann auch in diesem Fall aus Wolfsburg. Was da genau passiert ist, das hört ihr gleich in den Radio 38 Regionalnachrichten um 6:30 Uhr.
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0: Eine Minute vor 6:30.
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0: Heute haben wir es wieder mit einigen Wolken zu tun. Ja, ab und an kann ein bisschen Regen kommen und das Ganze bei maximal 20 Grad. Sonne eher weniger, so bis zu 3 Stunden ist sie da, aber ansonsten versteckt sie sich größtenteils doch hinter den Wolken, die wir haben. Und der Radio 38 Wettertrend zeigt auch fürs Wochenende viele Wolken, immer wieder mit dabei. Aber sowohl morgen als auch Sonntag jeweils bis zu 6 Stunden Sonne noch mit dabei. Gerade so in den ersten Stunden des Tages Richtung Nachmittag immer ein bisschen mehr an Wolken los. Größtenteils bleibt es dann aber trocken, sowohl morgen als auch am Sonntag. Morgen mit bis zu 21 Grad, Sonntag dann 19.
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2: Ich bin Paula Bayer. Einen schönen guten Morgen. Großeinsatz in Helmstedt. Im Gewerbegebiet Neue Breite ist vergangenen Abend ein Feuer ausgebrochen. Schnell stieg viel Rauch auf, teilt die Feuerwehr mit. Autofahrer wurden gebeten, den Bereich großflächig zu meiden und mit deutlich mehr Einsatzwagen auf der Straße zu rechnen. Fenster sollten geschlossen bleiben, Lüftungen und Klimaanlagen sollten ausbleiben. Die B244 ist zwischen der Abfahrt West und der Kreuzung wegen des Legens einer Wasserversorgung gesperrt. Die Marienthalstraße ist ebenfalls teilweise dicht. Der Einsatz wird sich laut Feuerwehr noch eine Weile hinziehen. In der Wolfsburger Innenstadt hat sich ein jugendlicher E-Scooter-Fahrer einer Verkehrskontrolle entzogen. Mit hohem Tempo flüchtete er am Mittwochabend durch die Fußgängerzone. Wie die Polizei berichtet, endete die Verfolgungsfahrt für den Teenager im Krankenhaus. Sarah Schild aus der Radio 38 Aktuell Redaktion. Was war genau passiert?
3: Eine Polizeistreife entdeckte an einer Ampelkreuzung 2 Personen auf einem E-Scooter. Als die beiden den Streifenwagen bemerkten, stieg der Sozius ab, der Fahrer fuhr weiter. Um ihn zu kontrollieren, folgten die Beamten ihm, zudem fehlten an dem E-Scooter die Versicherungskennzeichen. Mit stark

0: Erhöhtem Tempo und einem rücksichtslosen Fahrverhalten in der Fußgängerzone wollte er sich der Kontrolle entziehen. Er fuhr auf die Fahrbahn der Pestalozzi-Allee, allerdings geriet er in den Gegenverkehr. Als der E-Scooter-Fahrer sich umdrehte, sah er zu spät, dass der Streifenwagen ihn schon überholt hatte. Beide Fahrzeuge stießen zusammen. Der 13-jährige Fahrer kam leicht verletzt ins Klinikum.
1: Da Jugendliche in den vergangenen Monaten immer wieder auf E-Scootern fuhren, ohne sich laut Polizei an die Verkehrsregeln zu halten, will man weiter Kontrollen im Stadtgebiet durchführen. Zudem gab es an Schulen schon Präventionsmaßnahmen. Erfolgreicher Tag für den VfL Wolfsburg. Im Testspiel gegen den Drittligisten TSV Havelse holten die Wölfe am Nachmittag einen 4:1 Sieg. Für den VfL trafen Fabian Reese und dreimal Mohamed Damar. Cheftrainer Tobias Strobel zeigte sich zufrieden mit den ersten 35 Minuten. Danach wurde das Spiel offener und Leichtsinnfehler schlichen sich ein. Das sei aber nach einer 3:0-Führung normal, sagte er. Eintracht Braunschweig nutzt die Länderspielpause ebenfalls und testet heute Nachmittag ab 15.30 Uhr gegen Eintracht Frankfurt.
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3: Die Straßen sind frei, wir haben aber ein paar Blitzer. In Almke auf der Schmiedestraße, dann in Königslutter am Lauinger Weg. In Braunschweig-Weststadt stehen sie auf der Weserstraße. In Salzgitter-Tiede auf der Wolfenbüttler Straße, in Salzgitter-Engelnstedt auf der Peiner Straße und in Rehne auf der Alten Poststraße. Habt ihr auch noch was gesehen? Blitzer oder auch Staus? Dann gerne durchrufen. Oder WhatsApp, Text oder auch Sprachnachricht schicken. Die Nummer 0800, dann eine 6 und dreimal die 38. Vielen Dank.
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3: Um 4 Minuten nach 6:30 mit Stefan. Die deutsche Nationalmannschaft hat jetzt am Abend das erste Mal unter dem neuen Trainer Jürgen Klopp gewonnen. 2:0 gegen Serbien. Am Sonntag dann das 4. Nations League Spiel in Griechenland. Die Chance auf eine Revanche vom vergangenen Sonntag, als Deutschland ja mit 0:1 verloren hat gegen die Griechen. Dadurch fällt Fußball jetzt in der 2. Liga am Wochenende aus. Aber Eishockey, Handball und auch wieder Baseball werden jetzt am Wochenende von unseren Mannschaften aus der Region gespielt. Und da schauen wir gleich nochmal genauer hin.
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1: Beim Fußball ist auch an diesem Wochenende spielfrei, also zumindest für Eintracht Braunschweig und den VfL Wolfsburg. Aber es wird auch an diesem Wochenende wieder Eishockey gespielt. Die Grizzlies Wolfsburg müssen heute auswärts in Augsburg ran. Die Panther haben bisher den besten Start in die Saison erwischt. Zwar schon 15 Tore in 4 Spielen geschossen, aber auch genauso viele kassiert. Und das so ungünstig verteilt, dass es nur für Platz 10 reicht. Aktuell zumindest am vergangenen Wochenende die 4:6 Niederlage gegen Köln. Bei den Grizzlies sieht es ein bisschen besser aus. Ja, aktuell Platz 3 in der Tabelle und zuletzt im Nordderby gegen Bremerhaven das 3:2. Neu-Grizzly Madison Bowie wird heute Abend auf sein altes Team treffen. Er ist ja diesen Sommer aus Augsburg gekommen und die Grizzlies werden in Augsburg einen alten Bekannten wieder treffen. Jimmy Lambert, der vergangene Saison noch für Wolfsburg auf Torejagd war. Heute Abend werden alte Freundschaften natürlich erstmal ruhen. Fürs Spiel die Grizzlies heute in Augsburg. Los geht's um 19.30 Uhr. Handball-Drittligist MTV Braunschweig hat am Wochenende ein ganz großes Spiel vor der Brust. Ja, es geht gegen Tabellenführer TSV Altenholz. Die stehen also genau da, wo der MTV eigentlich hin will und das ist ja auch völlig realistisch. Schließlich ist der Aufstieg auch in die Saison wieder ganz klar das formulierte Ziel. Die Braunschweiger haben am vergangenen Wochenende nicht so viel Glück gehabt. Gegen den TSV Burgdorf 2 gab es am Ende ein 37:37. Da hatte man sich natürlich mehr erhofft. Ja, sei es drum, Punkt verschenkt. Jetzt soll es am Wochenende auswärts in Altenholz klappen. Das Spiel ist so wichtig, weil man bei einem Sieg ja dem direkten Konkurrenten um den Aufstieg auch wichtige Punkte klauen würde. Altenholz in dieser Saison allerdings bisher noch mit weißer Weste. Ob sich das gegen Braunschweig ändert, das zeigt sich dann morgen ab 18.30 Uhr. Und wir haben vergangene Woche ja schon vom Baseball gesprochen. Diesen Samstag geht es weiter. Die Braunschweig 89ers spielen gerade in den Playoffs um den Aufstieg in die erste Bundesliga. Dazu mussten sie am vergangenen Wochenende auswärts bei den Bremer Dockers ran. Da gab es am Ende eine 3:7 Niederlage. Jetzt wird dieses Wochenende alles entschieden. Beim Doubleheader gibt es gleich 2 Spiele in Folge. Das erste der beiden Spiele beginnt morgen um 12 Uhr im 89ers Ballpark. Und das könnte, wenn es schlecht läuft, das Aus der Saison bedeuten. Wenn es ein Sieg wird, gibt es direkt um 15.30 Uhr das alles entscheidende Spiel. Gewinnen die 89ers also beide Spiele, ziehen sie damit ins Finale ein. Wird sehr spannend, die Braunschweig 89ers im möglichen Doubleheader gegen die Bremen Dockers. Morgen ab 12. Und auch dieses Mal werden die Spiele auf YouTube live übertragen.
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0: Mega entspannte Nummer von Felix Jehn und Sarah Barrios. Now's a good time to be. Und sehr entspannt wird es auch an der Côte d'Azur beim Traumurlaub, den wir euch nächste Stunde schenken. Um 10 nach 7 wird es gleich klingen, irgendwo bei uns in der Region. Und für alle, die fleißig mitgemacht haben, ihre Fragen oder unsere Fragen beantwortet haben, ihre Antworten geschickt haben, wird es dann gleich spannend. Jetzt haben wir es 6.49 Uhr, gleich um 10 nach 7. Dann also unser großer Payoff, die Reise nach Côte d'Azur.
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0: Duran Duran und Ordinary World. Wir haben es 1:07.
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0: Heute Temperaturen bis zu 20 Grad mit einigem an Wolken. Ja, ein bisschen weniger Sonne wiederum, aber trotzdem bleibt es größtenteils zumindest trocken. Ab und an kann was kommen, aber eigentlich dürfen wir uns auf trockenes Wetter heute freuen. Und der Radio 38 Wettertrend zeigt auch, das Wochenende wird trocken, wenn auch weiterhin ziemlich bewölkt. Nur bis zu 6 Stunden Sonne, sowohl morgen als auch Sonntag, bei Temperaturen so um die 20 Grad.
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2: Ich bin Katrin Müller. Erleichterung bei den deutschen Fußballfans. Im dritten Spiel unter Jürgen Klopp hat die Nationalmannschaft in der Nations League den ersten Sieg eingefahren. In München schlug die DFB-Elf Serbien mit 2:0 durch Tore von Tom Bischoff und Florian Wirtz. Klopp war nach dem Spiel im ZDF komplett zufrieden.
3: Wir wollen jetzt nicht durchdrehen und so weiter, aber wir haben eine sehr gute Anfangsphase gehabt, werden ja mehr Tore schießen können. Zu Beginn gleich aus Ballgewinn heraus. Also gegen den Ball war es herausragend und mit Ball haben wir einfach wundervollen Fußball gespielt. Die Jungs sind dran geblieben. Wenn man das macht und Spaß daran findet, dann kann das so aussehen, bin echt happy.
2: Bundestrainer Klopp hat seine Spieler nach der Partie umarmt und hofft jetzt auf den ersten Auswärtssieg am Sonntag in Griechenland. Für den Kampf mit unbemannten Systemen stellt die Bundeswehr ein eigenes Drohnenregiment auf. Der Verband werde aus bis zu 600 Männern und Frauen bestehen und Reichweiten bis zu 500 Kilometer abdecken. Das sagte Verteidigungsminister Pistorius auf dem niedersächsischen Truppenübungsplatz Bergen. Es gehe nicht nur um fliegende Systeme, sondern auch um unbemannte Landsysteme, so Pistorius. Ab heute brauchen die Zugreisenden auf einer stark befahrenen Strecke wieder mehr Geduld. Die Bahngeneralsanierung zwischen Hannover und Berlin beginnt. Die Züge werden nun 14 Monate lang über Braunschweig und Magdeburg umgeleitet und brauchen dann rund 80 Minuten länger.
4: Auf der wichtigen Ost-West-Verbindung reisen auch viele Passagiere Richtung Nordrhein-Westfalen. Eine ICE-Fahrt von Berlin nach Düsseldorf dauert wegen der Umleitung dann mindestens 5,5 Stunden. Betroffen sind auch Fahrgäste im Regionalverkehr. Die Bahn will aber während der Bauphase ein Grundangebot aufrechterhalten, teils mit Ersatzbussen. Die Einschränkungen werden deutlich länger dauern als ursprünglich geplant. Bis Ende 2027 sollen nun hunderte Kilometer Gleise, Weichen, Oberleitungen und Lärmschutzwände erneuert werden. Ursula Winkler, Nachrichtenredaktion.
2: Bei den Schulprotesten in Frankreich sind knapp 2000 Menschen festgenommen worden. Den meisten werde Gewalt, etwa gegen Einsatzkräfte, vorgeworfen, heißt es aus dem Innenministerium. Gut 300 Polizisten wurden verletzt. Heute sollen wegen des Protests gut 400 Schulen geschlossen bleiben und nur Fernunterricht anbieten, sagt der Bildungsminister.
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0: Momentan ist alles frei, wir haben aber Blitzer in Almke auf der Schmiedestraße, in Königslutter am Lauinger Weg, dann in Braunschweig-Weststadt auf der Weserstraße, in Salzgitter-Tiede auf der Wolfenbüttlerstraße, in Salzgitter-Engelnstedt auf der Peinerstraße und in Rehne auf der Alten Poststraße. Und habt ihr auch noch was gesehen? Blitzer oder Staus? Gerne durchrufen oder WhatsApp, Text oder Sprachnachricht an die 0800, dann 16 und dreimal die 38. Vielen Dank.
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0: Um 7:03 mit Stefan. Irgendwo in der Region wird es gleich klingeln. Ihr habt wieder fleißig mitgemacht bei unserem Spiel Stadt, Land, Fluss. Diesmal geht's an die Côte d'Azur. Und ihr fliegt direkt ab Braunschweig los. Ja? Und wer sich über diesen Traumurlaub freuen darf, das schauen wir gleich mal. Der Zufallsgenerator hat schon jemanden gezogen. Wen es trifft, das hören wir nach nur zwei Songs.
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0: Taylor Swift und I Knew It, I Knew You. 7:10 haben wir es.
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0: Wir haben diese Woche mit euch Stadt, Land, Fluss gespielt. Ja, es geht um eine Reise an die Côte d'Azur, einen absoluten Traumurlaub, den wir euch da schenken. Ihr habt natürlich fleißig mitgemacht, unsere 4 Fragen beantwortet und der Zufallsgenerator hat entschieden, dass Silke aus Braunschweig eine Chance bekommt. Jetzt musst du eben nur noch rangehen und ihre Antworten müssen richtig sein. Schauen wir mal.
2: Hallo, hier ist Silke.
0: Hallo, hier ist Stefan. Schönen guten Morgen, Silke. Störe ich gerade?
2: Nein.
0: Nee. Ja, hallo. Es geht diese Woche um eine Traumreise an die Côte d'Azur. Da hast du mitgemacht, weil du sagst, es wäre mal dran, an die Côte d'Azur zu fliegen oder generell einen Urlaub zu machen. Das hat dieses Jahr gar nicht so ganz gut geklappt, sagst du. Was war da los?
2: Wir hatten eine Reise nach Ägypten gebucht. 5 Tage vor Abflug ist der Krieg im Nahen Osten ausgebrochen und die Lage war überhaupt nicht absehbar. Mhm. Wir haben lange hin und her überlegt, fliegen wir oder fliegen wir nicht. Es war ja aber auch gar nicht abzusehen und umso näher der Abflug kam, umso mehr Angst hatte ich einfach. Und das ist kein Urlaubsgefühl, wenn man nicht weiß, ob man wegkommt und ob auch, wie sich die Lage entwickelt. Dadurch, dass es keine Reisewarnung gab, konnten wir nicht umbuchen und mussten dann in den sauren Apfel beißen und die Reise nicht antreten und sind dann auf den Kosten sitzen geblieben.
0: Ja, also, das ist ja, glaube ich, vielen passiert, ne?
2: Musste. Ja, das waren dann irgendwie 10%, die wir wieder bekommen haben.
0: Also quasi nichts.
2: Genau.
0: Genau. Ja. Ja, Mensch, dann ist das also ins Wasser gefallen, obwohl du eigentlich in die Sonne wolltest.
2: Genau. Und das über den Geburtstag meines Mannes.
0: Auch das noch.
2: Das kam dann auch noch dazu, aber gut.
0: Sonne und Wasser gibt es ja an der Côte d'Azur. Aber wichtig ist natürlich erst einmal, dass ja auch die Fragen soweit alle richtig sind. Wir gehen sie mal ganz kurz durch. Wir wollten ja von euch wissen, wie viele Orte mit der Endung Büttel gibt es in unserer Region? 2, 110 oder 29? Da hast du gesagt?
2: 29.
0: Genau.
2: Also Antwort C.
0: Richtig, das ist richtig. Dann war ja unsere zweite Frage, welche 2 Länder sind Teil der Region Côte d'Azur? Frankreich und Spanien, Monaco und Frankreich oder Italien und Kroatien? Deine
2: das
0: Antwort
2: ist
0: war?
2: B.
0: Genau.
2: B, Monaco und Frankreich.
0: Auch das ist aber richtig, genau. Dann wollten wir ja auch wissen, in welchem Bundesland befindet sich der Brocken? Niedersachsen, Sachsen-Anhalt oder Nordrhein-Westfalen? Das ist vielleicht gar nicht ganz so leicht.
2: Naja, B, der.
0: Ne, ich meine, weil der Harz so irgendwie beides hat, Niedersachsen und Sachsen-Anhalt, aber natürlich der Brocken, das ist dann Sachsen-Anhalt, hat es auch völlig richtig. Und dann wollten wir als letztes von euch wissen, woher hat die Côte d'Azur ihren Namen?
2: Wegen des azurblauen Wassers.
0: Und auch diese Antwort ist natürlich richtig. Und das heißt, auf unsere Kosten werdet ihr dieses Mal an die Côte d'Azur fliegen.
2: Oh nein, das ist ja unglaublich. Oh, Dankeschön. Entschuldigung, ich bin etwas überwältigt.
0: Ja, das ist nichts, wofür man sich entschuldigen muss. Da freuen wir uns doch direkt mit dir, mit euch, mit dir und deinem Mann, quasi mit dem nachgeholten Geburtstagsgeschenk, wenn ich das so richtig verstehe.
2: Ja, das ist ja, ich bin überwältigt und sprachlos.
0: So, und ihr wohnt ja in Braunschweig, das heißt, du fliegst ja direkt von vor der Haustür.
2: Ja, ich kann den Flughafen fast sehen, also das ist toll.
0: Also eine Woche Côte d'Azur, das heißt schön die Sonne genießen am Strand mit azurblauem Wasser. Was gibt's da Schöneres?
2: Das klingt gut, ja.
0: Genießt auf jeden Fall diese Reise.
2: Ja, das werden wir machen. Ganz, ganz vielen Dank.
0: Dir noch einen wunderschönen Tag, euch ein schönes Wochenende und viel Spaß beim Genießen.
2: Ja, danke schön. Tschüss.
0: Und wer es diese Woche nicht geschafft hat, kein Ding. Nächste Woche haben wir schon die nächste Traumreise für euch parat. Die griechische Insel Mykonos wartet dann auf euch. Ihr seid Montag wieder dabei um 7:10.
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7.20 Uhr haben wir es. Schönen Freitagmorgen euch mit Radio 38 und der Blick auf das Wetter zeigt. Heute bekommen wir es wieder mit vielen Wolken zu tun. Wir sehen es jetzt auch gerade schon, ja, ein recht grauer Himmel. Und es wird auch tagsüber so eher sein, dass die Wolken dominieren. Etwas weniger Sonne wieder, maximal bis zu 3 Stunden. Regenwahrscheinlichkeit liegt heute bei 50%. Also es kann bis sowas runterkommen, aber größtenteils bleibt es heute doch eher trocken. Maximal 20 Grad heute. Und stockend haben wir es auf der A36 momentan. Wolfenbüttel Richtung Braunschweig zwischen Stöckheim und dem Kreuz Braunschweig Süd. Habt ihr auch was gesehen? Gerne durchklingeln oder WhatsApp, Text oder Sprachnachricht an die 0800 16 und 3 mal die 38. Gute Fahrt.

0: 7.23 Uhr haben wir es am Freitagmorgen. Goslar wird noch ein Stück schöner, denn in Goslar ist ein neuer Spielraum entstanden. Das Projekt Spielraum Innenstadt. Was da alles mit dabei ist und wie das konkret aussieht, das hört ihr gleich in den Regionalnachrichten um 7:30.
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0: aus Gewohnheit kann ich hier einfach schon direkt auf dieses Talkbed, wie wir es immer so schön nennen, drauf moderieren. Habt ihr ja gehört. Nehme ich öfter mal als Hintergrundmusik. Except in the 80s, Calvin Harris ist das. 7:30 haben wir es. Schönen guten Morgen.
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0: Heute haben wir wieder viele Wolken, das sehen wir jetzt schon. Es ist doch recht grau und so bleibt es auch tagsüber. Ab und an kann ein bisschen was runterkommen, ein paar Schauer, aber größtenteils werden wir heute eher trockene Phasen erleben, aber eben nicht so viel Sonne. Temperaturen bis zu 20 Grad. Und der Radio 38 Wettertrend zeigt fürs Wochenende Werte um die 20 Grad, wiederum mit viel Wolken, aber ein bisschen mehr Sonne als heute. Morgen und auch am Sonntag mit bis zu 6 Stunden Sonne dabei. Es bleibt trocken.
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2: Ich bin Paula Bayer. Einen schönen guten Morgen. Brandstiftung im Löwenlabyrinth in Braunschweig. Unbekannte haben einen Querbalken des Aussichtsturms am Madammweg angezündet, teilte die Polizei mit. Eine Spaziergängerin bemerkte das Feuer vergangenen Vormittag und alarmierte die Polizei und die Feuerwehr. Noch bevor die Einsatzkräfte eintrafen, konnte sie das Feuer mit dem Wasser aus ihrer Trinkflasche löschen. Die Beamten stellten fest, dass der Balken mutwillig in Brand gesetzt wurde. Sie sicherten Spuren und nahmen den Tatort auf. Die Feuerwehr hat den Turm zunächst vorsorglich abgesperrt. Es muss geprüft werden, ob sich das Feuer auf die Statik ausgewirkt hat. Die Polizei ermittelt wegen Sachbeschädigung und sucht Zeugen. Wer zur Tatzeit etwas am Madammweg beobachtet hat, meldet sich bitte beim Polizeikommissariat Süd. Der Landkreis Helmstedt hat die Weichen für die weitere Entwicklung seiner sozialen Landschaft gestellt. Der Kreistag hat seine neuen sozialpolitischen Leitlinien beschlossen, heißt es von der Verwaltung. Sarah Schild aus der Radio 38 Aktuell Redaktion mit den Einzelheiten.
3: Für Politik, Sozialpolitik

0: Soziale Einrichtungen, Verbände und weitere Akteure gibt es damit nun einen gemeinsamen Orientierungsrahmen. Dieser soll dabei helfen, Herausforderungen möglichst früh zu erkennen und geeignete Angebote zu schaffen, bevor sich soziale Probleme verschärfen. Im Mittelpunkt steht der Gedanke Prävention vor Intervention. Die zugrunde liegenden Leitlinien bündeln zentrale Lebensbereiche in die 6 Handlungsfelder Erwerbstätigkeit und Armut, Wohnen und Mobilität, Vielfalt, Integration und Inklusion, Bildung und Erziehung, Gesundheit und Pflege sowie Prozesse und Strukturen.
1: Mit dem Beschluss des Kreistags ist die Erarbeitung abgeschlossen. Jetzt beginnt die eigentliche Arbeit, so die Verwaltung weiter. Spielen und Bewegen in der Goslarer Innenstadt. Die Stadt hat ihr Projekt Spielraum Innenstadt um ein neues Angebot erweitert. Am Eingang der Hockenstraße wurde jetzt der sogenannte Gipfelpfad aufgestellt. Dieser soll laut Stadtmitteilung für mehr Bewegung und Aufenthaltsqualität sorgen. Das inklusive Spielgerät verbindet Sitz-, Kletter- und Balanciermöglichkeiten und war im März von den Bürgerinnen und Bürgern per App-Abstimmung ausgewählt worden. Die Kosten liegen bei rund 32.000 Euro. Durch die mobile Bauweise kann man es flexibel an verschiedenen Orten in der Stadt einsetzen.
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3: Stockend ist es auf der A36 Wolfenbüttel Richtung Braunschweig zwischen Stöckheim und dem Kreuz Braunschweig Süd. Und Blitzer, die haben wir in Almke auf der Schmiedestraße, in Königslutter am Lauinger Weg, dann in Braunschweig Weststadt auf der Weserstraße, in Salzgitter-Tiede auf der Wolfenbüttler Straße, in Salzgitter-Engelnstedt auf der Peinerstraße und in Rehne auf der Alten Poststraße. Habt ihr auch noch was gesehen? Blitzer oder auch Staus? Dann gerne durchrufen oder WhatsApp, Text oder auch Sprachnachricht schicken. Die Nummer 0800, dann 16 und 3x die 38. Vielen Dank.
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3: Gleich haben wir es 5 Minuten nach 7:30. Stefan hier. Ich weiß nicht, wie euch die Halbzeitshow bei der diesjährigen Fußball-WM gefallen hat. Ich bin da nicht so der Fan von, also mir war das alles so ein bisschen zu, ja, so typisch amerikanisch, zu groß aufgebauscht und so weiter. Ja, geht euch vielleicht auch ähnlich, hört man ja viele Stimmen in die Richtung. Aber einen eindeutig astreinen Auftritt hatte Shakira hingelegt. Ja, da haben viele Kritiker im Anschluss auch wirklich nur lobende Worte gehabt. Sie hat absolut abgeliefert mit ihrem Song Die Die. Den hört ihr jetzt zusammen mit Burner Boy. Wir spielen eure Lieblingssongs. Schönen Freitag euch.
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Success mit Beautiful Girl um 7:42 Uhr. Ja, Almost Monday, die Band, ja, die Jungs von dort leben dort, wo eigentlich immer die Sonne scheint, in Kalifornien. Als Band haben sie sich früher in einem Hinterzimmer in einem Surfshop getroffen, um dort zu proben und gemeinsam Musik zu machen. Ja, sie kennen sich auch vom gemeinsamen Hobby, also vom Surfen. Und in ihren Live-Auftritten, da verstehen sie es auf jeden Fall, ihre Zuschauer wirklich mitzureißen. Das liegt auch nicht zuletzt an Bandmitglied Dawson Daughtry. Der sagt, irgendwann fing ich an, bei unseren Shows wirklich verrückt zu tanzen. Ich habe das Gefühl, dass es dem ganzen Publikum hilft, einfach mal loszulassen. Ja, und genau das war immer wieder der Fall, wenn er den ausgelassenen Tanz vorgemacht hat. Dann überträgt sich das ganz einfach, genauso wie generell die Energie ihrer Songs. Hört ihr jetzt No More Regrets. Wir spielen eure Lieblingssongs. Habt einen schönen Freitag.

0: Der Freitagmorgen mit Radio 38. Wir haben es 7 Uhr und 51, 9 Minuten vor 8. Und noch vor den Radio 38 Nachrichten hört ihr den 80er Flashback mit John Wade und Missing You. Gibt's in rund 4 Minuten.
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0: Ein schöner 80er. Der 80er Flashback von John Waite. Missing You. Wir haben es gleich 8 Uhr. Habt einen schönen Freitag.
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0: Heute gibt es wieder viele Wolken. Recht wenig Sonne, also so 2-3 Stunden wird sie sich zeigen, ansonsten sich immer hinter den Wolken verstecken, die heute wirklich dominierend sind, aber trotz der Wolken wird es größtenteils heute trocken bleiben, bei Temperaturen bis zu 20 Grad. Und der Radio 38 Wettertrend zeigt fürs Wochenende auch nochmal viele Wolken, aber nochmal deutlich mehr Sonne als jetzt heute, sowohl morgen als auch Sonntag bis zu 6 Stunden jeweils unterwegs. Und es wird auch trocken bleiben am Wochenende, jeweils mit Werten so um die 20 Grad.
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2: Ich bin Katrin Müller. Zu Beginn der Heizperiode sind die Heizölpreise so hoch wie seit der Energiekrise 2022 nicht mehr. Grund ist der Iran-Krieg und seine Folgen. Zuletzt kostete Heizöl bei einer Abnahmemenge von 3000 Litern im bundesweiten Schnitt rund 170 Euro pro 100 Liter, wie die Vergleichsportale Heizöl24 und Easy Oil berichteten. Vor einem Jahr lag der Preis bei gut 90 Euro. Experten raten wegen der aktuell hohen Kosten aber davon ab, den Heizöltank jetzt schon voll zu machen. Am besten nur so viel nachtanken, um über den Winter zu kommen, heißt es. Bundeskanzler Merz verliert weiter an Rückhalt. Im neuen ARD-Deutschland-Trend sind nur noch 10% mit seiner Arbeit zufrieden. So wenig wie bei keinem Kanzler zuvor in dieser Umfrage. Auch die Union verliert und liegt in der Sonntagsfrage 7 Punkte hinter der AfD.
3: Für Merz geht es damit noch einmal 3 Punkte nach unten. 88% sind mit seiner Arbeit weniger oder gar nicht zufrieden. Seine Regierungskollegen schneiden dagegen deutlich besser ab. Verteidigungsminister Boris Pistorius kommt auf 50% Zustimmung, Außenminister Johann Wadephul auf 34%. In der Sonntagsfrage liegt die AfD unverändert bei 27%, die Union kommt auf 20%. Grüne und SPD folgen mit 16 bzw. 13%. Die Linke erreicht 11%, die FDP würde mit 4% den Einzug ins Parlament verpassen. Thomas Pleskin, Nachrichtenredaktion.
2: Für den Kampf mit unbemannten Systemen stellt die Bundeswehr ein eigenes Drohnenregiment auf. Der Verband werde aus bis zu 600 Männern und Frauen bestehen und Reichweiten bis zu 500 Kilometern abdecken. Das sagte Verteidigungsminister Pistorius auf dem niedersächsischen Truppenübungsplatz Bergen. Zum Sport. Im dritten Spiel unter Jürgen Klopp hat die Fußballnationalmannschaft in der Nations League den ersten Sieg eingefahren. In München schlug die DFB-Elf Serbien mit 2:0 durch Tore von Tom Bischoff und Florian Wirtz.
4: Mit viel Spielfreude gewinnt das junge Team völlig verdient, gegen allerdings auch schwache Serben. Von Beginn an viel Zug nach vorne, eine Menge Torschüsse und Kombinationen. Dazu starke Leistungen von Pavlovic, Bischoff, Wirtz und Neuling Scherhand. Am Ende schickt Klopp 5 Neulinge aufs Feld, darunter der 1000. Debütant der DFB-Geschichte, Mika Bauer von Celtic Glasgow. Thomas Bremser, Sportredaktion.
2: Klopp hofft jetzt auf den ersten Auswärtssieg am Sonntag gegen Griechenland.
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0: Stockend haben wir es aktuell auf der A36 Wolfenbüttel Richtung Braunschweig zwischen Stöckheim und dem Kreuz Braunschweig Süd. Und einen Unfall gab es auf der A39 Braunschweig Richtung Wolfsburg zwischen Dreieck Braunschweig Südwest und dem Kreuz Braunschweig Süd. Dadurch staut es sich. Dann haben wir noch Blitzer in Almke auf der Schmiedestraße. In Königslutter stehen sie am Lauinger Weg. Dann auf der B1 in Bornum, in Braunschweig-Weststadt auf der Weserstraße, in Salzgitter-Tiede auf der Wolfenbüttler Straße, dann in Salzgitter-Engelnstedt auf der Peinerstraße und in Rehne auf der Alten Poststraße. Und habt ihr auch noch was gesehen? Blitzer oder Staus? Dann gerne durchrufen oder WhatsApp, Text oder auch Sprachnachricht schicken. Die Nummer am 0800, dann 16 und dreimal die 38. Vielen Dank.
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0: Um 8:04 mit Stefan. The Voice of Germany hat wieder begonnen und noch sind wir bei den Blind Auditions. Und da werden wir heute jemanden aus unserer Region sehen, Joachim Kenneweg. Er ist Musiker aus Wendhausen, das ist bei Lehre. Und da haben wir uns natürlich gedacht, naja, wenn jemand aus unserer Region daran teilnimmt, dann laden wir den doch einfach mal in unsere Sendung ein, um mit ihm zu sprechen. Und die Einladung hat er angenommen, deswegen ist er heute auch hier. Ja, und wir legen auch gleich richtig los. Nach Mark Ronson und Bruno Mars mit Uptown Funk. Wir spielen eure Lieblingssongs. Schönen guten Morgen.
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0: 8.09 Uhr haben wir es. Einen wunderschönen Freitagmorgen euch mit Radio 38. Bei The Voice of Germany werden wir ihn heute Abend sehen. Joachim Kenneweg aus Wendhausen. Er ist bei den Blind Auditions dabei. Er ist Vollblutmusiker. Ja. Er singt nicht nur, er spielt dazu auch Klavier. Und heute habe ich ihn hier zu Gast. Ja, schönen guten Morgen, Joachim.
1: Guten Morgen.
0: Schön, dass du da bist. Joachim, du bist ja ein Musiker hier aus unserer Region und bist da auch sehr lang schon dabei. Du hast eine eigene Internetseite auch, auf der du davon schreibst, wie du immer wieder auf Events, bei Hochzeiten, bei Firmenveranstaltungen und so weiter unterwegs bist. Wie hat diese musikalische Reise für dich begonnen hier in der Region?
1: Das hat alles damit begonnen. Ich habe Abi gemacht 2018 und habe da das erste Mal irgendwie so vor fremden Leuten mich getraut, da mal so auf der Bühne ein, zwei Stücke vorzutrellern, und es gab echt positives Feedback. Und meine Schwiegereltern, die hatten zu dem Zeitpunkt einen Verleih für Hochzeitstauben und die waren immer mal wieder auf Messen unterwegs und meinen, hey, du singst doch, spielst Klavier, wie wär's? Willst du dich nicht mal mit dazustellen auf eine Messe, ne? Einfach mal so als Unterstand quasi, und dann guckst du mal, was für Aufträge reinkommen. Und so hat das alles begonnen, ja, mit den Hochzeiten. Dann kamen Anfragen und dann hat sich das so ein bisschen verselbstständigt, ne? Dann geht man halt nächstes Jahr wieder auf die Messe, erweitert sein Repertoire ein bisschen. Ich bin über einen Bekannten auch zu den Trauerfeiern gekommen, ne? Der macht das sehr viel und hat dann immer mal wieder vermittelt und sagt, hier, ich kann an dem Tag nicht, aber der Joachim, der kann, vielleicht könnt ihr den mal einsetzen. Und ja, so hat sich das eigentlich vor allem über Beziehungen aufgebaut.
0: Gibst du denn auch komplette Konzerte?
1: Bislang mache ich das ab und zu. Also wenn ich Konzerte gebe, tatsächlich dann nur mit meiner eigenen Musik. Ich bin gerade so, wenn dann mit einem Trio unterwegs, das heißt zwei Freunde und ich, arrangieren dann die Songs, die ich selber geschrieben habe. Und ja, bislang ist das so auf Sportfesten oder mal ja hier und da, einfach da, wo man da angefragt wird. Das versuche ich noch ein bisschen auszubauen. Ja, aber wer weiß, was jetzt auch noch passiert, ne?
0: Es kann viel passieren, da du ja nun auch bei The Voice of Germany mit dabei bist. Und wie du überhaupt dazu gekommen bist, darüber reden wir gleich.

0: Viertel nach acht haben wir es, genau 8.15 Uhr. Das ist der Freitagmorgen und heute Abend wird es in vielen Wohnzimmern so klingen. Jawohl, The Voice of Germany ist ja wieder gestartet. Also ein paar Wochen schon, ja. Und heute gibt es auch wiederum die Blind Auditions zu sehen. Und wenn ihr dann heute ganz entspannt The Voice of Germany schaut, dann werdet ihr das Gesicht zu der Stimme sehen, die ihr jetzt nur hört. Also damit meine ich nicht mich, nein, sondern den Musiker Joachim Kennewick hier aus der Region, aus Wendhausen. Und der ist ja heute zu Gast in meiner Sendung, um über The Voice zu sprechen, aber auch generell über seine Musik. Joachim, du spielst Klavier und du singst auch dazu. Wie würdest du denn das selber beschreiben, was genau du eigentlich machst?
1: Ich finde es immer so schwierig, so einen Titel dafür zu finden. Ich glaube, auf meiner Website steht Musiker für festliche Anlässe. Das umfasst so ein bisschen alles, was man sich da vorstellen kann. Mhm. Ja, genau.
2: So, und wir haben gerade geklärt, zu festlichen Anlässen, da gehören auch Beerdigungen. Ist ja im Prinzip auch eine Feierlichkeit, eben eine Trauerfeierlichkeit. Also du bist für alle Anlässe, zu denen man Musik braucht, auf jeden Fall immer dabei. Und das ist das Schöne, du bist jetzt auch an diesem Wochenende bei The Voice of Germany. Da wird man dich sehen. Das ist schon mal schön. Erstmal Gratulation dazu. Aber unsere Frage, wie kamst du überhaupt dazu bei dieser Staffel mitzumachen?
1: Ja, also ich habe The Voice of Germany als Kind vor allem viel verfolgt. Ich kann mich erinnern, dass ich häufig mit meinen Eltern auf der Couch saß und wir haben The Voice of Germany verfolgt und meine Eltern haben das irgendwie auch schon immer mal in mir gesehen und meinen, ach, mach doch mal mit, und ich war immer relativ zurückhaltend, ne, wegen Schule und Studium und was nicht alles, was dann so ansteht. Und jetzt, ich dachte mir, naja, wenn ich es mache, dann muss ich es jetzt machen. So, ne, jetzt habe ich vielleicht noch die Möglichkeit, jetzt habe ich noch die Chance, und deswegen hatte ich mich dieses Jahr angemeldet und bin echt froh, dass ich dabei sein darf.
2: Und macht es denn für dich einen Unterschied, wenn du dich auf einen Auftritt wie bei The Voice of Germany vorbereitest oder halt eben einen gewohnten Rahmen wie bisher bei Hochzeit, bei Trauerfeiern, bei Firmen-Events und so weiter?
1: Ja, bei The Voice of Germany ist es natürlich ganz anders, ne? Also bei Hochzeiten kriegt man vorab gesagt, so das und das, diese paar Lieder wirst du performen, man kann sich gut vorbereiten, und bei The Voice of Germany ist es so, ja, hier ist dein Song und du hast diese 90 Sekunden, um die Leute zu überzeugen. Ne? Und ja, das ist natürlich ein ganz, sag ich mal, ein ganz anderer Druck, ganz anderes auch Publikum, was du da spielst, und von daher, ja, konnte ich mich jetzt nicht super darauf vorbereiten, aber ich wusste auch nicht wirklich, was auf mich zukommt. Ne? Ich kannte das ja noch nicht, war noch nie da und war einfach gespannt, was da auf mich zukommt.
2: Bevor man bei sowas mitmacht, schaut man sich ja auch an, und das kennt man aus den vergangenen Jahren, welche Coaches so mit dabei sind. Hast du da von vornherein auch gesagt, okay, den Coach oder die hätte ich gerne bei mir denn im Team, da würde ich gerne mit reinkommen?
1: Also wenn ich bei sowas mitmache, dann denke ich immer erstmal so, oh, ich bin froh, wenn sich überhaupt jemand umdreht. So. Von daher habe ich mir nicht wirklich viel Gedanken gemacht, zu wem ich gehen wollen würde, weil ich dachte mir einfach, wenn sich einer umdreht, dann bin ich happy.
2: Wir haben ja jetzt bei uns in der Region auch Laura Kenzie, Emily Rose, Fabian Rias und Eike Witt und noch viele weitere Künstler auch aus der Region, die auch schon bei The Voice of Germany dabei waren. Hast du mit irgendwem von denen, die bereits dabei waren, zu tun? Ist man irgendwie vernetzt?
1: Ehrlich gesagt, leider nicht. Also, weil vor allem die letzten Jahre habe ich die Show eigentlich kaum verfolgt, und von daher hatte man jetzt auch nicht so diese Momente, wo man dachte, ah, das ist jemand aus meiner Region, vielleicht gibt es da irgendwelche Kontakte oder kann man Kontakte knüpfen. Das habe ich versäumt, von daher kenne ich die leider nicht.
2: Okay, aber das kann ja tatsächlich auch alles noch werden, denn sie werden ja auch vom Fernseher sitzen, dich sehen und sagen, ach Mensch, guck mal, die kommt aus meiner Region, kann ja auch genau so rum passieren. Ja, gleich werden wir nochmal auch über die Einflüsse, die dich beeinflusst haben, um überhaupt Musiker zu werden, und über auch deine Vorbereitung nochmal sprechen.

Ihr hört Radio 38 um 8.22 Uhr am Freitagmorgen. Der kurze Blick auf das Wetter. Heute viele Wolken, recht wenig Sonne, aber größtenteils bleibt es trocken. Bis zu 20 Grad. Ab und dann kann trotzdem schon mal was kommen. Dann haben wir es auch stockend auf der A36 Wolfenbüttel Richtung Braunschweig zwischen Stöckheim und dem Kreuz Braunschweig Süd.

0: Somber mit Undressed um 8.25 Uhr. 8:25 haben wir es. Ein jugendlicher E-Scooter-Fahrer flieht vor der Polizei. Ja, das sind so Geschichten, die dann meistens aus einer Reihe von Verstößen bestehen. So ist es auch in diesem Fall aus Wolfsburg. Und was da genau passiert ist, das hört ihr gleich in den Radio 38 Regionalnachrichten um 8:30 Uhr.
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0: Wir haben es 8:30.
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0: Heute bekommen wir wieder viele Wolken und nur recht wenig Sonne. Größtenteils bleibt es trocken. Das schließt aber nicht aus, dass hier und da mal kurz was runterkommen kann. Hält sich aber eher in Grenzen. Heute bei Temperaturen bis zu 20 Grad. Und der Radio 38 Wettertrend zeigt auch am Wochenende viele Wolken mit dabei. Sowohl morgen als auch am Sonntag, aber jeweils bis zu 6 Stunden Sonne. Es bleibt trocken bei Werten um die 20 Grad.
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2: Ich bin Paula Bayer. Einen schönen guten Morgen. Großeinsatz in Helmstedt. Im Gewerbegebiet Neue Breite ist vergangenen Abend ein Feuer ausgebrochen. Schnell stieg viel Rauch auf, teilt die Feuerwehr mit. Autofahrer wurden gebeten, den Bereich großflächig zu meiden und mit deutlich mehr Einsatzwagen auf der Straße zu rechnen. Fenster sollten geschlossen bleiben, Lüftungen und Klimaanlagen sollten ausbleiben. Die B244 ist zwischen der Abfahrt West und der Kreuzung wegen des Legens einer Wasserversorgung gesperrt. Die Marienthalstraße ist ebenfalls teilweise dicht. Der Einsatz wird sich laut Feuerwehr noch eine Weile hinziehen. In der Wolfsburger Innenstadt hat sich ein jugendlicher E-Scooter-Fahrer einer Verkehrskontrolle entzogen. Mit hohem Tempo flüchtete er am Mittwochabend durch die Fußgängerzone. Wie die Polizei berichtet, endete die Verfolgungsfahrt für den Teenager im Krankenhaus. Sarah Schild aus der Radio 38 Aktuell Redaktion. Was war genau passiert?
3: Eine Polizeistreife entdeckte an einer Ampelkreuzung zwei Personen auf einem E-Scooter. Als die beiden den Streifenwagen bemerkten, stieg der Sozius ab, der Fahrer fuhr weiter. Um ihn zu kontrollieren, folgten die Beamten ihm. Zudem fehlten an dem E-Scooter die Versicherungskennzeichen. Mit stark erhöhtem Tempo und einem rücksichtslosen Fahrverhalten in der Fußgängerzone wollte er sich der Kontrolle entziehen. Er fuhr auf die Fahrbahn der Pestalozzi-Allee, allerdings geriet er in den Gegenverkehr. Als der E-Scooter-Fahrer sich umdrehte, sah er zu spät, dass der Streifenwagen ihn schon überholt hatte. Beide Fahrzeuge stießen zusammen. Der 13-jährige Fahrer kam leicht verletzt ins Klinikum.
2: Da Jugendliche in den vergangenen Monaten immer wieder auf E-Scootern fuhren, ohne sich laut Polizei an die Verkehrsregeln zu halten, will man weiter Kontrollen im Stadtgebiet durchführen. Zudem gab es an Schulen schon

0: Präventionsmaßnahmen. Erfolgreicher Tag für den VfL Wolfsburg. Im Testspiel gegen den Drittligisten TSV Havelse holten die Wölfe am Nachmittag einen 4:1 Sieg. Für den VfL trafen Fabian Rehse und dreimal Mohamed Damar. Cheftrainer Tobias Strobel zeigte sich zufrieden mit den ersten 35 Minuten. Danach wurde das Spiel offener und Leichtsinnfehler schlichen sich ein. Das sei aber nach einer 3:0 Führung normal, sagte er. Eintracht Braunschweig nutzt die Länderspielpause ebenfalls und testet heute Nachmittag ab 15.30 Uhr gegen Eintracht Frankfurt.
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2: Stockend haben wir es momentan noch auf der A36 Wolfenbüttel Richtung Braunschweig. Zwischen Stöckheim und dem Kreuz Braunschweig Südtendenz abnehmend. Und Blitzer, die haben wir in Almke auf der Schmiedestraße, in Königslutter am Lauinger Weg, dann auf der B1 in Bornum, in Braunschweig-Weststadt auf der Weserstraße, in Salzgitter-Tiede auf der Wolfenbüttlerstraße, dann in Salzgitter-Engelnstedt auf der Peinerstraße und in Rehne auf der alten Poststraße. Und habt ihr auch noch was gesehen? Blitzer oder Staus? Dann gerne durchrufen oder WhatsApp, Text oder auch Sprachnachricht schicken. Die Nummer 0800, dann eine 6 und dreimal die 38. Vielen Dank!
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2: Um 8:55 mit Stefan. Heute ist für viele wieder vollkommen klar, was geschaut wird heute Abend. Ja, denn es läuft The Voice of Germany. Für viele ja Pflichtprogramm und jetzt erst recht auch für uns alle, denn wir dürfen mitfiebern mit Joachim Kennewick aus Wendhausen, also aus unserer Region. Sein Auftritt wird bei den Blind Auditions heute Abend auch gezeigt. Und heute ist er hier. Schönen guten Morgen, Joachim.
3: Schönen guten Morgen.
2: Mit ihm spreche ich auch gleich weiter über seine Musik und auch seine Erwartungen an die spannende Castingshow The Voice of Germany. Und naja, wenn wir schon bei The Voice sind, dann spielen wir doch auch gleich mal einen der beliebtesten The Voice Coaches, Nico Santos, jetzt mit Why Don't You Stay. Schönen guten Morgen.
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0: Es ist 8:38 Uhr. Einen wunderschönen guten Morgen. Hier ist Radio 38. Heute Abend haben wir wieder ein Stück Region im Primetime-Fernsehen. Wer heute Abend The Voice schaut, der wird ihn zu sehen bekommen. Joachim Kennewick aus Wendhausen bei Lehre. Und Joachim, wir haben schon über das, was du auch abseits von The Voice machst, gesprochen. Du machst viel Musik mit Klavier und singst dazu. Wie würdest du deinen Musikstil denn beschreiben?
1: Ja, meinst du die Songs, die ich selber schreibe oder so grundsätzlich das, was ich so im Repertoire habe?
2: Eher so, was ist dein eigener Stil, weil du tatsächlich auch eigene Musik machst?
1: Also ich komme aus diesem christlichen Kontext. Ich bin mein Leben lang schon in der Freikirche und von daher ist auch vieles von dieser christlichen Musik, christlichen modernen Musik geprägt, aber auch eben von Jazz, Gospel-Sachen. Aber ich würde sagen, immer noch lässt sich alles unter dem Titel Pop zusammenfassen, weil Pop ist unglaublich groß. Aber ich denke, wenn man reinhört, sieht man verschiedene Elemente eben auch aus dem Christlichen, auch so ein bisschen aus diesem Jazzy-Fusion-Bereich. Vielleicht nicht so stark wie andere Bereiche, aber ich denke, man kann Sachen wiedererkennen.
2: Bei The Voice, da muss man ja wirklich nur auf den Punkt abliefern. Da ist klar, also ein kleiner Fehler und man ist im Prinzip raus. Das kann man vielleicht auf so einer Veranstaltung bei einer Hochzeit vielleicht nochmal überspielen, aber da wüsste man, man ist raus. Macht das auch mental was mit dir? Hast du dich da irgendwie nochmal anders oder bereitest du dich anders gesanglich und mental auf die Shows vor?
1: Ich sage mal, wenn ich jetzt bei einer Trauung bin, dann achten die Leute eher auf das Brautpaar. Und ich bin da, um die Stimmung zu untermalen, um das Ganze irgendwie aufzuhübschen, schöner zu machen, aber ich stehe nicht wirklich im Zentrum. Bei The Voice of Germany ist das natürlich was ganz anderes. Man steht irgendwie alleine vorne auf dieser Bühne und alle schauen einen an. Das ist schon ein ganz anderer Druck. Man muss irgendwie seinen Song auswendig auch singen, man muss gleichzeitig viel Gefühl rüberbringen, man muss gleichzeitig darauf achten, wie nah bin ich am Mikrofon und all das sind so Aspekte, die mit reinspielen und man hat halt eben nur diese eine Chance. Von daher ist das schon eine ganz andere Anspannung, die man da hat. Ja.
2: Gleich sprechen wir auch nochmal über die Frage, wie du dir auch deine musikalische Zukunft, ob mit oder ohne The Voice of Germany, vorstellst.

0: Madonna. The Power of Goodbye um 8.44 Uhr. Bevor ich Goodbye sage, spreche ich aber noch ein bisschen mit ihm, mit Joachim Kennefeg. Ja, spannend wird es heute Abend nämlich bei The Voice of Germany. Wir fiebern mit, und zwar genau mit ihm, Joachim Kennefeg aus Eventhausen bei Lehre. Den werden wir heute Abend nämlich dort sehen, und heute ist er bei uns zu Gast, was mich sehr freut. Joachim, jetzt haben wir ja schon viel über dich und deine Musik und auch The Voice of Germany gesprochen, aber noch nicht darüber, wo du heute Abend schauen wirst. Also habt ihr ein Familien-Public Viewing oder irgendetwas Großes geplant?
1: Oh, ich bin ehrlich gesagt eine Person, die plant nicht so viel im Voraus. Ich überlasse das meiner Frau. Die hat schon gesagt, da wird es auf jeden Fall was mit Freunden und Familie geben. Und wenn sie das sagt, dann wird das schon stimmen.
0: Und jetzt mal unabhängig davon, wie es bei The Voice of Germany ausgeht. Kann ja sein, dass du der nächste große Star davon wirst. Dann hat sich die Frage eh erledigt. Aber vielleicht auch unabhängig davon, was erhoffst du dir persönlich jetzt für deine musikalische Zukunft? Auch von diesem Abenteuer, aber grundsätzlich, wie soll es bei dir musikalisch weitergehen?
1: Ja, also bislang mache ich ja das mit der Musik noch nicht wirklich hauptberuflich. Ich mache es nebenberuflich, bin aber auch noch woanders angestellt, hier beim Sozialwerk in Braunschweig. Und ich erhoffe mir ehrlich gesagt, dass so ein bisschen diese Selbstständigkeit noch weiter angetrieben wird, dadurch, dass man mich vielleicht mal im Fernsehen gesehen hat oder auch mal darauf aufmerksam gemacht wird, ach, der war schon mal bei The Voice of Germany, vielleicht schaue ich mir das mal genauer an, dass auch hier und da mal ein paar mehr Anfragen kommen. Also ich weiß nicht, ob es realistisch ist, dass man dann tatsächlich auf einmal ganz selbstständig nur noch von der Musik leben kann, aber ich wünsche mir auf jeden Fall dahingehend, dass da noch ein bisschen mehr gehen kann, ja.
0: Ausgeschlossen ist es natürlich nie, und das ist schon genau die richtige Frage. Wo kann man dich denn vielleicht in der Region demnächst mal live erleben oder auch deine Musik dann verfolgen? Gibt es da irgendwo, wo man einfach offiziell hingehen kann, öffentlich, wo man jetzt nicht Gast bei einer Hochzeit sein muss oder so?
1: Ja, wir planen jetzt am 7.11. ein Konzert zu geben. Noch ist da nicht alles 100% fix wegen Location und Uhrzeit, aber wir peilen das mal so an und müssen jetzt ein bisschen planen, wie das weitergeht, wie man das umsetzen kann. Aber das werde ich dann auf jeden Fall nochmal ein bisschen mehr bekannt machen.
0: Und das wird dann sicherlich auch nochmal bekannt, zumal man dann wirklich immer sagen kann, der von The Voice of Germany. Das ist doch schon mal schön. Joachim, vielen Dank, dass du heute da warst. Dir auf jeden Fall sind alle Daumen gedrückt. Ganz, ganz viel Erfolg. Egal mit wem du das alles zusammen guckst und egal wie weit du kommst. Wir glauben, das wird auf jeden Fall eine schöne lange Reise. Die wünschen wir dir und viel, viel, viel Erfolg für die Zukunft. Danke, dass du da warst.
1: Vielen Dank.
0: Und das komplette Interview, das hört ihr dann gleich in knapp einer Stunde auch nochmal auf unserer Seite radio38.de.

0: 8.53 Uhr haben wir es. Die Heizperiode geht wieder los und zum Start gibt es deutlich erhöhte Energiekosten. Wie es aktuell auf dem Markt aussieht, gleich Thema in den Radio 38 Nachrichten um 9.
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0: Men Without Hats, The Safety Dance, der 80er Flashback. Wir haben es eine Minute vor neun.
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0: Die Sonne suchen wir heute eher vergebens, es sind mehr Wolken unterwegs, deutlich mehr Wolken, ja, die dominieren heute den Tag. Ab und an sehen wir mal kurz die Sonne. Und es wird heute größtenteils trocken bleiben. Ab und dann kann trotzdem noch mal kurz was kommen, aber nur recht wenig. Maximal 20 Grad heute. Und der Radio 38 Wettertrend zeigt, das Wochenende wird trocken sein. Aber auch da noch mal viele Wolken mit dabei. Etwas mehr Sonne aber als heute. Sowohl morgen als auch am Sonntag jeweils bis zu 6 Stunden die Sonne unterwegs. Und immer Temperaturen so um die 20 Grad maximal.
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2: Ich bin Katrin Müller. Zu Beginn der Heizperiode sind die Heizölpreise so hoch wie seit der Energiekrise 2022 nicht mehr. Grund ist der Iran-Krieg und seine Folgen. Zuletzt kostete Heizöl bei einer Abnahmemenge von 3000 Litern im bundesweiten Schnitt rund 170 Euro pro 100 Liter, wie die Vergleichsportale Heizöl24 und EasyOil berichteten. Vor einem Jahr lag der Preis bei gut 90 Euro. Experten raten wegen der aktuell hohen Kosten aber davon ab, den Heizöltank jetzt schon voll zu machen. Am besten nur so viel nachtanken, um über den Winter zu kommen, heißt es. Ab heute brauchen die Zugreisenden auf einer stark befahrenen Strecke wieder mehr Geduld. Die Bahngeneralsanierung zwischen Hannover und Berlin beginnt. Die Züge werden nun 14 Monate lang über Braunschweig und Magdeburg umgeleitet und brauchen dann rund 80 Minuten länger.
3: Auf der wichtigen Ost-West-Verbindung reisen auch viele Passagiere Richtung Nordrhein-Westfalen. Eine ICE-Fahrt von Berlin nach Düsseldorf dauert wegen der Umleitung dann mindestens 5,5 Stunden. Betroffen sind auch Fahrgäste im Regionalverkehr. Die Bahn will aber während der Bauphase ein Grundangebot aufrechterhalten, teils mit Ersatzbussen. Die Einschränkungen werden deutlich länger dauern als ursprünglich geplant. Bis Ende 2027 sollen nun hunderte Kilometer Gleise, Weichen, Oberleitungen und Lärmschutzwände erneuert werden. Ursula Winkler, Nachrichtenredaktion.
2: Bei den Schulprotesten in Frankreich sind knapp 2000 Menschen festgenommen worden. Den meisten werde Gewalt, etwa gegen Einsatzkräfte, vorgeworfen, heißt es aus dem Innenministerium. Gut 300 Polizisten wurden verletzt. Heute sollen wegen des Protests gut 400 Schulen geschlossen bleiben und nur Fernunterricht anbieten, sagt der Bildungsminister. Zum Sport. Im dritten Spiel unter Jürgen Klopp hat die Fußballnationalmannschaft in der Nations League den ersten Sieg eingefahren. In München schlug die DFB-Elf Serbien mit 2:0 durch Tore von Tom Bischoff und Florian Wirtz. Klopp war nach dem Spiel im ZDF komplett zufrieden.
4: Also gegen den Ball war es herausragend und mit Ball haben wir einfach wundervollen Fußball gespielt. Die Jungs sind dran geblieben. Wenn man das macht und Spaß daran findet, dann kann das so aussehen, bin echt happy.
2: Klopp hofft jetzt auf den ersten Auswärtssieg am Sonntag gegen Griechenland.
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0: Momentan alles frei auf den Straßen. Blitzer haben wir aber in Almke auf der Schmiedestraße. Dann in Königslutter am Lauinger Weg. Auf der B1 in Bornum. In Braunschweig-Weststadt stehen sie auf der Weserstraße. Dann in Salzgitter-Tiede auf der Wolfenbüttler Straße, in Salzgitter-Engelnstedt auf der Peiner Straße und in Rheine auf der Alten Poststraße. Und habt ihr auch noch was gesehen? Blitzer oder auch Staus? Dann gerne durchrufen oder WhatsApp, Text oder auch Sprachnachricht schicken. Die Nummer 0800, dann eine 6 und dreimal die 38. Vielen Dank.
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0: Mit Stefan am Freitagmorgen. Der Jobwegfall wegen der VW-Krise geht noch weiter. Jetzt trifft es auch Software-Tochter Carriot. Um wie viele Stellen es dabei geht, das und weitere Meldungen aus der Wirtschaft hört ihr gleich.
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0: Hier ist Radio 38, das ist der Freitagmorgen. Eine schwere Zeit immer noch für VW und diese Krise wirkt sich jetzt auch bei den Angestellten der Tochter Cariad aus. Das und weitere Meldungen aus der Wirtschaft jetzt mit Sarah Schild.
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2: Bei der Volkswagen-Software-Tochter Cariad sollen rund 1.000 weitere Jobs wegfallen. Das hat die deutsche Presseagentur aus Unternehmerkreisen erfahren. Demnach wäre damit knapp ein Viertel der rund 4.300 verbliebenen Cariad-Beschäftigten betroffen. Bis wann und auf welche Weise die Stellen abgebaut werden, war noch offen. Die Beschäftigten sollen am Mittwoch auf einer Betriebsversammlung unter anderem über den Stellenabbau informiert worden sein. Dieser sei nötig, um die Wettbewerbsfähigkeit im Vergleich zu externen Softwareanbietern zu halten. Von 2027 bis 2031 soll das Unternehmen seine Investitionen um rund 6,1 Milliarden Euro kürzen. Die Dachdecker in Braunschweig und Wolfsburg bekommen ab diesem Monat mehr Geld. Die Tariflöhne steigen um 3,4%, wie die Industriegewerkschaft Bauen Agrar Umwelt mitteilt. Ein Geselle bekommt damit am Monatsende 130 Euro mehr Gehalt. In Braunschweig und Wolfsburg gibt es insgesamt 31 Dachdeckerbetriebe mit rund 260 Beschäftigten. Dachdecker sind laut Mitteilung auch Energiesparhandwerker, da sie neben Reparaturen und neuen Eindeckungen auch Dachdämmungen machen und Solaranlagen installieren. Die Produktion von Benzin und Diesel in Deutschland ist im ersten Halbjahr 2026 gestiegen. Wie das Statistische Bundesamt mitteilt, haben die deutschen Raffinerien 11 Millionen Tonnen Motorenbenzin im Wert von 3,4 Milliarden Euro hergestellt. Das waren knapp 2% mehr als noch im Vorjahreszeitraum. Der Wert des produzierten Benzins stieg um fast 17%. Beim Dieselkraftstoff ist die Produktionsmenge in diesem Zeitraum um 9,4% gestiegen, der Wert wuchs um mehr als 42% an. Der Import von Benzin und Diesel ist in den ersten 6 Monaten 2026 um knapp ein Viertel gesunken. Auch der Export ist zurückgegangen.
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0: Guten Freitagmorgen euch mit Radio 38. In Goslar ist ein neuer Spielraum entstanden, das Projekt Spielraum Innenstadt. Und was da alles mit dabei ist und was das konkret heißt, das hört ihr gleich in den Radio 38 Regionalnachrichten um 9:30.
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0: Chance und dein Hurra. Ja, mal gucken, wie viel Hurra wir heute schreien können, wenn wir auf Sonne warten.
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0: Kurze Antwort, gar nicht so viel, denn wir bekommen kaum Sonne, heute tatsächlich viel mehr Wolken. Größtenteils bleibt es trocken, ab und dann kann kurz mal was runterkommen. Temperaturen bis zu 20 Grad und der Radio 38 Wettertrend zeigt fürs Wochenende auch da mal viele Wolken. Tatsächlich aber morgen und Sonntag etwas mehr Sonne als heute. Morgen und Sonntag jeweils bis zu 6 Stunden und Temperaturen maximal bei um die 20 Grad. Sowohl morgen als auch Sonntag wird es aber trocken bleiben.
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2: Ich bin Paula Bayer. Einen schönen guten Morgen. Brandstiftung im Löwenlabyrinth in Braunschweig. Unbekannte haben einen Querbalken des Aussichtsturms am Madammweg angezündet, teilte die Polizei mit. Eine Spaziergängerin bemerkte das Feuer vergangenen Vormittag und alarmierte die Polizei und die Feuerwehr. Noch bevor die Einsatzkräfte eintrafen, konnte sie das Feuer mit dem Wasser aus ihrer Trinkflasche löschen. Die Beamten stellten fest, dass der Balken mutwillig in Brand gesetzt wurde. Sie sicherten Spuren und nahmen den Tatort auf. Die Feuerwehr hat den Turm zunächst vorsorglich abgesperrt. Es muss geprüft werden, ob sich das Feuer auf die Statik ausgewirkt hat. Die Polizei ermittelt wegen Sachbeschädigung und sucht Zeugen. Wer zur Tatzeit etwas am Madammweg beobachtet hat, meldet sich bitte beim Polizeikommissariat Süd. Der Landkreis Helmstedt hat die Weichen für die weitere Entwicklung seiner sozialen Landschaft gestellt. Der Kreistag hat seine neuen sozialpolitischen Leitlinien beschlossen, heißt es von der Verwaltung. Sarah Schild aus der Radio 38 Aktuell-Redaktion mit den Einzelheiten.
3: Für Politik, soziale Einrichtungen, Verbände und weitere Akteure gibt es damit nun einen gemeinsamen Orientierungsrahmen. Dieser soll dabei helfen, Herausforderungen möglichst früh zu erkennen und geeignete Angebote zu schaffen, bevor sich soziale Probleme verschärfen. Im Mittelpunkt steht der Gedanke Prävention vor Intervention. Die zugrunde liegenden Leitlinien bündeln zentrale Lebensbereiche in die 6 Handlungsfelder Erwerbstätigkeit und Armut, Wohnen und Mobilität, Vielfalt, Integration und Inklusion, Bildung und Erziehung, Gesundheit und Pflege sowie Prozesse und Strukturen.
2: Mit dem Beschluss des Kreistags ist die Erarbeitung abgeschlossen. Jetzt beginnt die eigentliche Arbeit, so die Verwaltung weiter. Spielen und bewegen in der Goslarer Innenstadt. Die Stadt hat ihr Projekt Spielraum Innenstadt um ein neues Angebot erweitert. Am Eingang der Hockenstraße wurde jetzt der sogenannte Gipfelpfad aufgestellt. Dieser soll laut Stadtmitteilung für mehr Bewegung und Aufenthaltsqualität sorgen. Das inklusive Spielgerät verbindet Sitz-, Kletter- und Balanciermöglichkeiten und war im März von den Bürgerinnen und Bürgern per App-Abstimmung ausgewählt worden. Die Kosten liegen bei rund 32.000 Euro. Durch die mobile Bauweise kann man es flexibel an verschiedenen Orten in der Stadt einsetzen.
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0: Momentan ist alles frei. Wir haben aber ein paar Blitzer in Almke auf der Schmiedestraße. In Königslutter stehen sie auf dem Lauinger Weg. Dann auf der B1 in Bornum. In Braunschweig-Weststadt auf der Weserstraße. In Salzgitter-Tiede auf der Wolfenbüttler Straße, dann in Salzgitter-Engelnstedt auf der Peiner Straße.

0: und in Rehne auf der alten Poststraße. Habt ihr auch noch was gesehen? Blitzer oder Staus? Gerne durchrufen oder WhatsApp, Text oder Sprachnachricht an die 0800, dann eine 6 und 3 mal die 38. Vielen Dank.
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0: Mit Stefan am Freitagmorgen. Und die deutsche Nationalmannschaft hat am Abend das erste Mal unter dem neuen Trainer Jürgen Klopp gewonnen. 2:0 gegen Serbien. Am Sonntag dann das vierte Nations League Spiel in Griechenland. Die Chance auf eine Revanche vom vergangenen Sonntag, ne, als Deutschland ja mit 0:1 verloren hat. Dadurch fällt Fußball jetzt in der zweiten Liga aus, aber Eishockey, Handball und auch wieder Baseball werden am Ende gespielt von Mannschaften aus unserer Region und das gucken wir uns gleich alles nochmal genauer an.
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1: Beim Fußball ist auch an diesem Wochenende spielfrei, also zumindest für Eintracht Braunschweig und den VfL Wolfsburg. Aber es wird auch an diesem Wochenende wieder Eishockey gespielt. Die Grizzlies Wolfsburg müssen heute auswärts in Augsburg ran. Die Panther haben bisher den besten Start in die Saison erwischt. Zwar schon 15 Tore in 4 Spielen geschossen, aber auch genauso viele kassiert. Und das so ungünstig verteilt, dass es nur für Platz 10 reicht. Aktuell zumindest am vergangenen Wochenende die 4:6 Niederlage gegen Köln. Bei den Grizzlies sieht es ein bisschen besser aus. Ja, aktuell Platz 3 in der Tabelle und zuletzt im Nordderby gegen Bremerhaven das 3:2. Neu-Grizzly Madison Bowie wird heute Abend auf sein altes Team treffen. Er ist ja diesen Sommer aus Augsburg gekommen und die Grizzlies werden in Augsburg einen alten Bekannten wieder treffen, Jimmy Lambert, der vergangene Saison noch für Wolfsburg auf Torejagd war. Heute Abend werden alte Freundschaften natürlich erstmal ruhen. Fürs Spiel die Grizzlies heute in Augsburg. Los geht's um 19.30 Uhr. Handball-Drittligist MTV Braunschweig hat am Wochenende ein ganz großes Spiel vor der Brust. Ja, es geht gegen Tabellenführer TSV Altenholz. Die stehen also genau da, wo der MTV eigentlich hin will und das ist ja auch völlig realistisch. Schließlich ist der Aufstieg auch in dieser Saison wieder ganz klar das formulierte Ziel. Die Braunschweiger haben am vergangenen Wochenende nicht so viel Glück gehabt. Gegen den TSV Burgdorf 2 gab es am Ende ein 37:37. Da hatte man sich natürlich mehr erhofft. Ja, sei es drum, Punkt verschenkt. Jetzt soll es am Wochenende auswärts in Altenholz klappen. Das Spiel ist so wichtig, weil man bei einem Sieg ja dem direkten Konkurrenten um den Aufstieg auch wichtige Punkte klauen würde. Altenholz in dieser Saison allerdings bisher noch mit weißer Weste. Ob sich das gegen Braunschweig ändert, das zeigt sich dann morgen ab 18.30 Uhr. Und wir haben vergangene Woche ja schon vom Baseball gesprochen. Diesen Samstag geht es weiter. Die Braunschweig 89ers spielen gerade in den Playoffs um den Aufstieg in die erste Bundesliga. Dazu mussten sie am vergangenen Wochenende auswärts bei den Bremer Dockers ran. Da gab es am Ende eine 3:7 Niederlage. Jetzt wird dieses Wochenende alles entschieden. Beim Doubleheader gibt es gleich 2 Spiele in Folge. Das erste der beiden Spiele beginnt morgen um 12 Uhr im 89ers Ballpark. Und das könnte, wenn es schlecht läuft, das Aus der Saison bedeuten. Wenn es ein Sieg wird, gibt es direkt um 15.30 Uhr das alles entscheidende Spiel. Gewinnen die 89ers also beide Spiele, ziehen sie damit ins Finale ein. Wird sehr spannend, die Braunschweig 89ers im möglichen Doubleheader gegen die Bremen Dockers morgen ab 12. Und auch dieses Mal werden die Spiele auf YouTube live übertragen.
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0: Das ist der Freitagmorgen. Wir hatten die Woche ja tatsächlich schon teilweise schönes Wetter. Heute ist das Wetter so lala. Apropos lala, hier geht's gleich weiter mit Carsten. Schönen guten Morgen.
1: Ich habe den kommen sehen, lang bevor du ihn gedacht hast, ja. Mein Freund. So lala.
0: Ja, worauf dürfen wir uns denn in deiner Sendung freuen?
1: Das weißt du noch nicht. Mit dir rede ich jetzt gar nicht mehr.
0: Dann sag's unseren Hörern.
1: Ja. Übrigens, apropos so lala, ne? Mein Kühlschrank solar, dein Kühlschrank so leer.
0: Ja, das okay. Ist von dem Rapper. Also wenn das Niveau ist, auf das sich unsere...
1: Genau, darauf können wir uns heute freuen. Oh, je, es singt für sie die MSS-Niveau. Heute ist Niveau-Limbo, es ist Freitag.
0: So.
1: Freitag vor eins macht jeder seins, danach auch. Gut, kein Bier vor vier.
0: Ja, ich merke schon, wir kriegen hier heute nichts Vernünftiges mehr raus. Also schön, dass du da bist.
1: So, jetzt wird's hier richtig gut, ab ins Wochenende. Du kannst mal gehen, hast jetzt deinen Dienst getan.
0: Okay, das tue ich. Kommt noch irgendwas Vernünftiges, worauf dürfen wir uns freuen?
1: Nein. Gute Musik und viel Geschwafel.
0: Gleich ab 10 mit
1: Carsten.
0: Ja.
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0: Freund, das ist es. Jump for my love. Hier auf Radio 38 um eine Minute vor 10.
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0: 13 Grad haben wir gemessen in Telgte am Marktplatz, 15 Grad in Ampeleben am Rittergut und 16 Grad in Wolfsburg auf dem Hugo-Borg-Platz. Auch heute wieder viele Wolken, aber hin und wieder kommt die Sonne mal so ein bisschen durch. Nach größerem Regen sieht es derzeit nicht aus. Die Werte heute bei rund 20 Grad. In der Nacht klart der Himmel dann auch mehr und mehr auf. Es bleibt meist trocken und die Werte in der Nacht liegen bei 10 bis 12 Grad.
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2: Ich bin Katrin Müller. Bundeskanzler Friedrich Merz verliert weiter an Rückhalt. Im neuen ARD-Deutschland-Trend sind nur noch 10% mit seiner Arbeit zufrieden. So wenig wie bei keinem Kanzler zuvor in dieser Umfrage. Auch die Union verliert und liegt in der Sonntagsfrage 7 Punkte hinter der AfD.
3: Für Merz geht es damit noch einmal 3 Punkte nach unten. 88% sind mit seiner Arbeit weniger oder gar nicht zufrieden. Seine Regierungskollegen schneiden dagegen deutlich besser ab. Verteidigungsminister Boris Pistorius kommt auf 50% Zustimmung, Außenminister Johann Wadephohl auf 34%. In der Sonntagsfrage liegt die AfD unverändert bei 27%, die Union kommt auf 20. Grüne und SPD folgen mit 16 bzw. 13%. Die Linke erreicht 11%, die FDP würde mit 4% den Einzug ins Parlament verpassen. Thomas Pleskin, Nachrichtenredaktion.
2: Heizöl ist wegen des Iran-Kriegs so teuer wie zuletzt während der Energiekrise 2022. Aktuell kosten 100 Liter im bundesweiten Schnitt rund 170 Euro, bei einer Abnahmemenge von 3000 Litern. Vor einem Jahr waren es noch gut 90 Euro. Experten raten deshalb, nur so viel Heizöl nachzutanken wie unbedingt nötig. Hitze, Dürre, Niedrigwasser. Von vielen Flüssen gab es Berichte über extrem niedrige Wasserstände. Nun zeigt eine Bilanz des EU-Klimawandeldienstes, Europas Flüsse verzeichneten im Sommer die niedrigsten mittleren Abflussmengen seit mehr als 30 Jahren.
4: Im Juli und August führten große Flüsse wie Rhein und Donau so wenig Wasser wie selten zuvor. Das erschwerte den Gütertransport und belastete die Wasser- und Energieversorgung. Denn der Sommer in Deutschland war außergewöhnlich heiß und trocken. In Westeuropa lag die Durchschnittstemperatur bei 21,7 Grad, 2,5 Grad über dem langjährigen Mittel. Mehr als die Hälfte Europas war starkem Hitzestress ausgesetzt. Die Trockenheit begünstigte auch Waldbrände. In der EU brannte im Sommer fast doppelt so viel Fläche wie im langjährigen Schnitt. Ursula Winkler, Nachrichtenredaktion.
2: Bundesfinanzminister Lars Klingbeil hält an der Zuckersteuer fest, obwohl das Kanzleramt seinen Entwurf vorerst gestoppt hat. Das Ziel bleibe klar, die Zuckersteuer sei verabredet, sagte Klingbeil im TV. Er rechnet damit, dass sich die Koalition da bald einigt.
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0: Um 2:02 sieht ganz gut aus auf den Straßen. Auf der A2 Helmstedt Richtung Magdeburg. Da haben wir so ein bisschen stockenden Verkehr in Höhe aller Ingersleben. Sonst nur Blitzer. In Braunschweig auf der Weserstraße. In Wolfsburg Heinrich-Heine-Straße. Und nochmal in Detmerode auf der Gördeler Straße sowie in Almke auf der Schmiedestraße. In Königsblutter stehen sie am Lauinger Weg und auf der B1 in Bornum wird geblitzt. Genauso in Tiede, Wolfenbüttler Straße und in Engelstedt auf der Peiner Straße. Bitte recht freundlich in Burgdorf Bahnhof auf der Burgdorfer Straße, dann in Rehne auf der B6, B82 zwischen Langelsheim und Haarhausen, dann in Goslar auf der B6 und auf der B82, beide Höhe Saubrückenteich und in Schlewicke auf der Schlewicker Straße. Aber wenn ihr mehr gesehen habt, mehr Blitzer oder Staus macht's wie immer, ruft uns an oder schickt uns eine WhatsApp-Nachricht 0800 1x6 und 3x die 38. Eine gute Fahrt wünschen wir euch.
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0: So, und jetzt nochmal Konzentration. Es ist auch für mich die letzte Stunde, bevor es ins Wochenende geht. Und bevor wir da reingehen, bringen wir die grauen Zellen nochmal ein bisschen in Wallung mit unserem Wissen to go, das es hier nach 2 Songs gibt. Wir hören Milky Chance mit Living in a Haze und gleich danach im Anschluss Michael Jackson, Black or White. Schönen Freitag.
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0: Ein weiterer Hit von Michael Jackson, Black or White. Von den Hits hat er nicht nur einen gemacht. Und woher kommt das eigentlich, dass man sagt, jetzt geht's ans Eingemachte? Das war ein Wortspiel der obersten Klasse Champions League Niveau, würde ich sagen. Kommen wir zum Thema. Sabine aus Großlaffe, da hat uns eine Mail geschrieben und fragt uns tatsächlich, woher kommt eigentlich die Redensart? Jetzt geht's aber ans Eingemachte. Sabine, ich habe mich schlau gemacht, was rausgefunden. Der ist für dich.
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0: Ans Eingemachte geht es, wenn eine Sache wirklich ernst wird. Ursprünglich war damit aber gemeint, dass die Vorräte zur Neige gehen und man auf die vorgekochten Einmachgläser zurückgreifen musste. Bis vor rund 100 Jahren gab es noch keine Supermärkte an jeder Ecke und auch Kühlschränke waren nicht in jedem Haushalt zu finden. Deshalb waren die Menschen gezwungen, ab dem Herbst die frischen Lebensmittel einzumachen, also durch Kochen die Haltbarkeit zu verlängern. Wenn im Winter dann die frischen Lebensmittel aufgebraucht waren, musste man also ans Eingemachte gehen. Habt ihr auch eine Frage an unsere Wissen2Go-Redaktion? Schreibt uns eine Mail an redaktion@radio38.de.

0: The Chainsmokers und Coldplay, Something Just Like This, hier auf Radio 38 um rund 10 vor halb 11. Spielen und bewegen in der Goslarer Innenstadt. Die Stadt hat ihr Projekt Spielraum Innenstadt um ein neues Angebot erweitert. Und wie das aussieht und was sonst in der Region so Neues passiert ist, das erfahrt ihr hier in rund 8 Minuten in unseren Regionalnachrichten.
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0: Kelly, Furtado. Turn off the light hier auf Radio 38 um 11:02.
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0: 16 Grad haben wir gemessen in Peina am Werderpark, nochmal 16 Grad in Geppertshagen am Ritterburg-Spielplatz und 16 Grad in Vechelde am Schlosspark. Auch heute wieder viele Wolken, hin und wieder kommt aber auch mal so ein bisschen Sonne durch. Nach größerem Regen sieht es derzeit nicht aus, die Werte heute bei rund 20 Grad. In der Nacht klart der Himmel dann auch mehr und mehr auf, es bleibt weiterhin meist trocken.

0: Ich bin Paula Bayer. Einen schönen guten Tag. Brandstiftung im Löwenlabyrinth in Braunschweig. Unbekannte haben einen Querbalken des Aussichtsturms am Madammweg angezündet, teilte die Polizei mit. Eine Spaziergängerin bemerkte das Feuer vergangenen Vormittag und alarmierte die Polizei und die Feuerwehr. Noch bevor die Einsatzkräfte eintrafen, konnte sie das Feuer mit dem Wasser aus ihrer Trinkflasche löschen. Die Beamten stellten fest, dass der Balken mutwillig in Brand gesetzt wurde. Sie sicherten Spuren und nahmen den Tatort auf. Die Feuerwehr hat den Turm zunächst vorsorglich abgesperrt. Es muss geprüft werden, ob sich das Feuer auf die Statik ausgewirkt hat. Die Polizei ermittelt wegen Sachbeschädigung und sucht Zeugen. Wer zur Tatzeit etwas am Madammweg beobachtet hat, meldet sich bitte beim Polizeikommissariat Süd. Der Landkreis Helmstedt hat die Weichen für die weitere Entwicklung seiner sozialen Landschaft gestellt. Der Kreistag hat seine neuen sozialpolitischen Leitlinien beschlossen, heißt es von der Verwaltung. Sarah Schild aus der Radio 38 Aktuell Redaktion mit den Einzelheiten.
1: Für Politik, soziale Einrichtungen, Verbände und weitere Akteure gibt es damit nun einen gemeinsamen Orientierungsrahmen. Dieser soll dabei helfen, Herausforderungen möglichst früh zu erkennen und geeignete Angebote zu schaffen, bevor sich soziale Probleme verschärfen. Im Mittelpunkt steht der Gedanke Prävention vor Intervention. Die zugrunde liegenden Leitlinien bündeln zentrale Lebensbereiche in die 6 Handlungsfelder Erwerbstätigkeit und Armut, Wohnen und Mobilität, Vielfalt, Integration und Inklusion, Bildung und Erziehung, Gesundheit und Pflege sowie Prozesse und Strukturen.
0: Mit dem Beschluss des Kreistags ist die Erarbeitung abgeschlossen. Jetzt beginnt die eigentliche Arbeit, so die Verwaltung weiter. Spielen und bewegen in der Goslarer Innenstadt. Die Stadt hat ihr Projekt Spielraum Innenstadt um ein neues Angebot erweitert. Am Eingang der Hockenstraße wurde jetzt der sogenannte Gipfelpfad aufgestellt. Dieser soll laut Stadtmitteilung für mehr Bewegung und Aufenthaltsqualität sorgen. Das inklusive Spielgerät verbindet Sitz-, Kletter- und Balanciermöglichkeiten und war im März von den Bürgerinnen und Bürgern per App-Abstimmung ausgewählt worden. Die Kosten liegen bei rund 32.000 Euro. Durch die mobile Bauweise kann man es flexibel an verschiedenen Orten in der Stadt einsetzen.
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3: Um 11:02 haben wir keine größeren Staus. Auf der A2 Helmstedt Richtung Magdeburg stockt's ein bisschen höher aller Ingersleben, sonst nur Blitzer. In Braunschweig, Wolfenbüttler Straße und Weserstraße, in Wolfsburg auf der Heinrich-Heine-Straße, in Detmerode auf der Gördeler Straße und in Almke auf der Schmiedestraße. Dann immer noch Königslutter am Lauinger Weg, auf der B1 in Bornum und in Tiede auf der Wolfenbüttler Straße. Einmal Engelstedt, Peiner Straße, in Burgdorf, Bahnhof auf der Burgdorfer Straße, auf der B6 in Rehne, B82 zwischen Langelsheim und Haarhausen und in Goslar auf der B6 und B82, beide Höhe Saarbrückenteich. Und letzten haben wir noch gefunden in Schlewicke auf der Lewiger Straße. Wenn ihr mehr gesehen habt, mehr Blitzer oder Staus, macht's wie immer, ruft uns an oder schickt uns eine WhatsApp-Nachricht unter der 0800 1x6 und 3x38. Eine gute Fahrt wünschen wir euch.
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3: Mit 7 Meilenstiefeln schreiten wir Richtung Wochenende. Da kann uns nichts mehr aufhalten, würde ich sagen. Und deswegen hören wir auch Can't Hold Us von Macklemore, Ryan Lewis und Ray Dalton. Schönen Freitag.
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0: Ray Garvey. Let's be lovers tonight hier auf Radio 38 um rund 10 vor 11. Ja, Freitag, heute Abend wieder die 80er vor 8 ab 19 Uhr hier auf Radio 38. Eine Stunde das Beste aus den 80ern. Genau das Richtige, um ins Wochenende zu starten. Und so einen kleinen Vorgeschmack gibt's hier gleich im 80er-Jahre-Flashback mit Real Life Send Me an Angel in rund 3 Minuten.
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0: Real Life, Send Me an Angel hier auf Radio 38 um 11:01.
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0: 16 Grad haben wir gemessen in Schöppenstedt am Freibad, nochmal 16 Grad in Meinersen an der Okerbrücke und 16 Grad in Weferlingen an der Burgruine. Auch heute wieder viele Wolken, hin und wieder kommt die Sonne aber auch mal ein bisschen durch. Nach größerem Regen sieht es derzeit auch nicht aus. Die Werte heute bei rund 20 Grad. In der Nacht klart der Himmel dann auch mehr und mehr auf. Es bleibt meist trocken und die Werte in der Nacht liegen bei 10 bis 12 Grad.
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2: Ich bin Katrin Müller. Kommt doch noch das Aus für Galeria? Die angeschlagene Warenhauskette hat beim Amtsgericht Düsseldorf erneut Insolvenz beantragt. Die rund 12.000 Beschäftigten müssen nun um ihre Arbeitsplätze bangen. Ob sie Insolvenzgeld erhalten und ob bzw. welche Standorte schließen müssen, ist noch unklar. Der Geschäftsbetrieb der 83 verbliebenen Filialen soll erstmal weiterlaufen, heißt es. Die Fahrt zur Tankstelle sorgt bei vielen Autofahrern für Ernüchterung. Auch heute, am zweiten Tag des Tankrabatts, kostet Sprit wieder mehr als 2 Euro pro Liter. Laut dem Portal Tankerkönig liegt der Liter Super E10 bundesweit im Durchschnitt bei knapp 2,10 Euro. Diesel ist noch teurer.
3: Immerhin, es tut sich etwas, trösten sich viele Autofahrer. Kaum jemand hat damit gerechnet, dass der Spritpreis dauerhaft unter 2 Euro fällt. Wie gestern für kurze Zeit. Doch dann um 12 Uhr knallten die Preise wieder rauf. Theoretisch könnte der umstrittene Tankrabatt die Preise um rund 17 Cent pro Liter drücken. Aber die Mineralölkonzerne geben die Entlastung eben nicht 1:1 weiter. Claudia Wächter, Nachrichtenredaktion.
2: Ab heute brauchen die Zugreisenden auf einer stark befahrenen Strecke wieder mehr Geduld. Die Bahngeneralsanierung zwischen Hannover und Berlin hat begonnen. Die Züge werden nun 14 Monate lang über Braunschweig und Magdeburg umgeleitet und brauchen dann rund 80 Minuten länger.
4: Auf der wichtigen Ost-West-Verbindung reisen auch viele Passagiere Richtung Nordrhein-Westfalen. Eine ICE-Fahrt von Berlin nach Düsseldorf dauert wegen der Umleitung dann mindestens 5,5 Stunden. Betroffen sind auch Fahrgäste im Regionalverkehr. Die Bahn will aber während der Bauphase ein Grundangebot aufrechterhalten, teils mit Ersatzbussen. Die Einschränkungen werden deutlich länger dauern als ursprünglich geplant. Bis Ende 2027 sollen nun hunderte Kilometer Gleise, Weichen, Oberleitungen und Lärmschutzwände erneuert werden. Ursula Winkler, Nachrichtenredaktion.
2: Bundeskanzler Friedrich Merz verliert weiter an Rückhalt. Im neuen ARD-Deutschland-Trend sind nur noch 10% mit seiner Arbeit zufrieden. So wenig wie bei keinem Kanzler zuvor in dieser Umfrage. Auch die Union verliert und liegt in der Sonntagsfrage 7 Punkte hinter der AfD.
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0: Um 11:02 haben wir keine größeren Staus. Auf der A2 Helmstedt Richtung Magdeburg haben wir ein bisschen stockenden Verkehr. Höhe aller Ingersleben, sonst nur Blitzer. In Braunschweig, Wolfenbüttler Straße, Sudetenstraße und Weserstraße. In Wolfsburg auf dem Berliner Ring am Schillerteich und der Heinrich-Heine-Straße sowie in Detmerode auf der Gördeler Straße und in Almke auf der Schmiedestraße. Am Königslutter am Lauinger Weg, dann in Lengede, Fächelder Straße, in Tiede auf der Wolfenbüttler Straße und in Engelnstedt auf der Peiner Straße. Bitte recht freundlich in Burgdorf Bahnhof auf der Burgdorfer Straße, auf der B6 in Rehne und auf der B82 zwischen Langelsheim und Haarhausen. Dann in Goslar B6 und B82, beide Höhe Saubrückenteich und nochmal in Schlewike auf der Schlewiker Straße. Wenn ihr mehr gesehen habt, mehr Blitzer oder Staus, macht's wie immer, ruft uns an oder schickt uns eine WhatsApp-Nachricht unter der 0800 1x6 und 3x38. Eine gute Fahrt wünschen wir euch.
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0: Mit dem Wochenende vor der Tür und das bietet natürlich auch wieder schöne Veranstaltungen in der Region. Ich sag nur, eine Reise ins Mittelalter in Goslar, Kunsthandwerk und AC/DC auf Ukulele in Braunschweig, Muscheln und Schnecken in Wolfsburg, da ist wirklich für jedermann und jede Frau da was dabei. Ein paar schöne Highlights gibt's hier. Nach nur 2 Songs, wir hören jetzt Loy und David Puentes mit Golden Summer. Ich wünsche einen schönen Freitag.
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0: ist er, Summer in the Woods, um 11:08. Und ich sag nur hoch die Hände, Wochenende.
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2: Eine Reise ins Mittelalter unternehmt ihr jetzt am Wochenende in Goslar. Die Altstadt verwandelt sich in den Kaisermarkt im Jahr 1290. Neben zahlreichen Marktständen, an denen ihr Schmuck, Keramik oder Gewürze bekommt, sorgen mittelalterliches Theater und Musik für ein authentisches Erlebnis. Auf dem gesamten Gelände trefft ihr außerdem immer mal wieder auf Gaukler, Darsteller und Musikanten. Der Kaisermarkt zu Goslar hat ab heute und dann das ganze Wochenende geöffnet. Liebevolles Kunsthandwerk und regionale Leckereien gibt es morgen in Braunschweig. Der zweite Herbstmarkt im Raffteichbad steht an. In gemütlicher Atmosphäre entdeckt ihr selbstgenähte Babykleidung, Feuerschalen für den Garten und andere kreative Schätze. Und für die Kinder kommt ein Zauberer vorbei. Den Herbstmarkt erlebt ihr morgen von 11 bis 18 Uhr im Freibad Raffteich. Wie klingen Hits von AC/DC, ABBA oder Depeche Mode auf der Ukulele? Das hört ihr morgen in Braunschweig. Die Band Jukebox aus der Region Wolfenbüttel covert bekannte Pop- und Rock-Songs ausschließlich mit Ukulelen und Percussion. Das unterstreicht die fünfköpfige Gruppe dann mit mehrstimmigem Gesang. Handgemachte Musik, bei der Mitsingen ausdrücklich erwünscht ist. Jukebox treten morgen ab 20 Uhr in der alten Schule Melverode auf. Der Eintritt ist frei. Muscheln und Schnecken warten am Sonntag bei der Fossilien- und Mineralienbörse in Wolfsburg. Die Freunde der Paläontologie, Mineralogie und Geologie laden ein. Die Wolfsburger Entomologische Arbeitsgemeinschaft veranstaltet zudem eine Insektenbörse. Die Aussteller zeigen Fossilien, Mineralien und Insekten aus aller Welt und liefern jede Menge Infos. Wer selbst gefundene Steine und Fossilien mitbringt, kann die außerdem bestimmen lassen. Stöbern, staunen und lernen bei freiem Eintritt. Das geht Sonntag von 9 bis 13 Uhr im Kongresspark Wolfsburg. Noch mehr Tipps fürs Wochenende findet ihr auch immer auf radio38.de. Und habt auch ihr mal einen Tipp? Dann schreibt uns gerne an waswannwo@radio38.de.
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0: Junior Senior, Move Your Feet hier auf Radio 38 um knapp 11:35.
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0: um 1:35.
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0: 17 Grad haben wir gemessen in Hohenegelsen an der Grundschule, 16 Grad in Seelde am Schützenverein und nochmal 16 Grad in Goslar am Kahnteich. Viele Wolken, aber hin und wieder auch mal ein Sonnenstrahl dazwischen. Nach größerem Regen sieht es heute eher nicht aus. Die Werte so bei rund 20 Grad. In der Nacht klart der Himmel sogar mehr und mehr auf. Es bleibt meist trocken bei 10 bis 12.

0: Da eintrafen, stand das Haus bereits in Vollbrand. Die freiwilligen Feuerwehren aus Bokenem und den umliegenden Ortschaften haben den Brand gelöscht. Der Hausbewohner galt zunächst als vermisst. Nach ersten Erkenntnissen ist das Haus stark beschädigt und unbewohnbar. Die Polizei hat den Brandort beschlagnahmt. Die Ermittlungen dauern an. Das Land Niedersachsen fördert 15 neue innovative Forschungsprojekte. Insgesamt stehen über das Förderprogramm Pro Niedersachsen rund 4,8 Millionen Euro bereit, heißt es aus dem Ministerium für Wissenschaft und Kultur. Auch Projekte aus der Region werden gefördert. Niedersachsen verfüge über eine starke und vielfältige Forschungslandschaft, so Minister Falko Mors laut Mitteilung. Die geförderten Projekte greifen gesellschaftlich relevante Fragen auf, ermöglichen neue wissenschaftliche Erkenntnisse und erforschen und bewahren das kulturelle Erbe des Landes. Dazu gehört das Projekt Bergbaugepräge, numismatische Objekte und die materielle Kultur des frühneuzeitlichen Montanwesens der TU Braunschweig und die Arbeit Die illuminierten Handschriften des 12. Jahrhunderts der Herzog-August-Bibliothek in Wolfenbüttel. Die Feiertage im Oktober wirken sich auf den Wochenmarkt in Wolfenbüttel aus. Da der Tag der Deutschen Einheit und der Reformationstag in diesem Jahr jeweils auf einen Samstag fallen, wird der Wochenmarkt auf die direkt davor liegenden Freitage vorverlegt, heißt es aus dem Rathaus. Der Verkauf findet somit heute und am 30. Oktober statt. Bürgerinnen und Bürger sollen dadurch an den verlängerten Wochenenden frisch und regional einkaufen können. An beiden vorgezogenen Terminen soll es auf dem Stadtmarkt nämlich das bekannte Sortiment geben. In Braunschweig wird gebaut. Wegen einer Vollsperrung auf der Wolfenbütteler Straße muss auch die Buslinie 420 umgeleitet werden. In der heutigen Nacht wird die Linie zwischen 23 und 7 Uhr stadtauswärts umgeleitet, teilt die BSVG mit. Die Fahrt führt dann ab dem Hauptbahnhof über die Salzdahlumer Straße und den Sachsendamm zur A36. Durch die Umleitung entfallen die Haltestellen Bürgerpark und Richmondweg in dieser Zeit ersatzlos. Als Alternative können Fahrgäste auf die Stadtbahnlinien 1 und 2 ausweichen.
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2: Um 11:40 habt ihr weitestgehend freie Fahrt. Wir sehen nur Blitzer. Und zwar in Braunschweig auf der Wolfenbütteler Straße, Sudetenstraße und Weserstraße. In Wolfsburg stehen sie Berliner Ring am Schillerteich und auf der Heinrich-Heine-Straße sowie in Detmerode auf der Gördeler Straße und in Almke auf der Schmiedestraße. Einmal Königslutter am Lauinger Weg, dann in Lengede auf der Fechelder Straße, in Tiede auf der Wolfenbütteler Straße und in Engelstedt auf der Peiner Straße. In Burgdorf Bahnhof auf der Burgdorfer Straße, einmal B6 in der Rhene und einmal B82 zwischen Langelsheim und Haarhausen. Dann in Goslar B6 und B82, beide Höhe Saubrückenteich und nochmal in Schlewicke auf der Schlewiger Straße. Wenn ihr mehr gesehen habt, mehr Blitzer oder Staus, ruft uns an oder schickt uns eine WhatsApp-Nachricht unter der 0800 1x6 und 3x38. Eine gute Fahrt wünschen wir euch.
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2: Um kurz nach 11:30, da kann man schon mal ans Mittagessen denken, sage ich mal Mahlzeit zusammen mit den Fanta 4 und der Picknicker. Schönen Freitag.
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0: Molly Humberstone, To Love Somebody, hier auf Radio 38. Am Freitag, 11.41 Uhr, mit dem Wochenende vor der Brust. Ja, für die meisten heißt das schön zwei Tage frei. Aber für jemanden aus der Region heißt es ganz besonders mehr als zwei Tage frei. Vor allem schön unter der Sonne, denn wir schicken euch wieder in den Urlaub.
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2: Schönen guten Morgen, Silke. Wir wollten ja von euch wissen, wie viele Orte mit der Endung Büttel gibt es in unserer Region?
3: 29.
2: Das ist richtig. Dann war ja unsere zweite Frage, welche zwei Länder sind Teil der Region Côte d'Azur? Frankreich und Spanien, Monaco und Frankreich oder Italien und Kroatien? Deine Antwort war?
3: Monaco und Frankreich.
2: Auch das ist aber richtig, genau. Dann wollten wir ja auch wissen, in welchem Bundesland befindet sich der Brocken? Niedersachsen, Sachsen-Anhalt oder Nordrhein-Westfalen?
3: Naja, weder.
2: Ich meine, weil der Harz so irgendwie beides hat, Niedersachsen und Sachsen-Anhalt, aber natürlich der Brocken, das ist dann Sachsen-Anhalt, hat es auch völlig richtig. Dann wollten wir als letztes von euch wissen, woher hat die Côte d'Azur ihren Namen?
3: Wegen des azurblauen Wassers.
2: Und auch diese Antwort ist natürlich richtig. Und das heißt, auf unsere Kosten werdet ihr dieses Mal an die Côte d'Azur fliegen.
3: Oh nein, das ist ja unglaublich. Oh, Dankeschön. Entschuldigung, ich bin etwas überwältigt.
2: Ja, da ist nichts, wofür man sich entschuldigen muss. Da freuen wir uns doch direkt mit dir, mit euch, mit dir und deinem Mann.
3: Bin überwältigt und sprachlos.
2: So, und ihr wohnt ja in Braunschweig, das heißt, du fliegst ja direkt von vor der Haustür.
3: Ja, ich kann den Flughafen fast sehen. Also das ist toll.
2: Also eine Woche Côte d'Azur, das heißt schön die Sonne genießen am Strand mit azurblauem Wasser. Was gibt's da Schöneres?
3: Das klingt gut, ja.
2: Und wer es diese Woche nicht geschafft hat, kein Ding. Nächste Woche haben wir schon die nächste Traumreise für euch parat. Die griechische Insel Mykonos wartet dann auf euch. Ihr seid Montag wieder dabei um 10 nach 7.
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0: Soft Love um knapp 11:55. Und hier wird's gleich bei uns ein bisschen magisch, denn wir gehen zurück in die 80er Jahre mit unserem 80er Flashback und hören A Kind of Magic von Queen in rund 2,5 Minuten.
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0: Immer noch. Ein bisschen magisch, das Ding. A Kind of Magic mit Queen hier auf Radio 38 um 12 Uhr.
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0: 17 Grad haben wir gemessen in Westerbeck am Sportplatz, nochmal 17 Grad in Helmstedt am Bahnhof und 17 Grad in Lebenstedt im Stadtpark. Viele Wolken heute wieder, hin und wieder kommt aber auch mal ein Sonnenstrahl durch. Nach größerem Regen sieht es derzeit eher nicht aus. Die Werte heute so bei maximal 20 Grad. In der Nacht klart der Himmel dann mehr und mehr auf. Es bleibt auch weiterhin meist trocken und die Werte in der Nacht liegen bei 10 bis 12 Grad.
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2: Ich bin Katrin Müller. Kommt doch noch das Aus für Galeria? Die angeschlagene Warenhauskette hat beim Amtsgericht Düsseldorf erneut Insolvenz beantragt. Der Geschäftsbetrieb der 83 verbliebenen Filialen soll aber erstmal weiterlaufen, heißt es.
3: Galeria kommt aus den Finanznöten einfach nicht heraus. Es ist bereits die vierte Pleite innerhalb der letzten 6 Jahre. Dennoch will die Warenhauskette weitermachen. Der jetzige Insolvenzantrag soll dazu dienen, stabile Verhältnisse zu schaffen. Aktuell stehen auch 33 Warenhäuser auf dem Prüfstand. Denn nur wer profitabel wirtschaftet, soll bei Galeria eine Zukunft haben. Die rund 12.000 Mitarbeiter müssen nun erneut um ihre Arbeitsplätze bangen. Zuletzt war die Warenhauskette wegen ausstehender Mietzahlungen immer wieder in die Schlagzeilen geraten. Tanja Wagner, Nachrichtenredaktion.
2: Bundeskanzler Friedrich Merz verliert weiter an Rückhalt. Im neuen ARD-Deutschland-Trend sind nur noch 10% mit seiner Arbeit zufrieden. So wenig wie bei keinem Kanzler zuvor in dieser Umfrage. Auch die Union verliert und liegt in der Sonntagsfrage 7 Punkte hinter der AfD.
4: Für Merz geht es damit noch einmal 3 Punkte nach unten. 88% sind mit seiner Arbeit weniger oder gar nicht zufrieden. Seine Regierungskollegen schneiden dagegen deutlich besser ab. Verteidigungsminister Boris Pistorius kommt auf 50% Zustimmung, Außenminister Johann Wadephohl auf 34%. In der Sonntagsfrage liegt die AfD unverändert bei 27%, die Union kommt auf 20. Grüne und SPD folgen mit 16 bzw. 13%. Die Linke erreicht 11%, die FDP würde mit 4% den Einzug ins Parlament verpassen. Thomas Bleskin, Nachrichtenredaktion.
2: Bei Schulprotesten in Frankreich sind fast 2000 Menschen festgenommen worden. Den meisten wird Gewalt gegen Einsatzkräfte vorgeworfen, teilte das Innenministerium mit. Mehr als 300 Polizisten wurden verletzt. Rund 400 Schulen bleiben heute im ganzen Land geschlossen und bieten nur Fernunterricht an. Zum Sport. Mehr als 10 Millionen Menschen haben den ersten Sieg der deutschen Nationalmannschaft unter Jürgen Klopp gesehen. Laut AGF-Videoforschung haben im Schnitt fast 10,8 Millionen das 2:0 gegen Serbien im ZDF verfolgt. Der Marktanteil lag bei rund 47%. Damit lag das Interesse in etwa auf dem Niveau der ersten beiden Spiele unter Klopp gegen die Niederlande und gegen Griechenland.
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0: Um 12:03 haben wir keine Staus. Geblitzt wird in Braunschweig auf der Wolfenbütteler Straße, Sudetenstraße und Weserstraße. In Wolfsburg stehen sie auf dem Berliner Ring am Schillerteich und der Heinrich-Heine-Straße sowie in Detmerode auf der Gördeler Straße und in Almke auf der Schmiedestraße. Einmal Königslutter am Lauinger Weg und einmal B188 am Ortseingang Meinersen, da stehen sie höher Gifhorner Straße. In Lengede auf der Fächelder Straße, in Tiede auf der Wolfenbütteler Straße und in Engelstedt auf der Peiner Straße. Dann einer in Burgdorf Bahnhof auf der Burgdorfer Straße. Auf der B6 in Rehne und auf der B82 zwischen Langelsheim und Haarhausen. Dann in Goslar einmal B6 und B82, beide in Höhe Saubrückenteich. Und nochmal Schlewicke auf der Schlewiger Straße. Aber wenn ihr mehr gesehen habt, mehr Blitzer oder auch Staus, macht's wie immer, ruft uns an oder schickt uns eine WhatsApp-Nachricht. 0800 1x6 und 3x38. Eine gute, vor allem aber eine sichere Fahrt wünschen wir euch.
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0: Am Freitag mit dem Wochenende vor der Tür, aber am Wochenende, naja, es gibt ja leider Länderspielpause, das heißt in der Liga ist gerade nicht so richtig viel los beim Fußball, aber sportlich wird es trotzdem, vor allem in der Region mit den Clubs aus der Region und Fußball wird sogar auch noch ein bisschen gespielt. Wer da wann, wo, wie, weshalb, warum spielt, das schauen wir uns an nach nur 2 Songs. Jetzt gibt's The Bowser mit Magnetic. Ich wünsche einen schönen Freitag.
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John Drugs mit Wanted Back hier auf Radio 38 um 11 Minuten nach 12. Das Wochenende steht bevor und wird trotz Länderspielpause im Fußball wieder sportlich. Eintracht Braunschweig zum Beispiel testet heute Nachmittag, nämlich um 3:30 unter Ausschluss der Öffentlichkeit bei der Frankfurter Eintracht. Richtig um Punkte geht es dann zwar erst nächsten Freitag wieder, aber dann im Heimspiel gegen Holstein Kiel. Auch der VfL Wolfsburg hat die Pause für ein Testspiel genutzt, gestern schon mal Selbstvertrauen gesammelt, 4:1 gegen den TSV Havelse. Mohamed Damar war mit 3 Toren der Mann des Tages und für den VfL geht es dann in der Liga nächsten Samstag weiter beim 1. FC Nürnberg. Die Frauen des VfL Wolfsburg, die haben gerade eine erfolgreiche Europapokalwoche hinter sich. 2:0 bei Sturm Graz. Damit souverän ab ins Achtelfinale des Europacups. In der Liga geht es aber schon wieder weiter. Sonntag, da spielen die Wölfinnen zu Hause gegen den HSV. Los geht's da um 13.45 Uhr. Ja, ein richtiges Spitzenspiel, das wartet auf die Handballer des MTV Braunschweig. Morgen 18.30 Uhr, da geht's zum Tabellenführer TSV Altenholz. Die haben bislang alle 5 Spiele gewonnen. Der MTV hat zuletzt beim 37-37 gegen Burgdorf in wirklich allerletzter Sekunde noch einen Punkt gerettet. Das dürfte ein ziemlich heißer Abend werden. Und heiß wird's auch auf dem Eis. Die Grizzlies Wolfsburg, die sind richtig gut in die neue Saison gekommen, stehen aktuell auf Platz 2. Heute Abend 19.30 Uhr geht's dann auswärts gegen die Augsburger Panther los. Und Sonntag wartet dann ein richtiges Heimspiel-Highlight. 16.30 Uhr, da kommen dann die Adler Mannheim in die Eisarena. Die Basketball-Löwen Braunschweig, die haben am Wochenende noch frei, müssen erst Montag wieder ran. Nach 2 Siegen zum Bundesliga-Start geht's Montag dann um 20 Uhr auswärts gegen Rasta Vechta aufs Parkett. Wir drücken allen Teams natürlich feste die Daumen. Jetzt mit Culture Beat und Inside Out. Schönen Freitag.

0: Ein Nummer und eine Einer vom knapp 5:30. Das Land Niedersachsen, das fördert 15 neue innovative Forschungsprojekte und da stehen jetzt rund 4,8 Millionen Euro bereit. Wohin die genau fließen sollen und was in der Region so los ist, erfahrt ihr hier in 6 Minuten in unseren Regionalnachrichten.
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0: gerade in Kissenbrück am Golfplatz. Viele Wolken, aber hin und wieder kommt auch mal so ein bisschen Sonne durch. Nach größerem Regen sieht es heute eher nicht aus. Die Werte so bei rund 20 Grad. In der Nacht, da klart der Himmel sogar mehr und mehr auf. Es bleibt meist trocken und die Werte in der Nacht liegen bei 10 bis 12 Grad.
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2: Ich bin Paula Bayer. Einen schönen guten Tag. In Bokenem im Kreis Hildesheim ist vergangenen Morgen ein Feuer in einem Einfamilienhaus ausgebrochen. Der Bewohner wurde tot aufgefunden. Wieso das Feuer gegen 5.30 Uhr ausbrach, ist laut Polizei noch unklar. Als die ersten Einsatzkräfte eintrafen, stand das Haus bereits in Vollbrand. Die freiwilligen Feuerwehren aus Bokenem und den umliegenden Ortschaften haben den Brand gelöscht. Der Hausbewohner galt zunächst als vermisst. Nach ersten Erkenntnissen ist das Haus stark beschädigt und unbewohnbar. Die Polizei hat den Brandort beschlagnahmt. Die Ermittlungen dauern an. Das Land Niedersachsen fördert 15 neue innovative Forschungsprojekte. Insgesamt stehen über das Förderprogramm Pro Niedersachsen rund 4,8 Millionen Euro bereit, heißt es aus dem Ministerium für Wissenschaft und Kultur. Auch Projekte aus der Region werden gefördert. Niedersachsen verfüge über eine starke und vielfältige Forschungslandschaft, so Minister Falko Mors laut Mitteilung. Die geförderten Projekte greifen gesellschaftlich relevante Fragen auf, ermöglichen neue wissenschaftliche Erkenntnisse und erforschen und bewahren das kulturelle Erbe des Landes. Dazu gehört das Projekt Bergbaugepräge, numismatische Objekte und die materielle Kultur des frühneuzeitlichen Montanwesens der TU Braunschweig und die Arbeit Die illuminierten Handschriften des 12. Jahrhunderts der Herzog-August-Bibliothek in Wolfenbüttel. Die Feiertage im Oktober wirken sich auf den Wochenmarkt in Wolfenbüttel aus. Da der Tag der Deutschen Einheit und der Reformationstag in diesem Jahr jeweils auf einen Samstag fallen, wird der Wochenmarkt auf die direkt davor liegenden Freitage vorverlegt, heißt es aus dem Rathaus. Der Verkauf findet somit heute und am 30. Oktober statt. Bürgerinnen und Bürger sollen dadurch an den verlängerten Wochenenden frisch und regional einkaufen können. An beiden vorgezogenen Terminen soll es auf dem Stadtmarkt nämlich das bekannte Sortiment geben. In Braunschweig wird gebaut. Wegen einer Vollsperrung auf der Wolfenbütteler Straße muss auch die Buslinie 420 umgeleitet werden. In der heutigen Nacht wird die Linie zwischen 23 und 7 Uhr stadtauswärts umgeleitet, teilt die BSVG mit. Die Fahrt führt dann ab dem Hauptbahnhof über die Salzdahlumer Straße und den Sachsendamm zur A36. Durch die Umleitung entfallen die Haltestellen Bürgerpark und Richmondweg in dieser Zeit ersatzlos. Als Alternative können Fahrgäste auf die Stadtbahnlinien 1 und 2 ausweichen.
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0: Um knapp 12:05 braucht ihr ein bisschen Geduld in Braunschweig auf der A391 Richtung Salzgitter. Da stockt's am Dreieck Südwest in der Auffahrt zur A39 Richtung Wolfsburg. Und Blitzer haben wir auch. Ebenfalls Braunschweig, Wolfenbütteler Straße, Sudetenstraße und Weserstraße. In Wolfsburg kann es teuer werden auf dem Berliner Ring am Schillerteich und der Heinrich-Heine-Straße. Genauso in Detmerode auf der Gördeler Straße und in Almke auf der Schmiedestraße. Einmal Königslutter am Lauinger Weg, dann in Lengede, Fächelder Straße, in Tiede auf der Wolfenbütteler Straße und in Engelnstedt auf der Peiner Straße. In Burgdorf Bahnhof kann es teuer werden auf der Burgdorfer Straße, dann B6 in Rehne und B82 zwischen Langelsheim und Haarhausen. In Goslar stehen sie auf der B6 und der B82, beide in Höhe Saubrückenteich und in Schlewicke kann es teuer werden auf der Schlewicker Straße. Wenn ihr mehr gesehen habt, mehr Blitzer oder Staus, dann macht's wie immer. Ruft uns an oder schickt uns eine WhatsApp-Nachricht unter der 0800 1x6 und 3x38. Eine gute, vor allem aber eine sichere Fahrt wünschen wir euch.
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0: Mit euren Lieblingssongs gehen wir durch den Freitagvormittag jetzt mit einem meiner Lieblingssongs bzw. meiner Lieblingsbands. Wir hören Jamiroquai mit Quai, mit Cosmic Girl. Schönen Freitag.
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0: Moskena mit Rhythm Unknown, Rhythmus unbekannt. Ja, Rhythmus ist sehr bekannt, der Rhythmus, den wir gleich hören. Der kommt nämlich schon aus den 80er Jahren, gibt schon ein bisschen länger in unserem 80er Jahre Flashback. Hören wir gleich die Rainbirds mit Blueprint in rund 2 Minuten.
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0: Schöner Klassiker von den Rainbirds mit Blueprint. Hier auf Radio 38 um eine Minute vor eins.
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0: 18 Grad haben wir gemessen in Großlafferde beim SV Teutonia, 19 Grad in Meina an der Freiwilligen Feuerwehr und 18 Grad in Schöningen am Schloss. Viele Wolken, aber hin und wieder kommt auch mal so ein bisschen Sonne durch. Nach größerem Regen sieht es derzeit eher nicht aus. Die Werte heute bei rund 20 Grad. In der Nacht klart der Himmel mehr und mehr auf. Es bleibt auch weiterhin meist trocken bei 10 bis 12 Grad.
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2: Ich bin Katrin Müller. Kommt doch noch das Aus für Galeria? Die angeschlagene Warenhauskette hat beim Amtsgericht Düsseldorf erneut Insolvenz beantragt. Die rund 12.000 Beschäftigten müssen nun um ihre Arbeitsplätze bangen. Ob sie Insolvenzgeld erhalten und ob bzw. welche Standorte schließen müssen, ist noch unklar. Der Geschäftsbetrieb der 83 verbliebenen Filialen soll erstmal weiterlaufen, heißt es. Die Fahrt zur Tankstelle sorgt bei vielen Autofahrern für Ernüchterung. Auch heute, am zweiten Tag des Tankrabatts, kostet Sprit wieder mehr als 2 Euro pro Liter. Laut dem Portal Tankerkönig liegt der Liter Super E10 bundesweit im Durchschnitt bei knapp 2,10 Euro. Diesel ist noch teurer.
3: Immerhin, es tut sich etwas, trösten sich viele Autofahrer. Kaum jemand hat damit gerechnet, dass der Spritpreis dauerhaft unter 2 Euro fällt. Wie gestern für kurze Zeit. Doch dann um 12 Uhr knallten die Preise wieder rauf. Theoretisch könnte der umstrittene Tankrabatt die Preise um rund 17 Cent pro Liter drücken. Aber die Mineralölkonzerne geben die Entlastung eben nicht 1:1 weiter. Claudia Wächter, Nachrichtenredaktion.
2: Ab heute brauchen die Zugreisenden auf einer stark befahrenen Strecke wieder mehr Geduld. Die Bahngeneralsanierung zwischen Hannover und Berlin hat begonnen. Die Züge werden nun 14 Monate lang über Braunschweig und Magdeburg umgeleitet und brauchen dann rund 80 Minuten länger.
4: Auf der wichtigen Ost-West-Verbindung reisen auch viele Passagiere Richtung Nordrhein-Westfalen. Eine ICE-Fahrt von Berlin nach Düsseldorf dauert wegen der Umleitung dann mindestens 5,5 Stunden. Betroffen sind auch Fahrgäste im Regionalverkehr. Die Bahn will aber während der Bauphase ein Grundangebot aufrechterhalten, teils mit Ersatzbussen. Die Einschränkungen werden deutlich länger dauern als ursprünglich geplant. Bis Ende 2027 sollen nun hunderte Kilometer Gleise, Weichen, Oberleitungen und Lärmschutzwände erneuert werden. Ursula Winkler, Nachrichtenredaktion.
2: Zum Sport. Mehr als 10 Millionen Menschen haben den ersten Sieg der deutschen Nationalmannschaft unter Jürgen Klopp gesehen. Laut AGF-Videoforschung haben im Schnitt fast 10,8 Millionen das 2:0 gegen Serbien im ZDF verfolgt. Der Marktanteil lag bei rund 47%. Damit lag das Interesse in etwa auf dem Niveau der ersten beiden Spiele unter Klopp gegen die Niederlande und gegen Griechenland.
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0: Um 1:02 braucht ihr ein bisschen Geduld in Braunschweig. Auf der A391 Richtung Salzgitter, da haben wir stockenden Verkehr am Dreieck Südwest in der Auffahrt zur A39 Richtung Wolfsburg. Und auch auf der A36 stadteinwärts ein bisschen stockender Verkehr in Höher-Heidberg. Geblitzt wird ebenfalls in Braunschweig, Wolfenbüttler Straße, Sudetenstraße, Ottmar Straße und Weserstraße. In Wolfsburg stehen sie Berliner Ring am Schillerteich, in Detmarode auf der Gördeler Straße und in Almke auf der Schmiedestraße. Dann in Königslutter am Lauinger Weg in Salzgitter, einmal Länge Fächelder Straße, Tiede, Wolfenbüttler Straße und in Engelnstedt auf der Peiner Straße. In Burgdorf Bahnhof auf der Burgdorfer Straße, dann B6 in Rehne und B82 zwischen Langelsheim und Haarhausen. In Goslar auf der B6 und B82, beide Höhe Saarbrückenteich und nochmal in Schlewicke auf der Schlewicker Straße. Wenn ihr mehr gesehen habt, mehr Blitzer oder auch Staus, dann macht's wie immer, ruft uns an oder schickt uns eine WhatsApp-Nachricht. Unsere Nummer ist die 0800 16 und 3x38. Eine gute Fahrt wünschen wir euch.
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1: Bei mir im Studio sind Björn Haß und Afra Kircher, beide Asset Manager bei der BLSK. Schön, dass ihr da seid.
2: Hallo Denise.
3: Hallo.
1: Wir müssen jetzt eigentlich so eine Geige einspielen oder so eine knatschende Tür, denn heute geht es ja so ein bisschen um die Halloween-Sendung, um die Börsengespenster. Björn, direkt mal eingestiegen, welche Börsengespenster, also Ereignisse aus der Vergangenheit, spuken Anlegern eigentlich bis heute im Kopf rum?
2: Ja, gerade wenn wir gucken, im Oktober gab es dann doch in der Historie so das ein oder andere Ereignis und der schwarze Donnerstag, 24. Oktober 1929 oder auch der schwarze Montag, 19. Oktober 1987 ist da für viele, glaube ich, einfach noch ein Begriff, weil da die Märkte schon sehr, sehr stark korrigiert sind.
1: Schwarzer Montag 1987, du sagst, ich war sehr, sehr klein, das möchte ich nochmal betonen, aber das ist mir durchaus noch ein Begriff. Was ist denn bitte der schwarze Donnerstag gewesen? Was genau ist da an der Börse passiert?
2: Genau, da sind die Märkte sehr, sehr lange Zeit gestiegen und auf einmal war so ein bisschen die Luft raus gewesen und führte dazu, dass eben die Leute, die investiert hatten, teilweise sogar auf Kredit in den Markt eingestiegen sind, dann einfach verkauft haben und daraus hat sich so eine gewisse Eigendynamik entwickelt.
1: Und sag nochmal, was war genau der schwarze Montag? Da ist wahrscheinlich das Ähnliches passiert, ne?
2: Da ist Ähnliches passiert. Der Gedanke dahinter war halt einfach, dass das erste Mal viel auch computergesteuert gewesen ist. Heutzutage ist es unser Alltag. Damals war es aber noch so gewesen, dass das Ganze sich einfach verstärkt hat, weil einfach viel automatisiert dann schon gehandelt worden ist.
1: Afra, lass uns mal so ein bisschen in die Psychologie eines Anlegers eintauchen. Gefährlicher Börsenmonat Oktober, weil da 1929 und 1987 mal was passiert ist.
3: Ja, wir haben quasi ganz schreckliche Bilder zu diesem Monat im Kopf und denken dann lieber, oh, sollte ich den Oktober vielleicht einfach die Augen komplett schließen. Das Ganze nennt sich Verfügbarkeitsheuristik. Das Phänomen, das bedeutet, dass Dinge, die uns emotional sind, gelten für uns als wahrscheinlicher. Dabei sind sie es statistisch gar nicht, dass wir jetzt einen super schlechten Börsenmonat haben, aber wir verbinden das im Gehirn mit so vielen Emotionen. Also das Gehirn fragt nicht, wie wahrscheinlich etwas ist, sondern wie schnell fällt mir ein Beispiel dazu ein. Und dann sind eben genau diese Beispiele, die auslösen, dass ich denke, oh Gott, lieber die Finger weg vom Oktober.
1: Okay, also Entwarnung für den Oktober, absolut. Das ist durchaus ein Monat, wo man anlegen kann. Habt ihr so einen persönlichen Anlagetipp? Natürlich habt ihr den nicht, aber was wäre denn so ein Anlegertipp?
2: Vielleicht gar nicht so sehr auf seine Gefühle zu vertrauen, denn wenn wir es historisch betrachten, gibt es vom Finanzdatenunternehmen Bloomberg Zahlen und danach ist es sogar in den letzten 25 Jahren der September gewesen, der vermeintlich schlechteste Monat war.
1: Der ist Gott sei Dank vorbei. Also ihr habt mindestens knappe elf Monate Zeit, euch nochmal mit der Börse zu beschäftigen und zu gucken, wo lege ich eigentlich genau was an und was ist da die richtige Strategie. Und bleibt gerne dran, wir sprechen weiter über das Thema Börsengespenster und was haben die eigentlich nachhaltig wirklich mit unserer Börse und mit den Anlegern gemacht. Also bleibt gerne dran und wenn ihr mögt, klickt mal rein. blsk.de

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1: Wir haben gerade schon vom schwarzen Donnerstag und vom schwarzen Montag gehört. Also wo wirklich an der Börse kann man sagen, was gecrashed ist. Wir gehen aber noch mal ein bisschen weiter zurück. Ins 17. Jahrhundert, Björn, da hast du noch ein Beispiel, wo man sich eigentlich ein bisschen an den Kopf fasst.
2: Das stimmt. Und es hat auch eher was mit Frühling und Frühjahr zu tun, weil im 17. Jahrhundert damals gab es eine Tulpenmanie in Holland. Und das erste Börsengespenst hat also insofern gar nichts mit der Wall Street oder Ähnlichem zu tun, sondern mit Blumen. Ja. Und da war es halt einfach so, dass es Leute gab, die für diese Tulpenzwiebeln mehr gezahlt haben als für Immobilien, weil es einfach so ein Hype gewesen ist.
1: Wie kam das zustande? Hat einer gesagt, das sind die tollsten und die limitiertesten Blumenzwiebeln, die es überhaupt gibt? Wie kommt sowas zustande?
2: Genau, es war letztendlich so gewesen, dass die Leute so ein bisschen der Geschichte hinterhergelaufen sind. Alle wollten auf einmal Tulpen haben, seltene Tulpenzwiebeln gab es auf einmal und die sind einfach im Preis gestiegen und die Leute folgten dem.
1: Afra, was ist das für ein Phänomen? Das kann man ja eigentlich, was mir gerade so in den Kopf kam, korrigier mich, wenn es nicht so ist, aber diese Kryptowährung zum Beispiel, da hat man auch so den Eindruck, alle jachtern dieser Kryptowährung hinterher. Ist das so? Und war das früher, ist das das ähnliche Prinzip wie mit den Tulpen?
3: Das kann ein ähnliches Prinzip sein. Also wir sehen das immer mal wieder an der Börse, dass die Leute irgendeinem bestimmten Trend hinterherlaufen oder vielleicht auch Ratschlägen folgen, die sie im Familienkreis hören sie das oder sie hören, dass Freunde damit Gewinne erzielt haben und dann steigt etwas weiter und weiter und man hat die Angst, etwas zu verpassen. Mhm. Und deswegen investiert man. Also es ist wie ein Herdentrieb. Man hat richtig, spürt man den Schmerz des Verpassens Dollar als potenzielle Verluste.
1: Ja.
3: Und genau an der Stelle kann man natürlich auch vielleicht mal tief durchatmen und sich fragen, ist das wirklich ein sinnvolles Investment für mich?
1: Kommt genau dann dieser Börsencrash zustande? Also wenn man auf einmal merkt, Moment mal, die Tulpen, die sind ja doch häufiger, als ich eigentlich dachte. Und wie bescheuert ist das, so viel Geld für eine Tulpe auszugeben, Jörn?
2: Ganz so ist es nicht, Denise. Mhm. Denn ein Punkt dabei ist sicherlich, dass die Ersten auch irgendwann anfangen zu sagen, Mensch, ich kann ja jetzt auch Kasse machen. Ich verkaufe jetzt einfach die Tulpenzwiebeln, die ich habe.
1: Ja.
2: Und irgendwann nimmt halt die Nachfrage ab. Und das Angebot ist halt einfach größer, sodass dann entsprechend der Preis fällt.
3: Die Frage, wenn wir bei dem Tulpenbeispiel bleiben, ist ja auch, wie viel traue ich den Tulpen noch zu steigen zum Beispiel? Also es geht auch ein bisschen um eine Zukunftsvision, wie eben an der Börse auch. Glaube ich, dass das Unternehmen zum Beispiel in Zukunft viel größere Umsätze, viel höhere Gewinne, Margen erwirtschaften kann, dann investiere ich vielleicht und bleibe auch investiert. Und wenn ich sage, das glaube ich nicht mehr oder leitet sich nicht aus den Finanzkennzahlen ab, dann machen die Leute eben Kasse.
1: Ich finde das Thema mega spannend. Börsengespenster, das ist heute unser Thema. Und für mehr Tipps und Geschichten rund um die Börse, bleibt gerne bei uns. Gleich geht's weiter. Und wenn ihr mögt, klickt mal rein. blsk.de.

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0: Jess and Jay. Zusammen mit B.O.B. Price Tag heißt das Ding. Forget about the price tag. Hatte ich gerade gesagt, dass es Price Tag heißt, ne? Ist egal. Eine Minute vor halb zwei haben wir's.
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0: 18 Grad haben wir gemessen in Werla-Burgdorf an der Johanneskirche, 19 Grad in Wolfsburg in der Innenstadt und nochmal 19 Grad in Braunschweig auf der Zeller Straße. Viele Wolken, aber hin und wieder kommt auch mal ein bisschen Sonne durch. Nach größerem Regen sieht es eher nicht aus. Die Werte heute so bei 20 Grad im Schnitt. In der Nacht klart der Himmel mehr und mehr auf. Es bleibt auch weiterhin meist trocken, das Ganze bei 10 bis 12 Grad.
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2: Ich bin Paula Bayer. Einen schönen guten Tag. In Bokenem im Kreis Hildesheim ist vergangenen Morgen ein Feuer in einem Einfamilienhaus ausgebrochen. Der Bewohner wurde tot aufgefunden. Wieso das Feuer gegen 5.30 Uhr ausbrach, ist laut Polizei noch unklar. Als die ersten Einsatzkräfte eintrafen, stand das Haus bereits in Vollbrand. Die freiwilligen Feuerwehren aus Bokenem und den umliegenden Ortschaften haben den Brand gelöscht. Der Hausbewohner galt zunächst als vermisst. Nach ersten Erkenntnissen ist das Haus stark beschädigt und unbewohnbar. Die Polizei hat den Brandort beschlagnahmt. Die Ermittlungen dauern an. Das Land Niedersachsen fördert 15 neue innovative Forschungsprojekte. Insgesamt stehen über das Förderprogramm Pro Niedersachsen rund 4,8 Millionen Euro bereit, heißt es aus dem Ministerium für Wissenschaft und Kultur. Auch Projekte aus der Region werden gefördert. Niedersachsen verfüge über eine starke und vielfältige Forschungslandschaft, so Minister Falko Mors laut Mitteilung. Die geförderten Projekte greifen gesellschaftlich relevante Fragen auf, ermöglichen neue wissenschaftliche Erkenntnisse und erforschen und bewahren das kulturelle Erbe des Landes. Dazu gehört das Projekt Bergbaugepräge, numismatische Objekte und die materielle Kultur des frühneuzeitlichen Montanwesens der TU Braunschweig und die Arbeit, die illuminierten Handschriften des 12. Jahrhunderts der Herzog-August-Bibliothek in Wolfsburg.

0: regional einkaufen können. An beiden vorgezogenen Terminen soll es auf dem Stadtmarkt nämlich das bekannte Sortiment geben. In Braunschweig wird gebaut. Wegen einer Vollsperrung auf der Wolfenbütteler Straße muss auch die Buslinie 420 umgeleitet werden. In der heutigen Nacht wird die Linie zwischen 23 und 7 Uhr stadtauswärts umgeleitet, teilt die BSVG mit. Die Fahrt führt dann ab dem Hauptbahnhof über die Salzdahlumer Straße und den Sachsendamm zur A36. Durch die Umleitung entfallen die Haltestellen Bürgerpark und Richmondweg in dieser Zeit ersatzlos. Als Alternative können Fahrgäste auf die Stadtbahnlinien 1 und 2 ausweichen.
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2: Um 2:02 braucht ihr in Braunschweig ein bisschen Geduld auf der A391 Richtung Salzgitter. Da stockt es am Dreieck Südwest in der Auffahrt zur A39 Richtung Wolfsburg und auch auf der A36 stadteinwärts etwas stockender Verkehr in Höhe Heidberg. Geblitzt wird auch in Braunschweig, Wolfenbüttler Straße, Sudetenstraße, Ottmarstraße und Weserstraße. In Wolfsburg stehen sie auf dem Berliner Ring am Schillerteich sowie in Detmerode auf der Gördeler Straße und in Almke auf der Schmiedestraße. Einmal Königslutter am Lauinger Weg, denn in Länge der Fächelder Straße, in Tiede auf der Wolfenbütteler Straße und in Engelstedt auf der Peiner Straße. Immer noch Burgdorf Bahnhof auf der Burgdorfer Straße, auf der B6 in Rehne und auf der B82 zwischen Langelsheim und Haarhausen. Dann in Goslar B6 und B82 bei der Höhe Saarbrückenteich und nochmal in Schlewicke auf der Schlewicker Straße. Falls ihr mehr gesehen haben solltet, Blitzer oder Staus, dann ruft uns gerne an oder schickt uns eine WhatsApp-Nachricht. Unsere Nummer ist die 0800 16 und 3x38. Eine gute Fahrt wünschen wir euch.
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1: Wir sprechen heute über Börsengespenster, passend zum Monat Oktober. Und Björn, da würde ich gerne mal wissen, wie reagieren Menschen eigentlich an der Börse? Reagieren die viel stärker auf schlechte oder auf gute Nachrichten?
2: Ich glaube, durch die Emotionen schon eher auf die schlechten Nachrichten. Mhm. Das ist auch so, wenn man es einfach mal an einem Zahlenbeispiel macht, wenn der Markt um 50% korrigiert, muss er um 100% zunehmen. Und alleine durch die Zahlen wird es, glaube ich, so ein Stück weit deutlich, wo man einfach sagt, okay, die 50% tun schon echt weh.
1: Das musst du mir erklären. Sag nochmal, wie korrigiert der Markt um 50% und wie kommen dann 100%?
2: Wir müssen gar nicht den Markt, wir können ja auch eine einzelne Aktie nehmen. Ja. Wenn die Aktie heute einen Kurs hat von 100 Euro und der Kurs fällt um 50%, dann sind es noch 50 Euro.
1: Richtig.
2: Und damit er wieder auf seinen Ursprung zurückkommt, muss er ja 100% im Wert zunehmen.
1: Jetzt habe ich es verstanden. Björn, lass uns ins Jahr 2020 gucken. Corona, was hat Corona mit der Börse, mit den Anlegern gemacht?
2: Damals, als wir alle festgestellt haben, die Geschäfte machen zu, die Flugzeuge fliegen nicht mehr so, wir können nicht mehr so in den Urlaub fahren, hat sich das natürlich auch an der Börse bemerkbar gemacht. Der Markt ist damals relativ stark eingebrochen, weil wir halt einfach nicht wussten, wie geht das Leben irgendwie weiter. Und was aber ganz spannend ist, es hat sich dann relativ schnell gezeigt. Und wenn man sich mal so den Buchstaben V vorstellt, so hat sich mehr oder weniger auch an der Börse entwickelt. Denn nachdem der Markt festgestellt hat, 1928, spanische Grippe, wenn die Leute geimpft sind, dann geht das Leben so weiter wie vorher, hat der Markt sozusagen relativ schnell eingepreist und dementsprechend sind auch die Werte, die eben vorher gelitten haben durch die Pandemie, relativ schnell auch wieder am Wert gestiegen.
1: Ich brauche nochmal ein Bild von dir. V-förmig, ich kann es mir zwar vorstellen, aber hast du nochmal so ein prägnantes Beispiel, wie es wirklich funktioniert?
2: Wir stellen uns mal vor, wir sitzen im Kino und der Film ist gestartet und auf einmal geht der Feueralarm los und alle versuchen durch diese eine Tür noch durchzukommen. Und das ist ja so ein bisschen auch das, wenn Panik an der Börse ausbricht. Alle versuchen noch möglichst schnell ihre Wertpapiere zu verkaufen, aber trotz allem, wenn einer verkauft und der nächste verkauft, ist es ein Teufelskreis, die Preise fallen. Und das ist halt das, was wir auch zu Beginn von Corona gesehen haben. Aber man kann ja auch einfach entspannt sitzen bleiben, weil vielleicht ist es ja auch nur ein Fehlalarm.
1: Schön. Und ich glaube, das könnte so ein Tipp von dir sein, Afra, oder? Schön ausharren, entspannen, tief durchatmen erstmal.
3: Ja, genau. Nehmen wir mal an, ich eröffne mein Depot und danach sehe ich tiefrote Zahlen.
1: Ja.
3: Und dann gibt es eigentlich drei Dinge, die ich empfehlen würde. Erstens, nicht sofort zu handeln. Auf gar keinen Fall. Ich sehe die Zahlen und platziere jetzt sozusagen eine Order und verkaufe alles, sondern erstmal Ruhe bewahren, sich mit der Situation auseinandersetzen, vielleicht mal drüber schlafen. Zweitens, sich an das Navigationsziel erinnern. Also, wo will ich eigentlich hin langfristig mit meiner Anlage und passt die Anlage noch dazu und nicht die Situation? Da kommen wir zum dritten Punkt, die Stimmung von der Langfristigkeit zu trennen. Also, ist das gerade nur etwas, was einfach im Moment die Emotionen überkochen lässt oder haben wir hier wirklich strukturelle Probleme mit dem Investment?
1: Da sprechen wir gleich weiter drüber. Ihr bleibt gerne bei uns und genau, Thema Börsengespenster, wir machen gleich weiter.
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1: Wir haben heute über das Thema Börsengespenster gesprochen und tun es auch noch. Und was war da? Schwarzer Donnerstag, schwarzer Montag, dann gab es Corona. Wir haben die ganzen Ölkrisen, auch in den 70ern unter anderem, noch gar nicht aufgedröselt, Björn. Aber wenn man sich die Geschichte so anguckt, dann weiß man ja, eigentlich kommt irgendwann der nächste Börsenschock. Wann und warum?
2: Das ist eine sehr gute Frage und das wäre der Blick sozusagen in die Glaskugel. Wahrscheinlich ist es am Ende, wenn es irgendwo passieren sollte, dass wir sagen würden im Nachhinein, in der Rückschau, ja, haben wir doch gewusst, aber warum haben wir nicht danach gehandelt? Das zeigt irgendwie die Geschichte mit all den Ereignissen, die wir so erlebt haben.
1: Was würdest du jemandem sagen, der jetzt sagt, ich möchte so gerne einsteigen, ich möchte da so gern investieren, aber ich habe eigentlich Angst vor dem nächsten Crash?
2: Angst ist immer kein guter Berater, von daher sollte man für sich einfach schauen, im Markt investiert zu sein, denn wann und ob und wie stark ein Crash passiert, das können wir nicht vorhersehen und deswegen ist es weniger die Frage, wann steige ich ein, sondern man sollte einfach im Markt investiert sein.
1: Der Oktober ist nicht nur der Monat der Börsengespenster hier bei der BLSK-Sendung, sondern der Monat Oktober ist auch der Tag, wo man eigentlich den Kleinsten von uns ein bisschen finanzielle Bildung beibringen kann. Afra, das ist der Weltspartag, ne?
3: Genau, also im Oktober liegt traditionell immer der Weltspartag. Und da haben wir immer ganz besondere Angebote für unsere jungen Kundinnen und Kunden. Das bedeutet, wir haben Mal- und Bastelaktionen in den Filialen am 29. Oktober in diesem Jahr. Und dort kann man vorbeikommen und basteln, malen. Gleichzeitig können die Kinder und Jugendlichen auch ihr Münzgeld vorbeibringen und das kostenlos quasi ihr Sparschwein abgeben. Und dann bekommen sie das auf ihrem Konto oder Sparbuch gutgeschrieben.
1: Und der Effekt, wenn die dann eine Woche oder 10 Tage später sehen, wie viel da aus diesen kleinen Pfennigen, siehst du, so alt bin ich schon, aus den Centstücken, 10-Cent-Stücken, 1-Euro-Stücken dann wirklich auf dem Konto steht, das ist Wahnsinn, ne?
3: Der leuchtet. Dann teilweise die Augen.
1: Ja.
3: Und man kann seinem Kind so auch einfach ein Stück finanzielle Bildung, Geld wahrnehmen, mitgeben.
1: Genau, also wir merken, der Oktober ist ein wahnsinnig guter Monat zu sparen und sich ums Geld zu kümmern, ne?
3: Genau, und alle Informationen zu unserem Weltspartag der Braunschweigischen Landessparkasse findet ihr auch auf unserer Homepage unter BLSK Weltspartag.
1: Ach Mensch, also wenn ihr alle Börsengespenster der vergangenen Jahrhunderte, kann man ja fast sagen, mal zusammenfassen müsstet. Was sollten Anleger von Ihnen lernen, Björn?
2: Die echten Gespenster an der Börse heißen nicht Dracula oder Frankenstein. Sie heißen Angst, Gier, Übertreibung und manchmal vielleicht auch Selbstüberschätzung. Und deswegen gilt es, wer breit streut, langfristig investiert und vor allem in Krisen Ruhe bewahrt, für den verlieren die meisten Börsengeister schnell ihren Schrecken.
1: Ganz wunderbar. Wie schön, dass ihr bei mir wart. Afra, auch an dich. Herzlichen Dank.
3: Danke, Denise.
2: Danke dir.

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0: Richard Marx mit Angelia. Wir haben es gleich 14 Uhr.
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0: Wir schauen aufs Thermometer und stellen fest, in Wolfsburg am Kongresspark haben wir 19 Grad, in Braunschweig am Burglöwen ebenso und in Schöppenstedt am Eulenspiegelmuseum genauso. Heute geht's trocken und mit Sonne-Wolken-Mix durch den Freitag bei Höchstwerten bis 20 Grad und es wird die nächsten Tage auch so weitergehen. Der Radio 38 Wettertrend zeigt. Auch am Wochenende wechseln sich Sonne und Wolken ab. Regen bleibt aus und es werden die 21 Grad nicht überschritten.
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2: Ich bin Dirk Zeitler. Kommt doch noch das Aus für Galeria? Die angeschlagene Warenhauskette hat beim Amtsgericht Düsseldorf erneut Insolvenz beantragt. Der Geschäftsbetrieb der 83 verbliebenen Filialen soll erst einmal weiterlaufen.
3: Galeria kommt aus den Finanznöten einfach nicht heraus. Es ist bereits die vierte Pleite innerhalb der letzten 6 Jahre. Dennoch will die Warenhauskette weitermachen. Der jetzige Insolvenzantrag soll dazu dienen, stabile Verhältnisse zu schaffen. Aktuell stehen auch 33 Warenhäuser auf dem Prüfstand. Denn nur wer profitabel wirtschaftet, soll bei Galeria eine Zukunft haben. Die rund 12.000 Mitarbeiter müssen nun erneut um ihre Arbeitsplätze bangen. Tanja Wagner, Nachrichtenredaktion.
2: Einen Tag nach der Senkung der Energiesteuer sind die Spritpreise wieder leicht gestiegen. Nach ADAC-Angaben kostete Super E10 am Morgen bundesweit im Schnitt rund 2,10 Euro je Liter. Das waren 3,6 Cent mehr als gestern zur gleichen Zeit. Diesel verteuerte sich um 3,9 Cent auf knapp 2,25 Euro. Am ersten Tag des Tankrabatts waren die Preise noch deutlich stärker gefallen. In Bremen beginnen heute die Feierlichkeiten zum Tag der Deutschen Einheit. Am Nachmittag wird das Bürgerfest eröffnet. Bis Sonntag sind mehr als 700 Veranstaltungen geplant. Bremen ist dieses Jahr der zentrale Austragungsort der bundesweiten Feierlichkeiten.
4: Erwartet werden rund 400.000 Besucherinnen und Besucher. In der Innenstadt und am Weserufer gibt es kostenlose Konzerte, Diskussionen, Führungen und Ausstellungen. Auch Bundesrat, Bundestag, Bundesregierung und Bundesverfassungsgericht stellen ihre Arbeit vor. Das Motto der Feierlichkeiten lautet: Viele Stärken, ein Land. Zum offiziellen Festakt am Samstag werden unter anderem Bundespräsident Frank-Walter Steinmeier, Bundeskanzler Friedrich Merz und Bundestagspräsidentin Julia Klöckner erwartet. Thomas Bleskin, Nachrichtenredaktion.
2: Bundesfinanzminister Klingbeil hält an der Zuckersteuer fest, trotz des vorläufigen Stopps aus dem Kanzleramt. Das Ziel bleibt klar, wir haben verabredet, eine Zuckersteuer einzuführen. Wir werden das auch tun, sagte Klingbeil im ZDF und bei RTL NTV. Er sei zuversichtlich, dass die Koalition schnell zu einer Einigung kommt. Mit der Steuer will Klingbeil auch Getränkehersteller dazu bewegen, den Zuckergehalt zu senken.
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0: Die Straßen der Region sind frei. Geblitzt wird in Wolfsburg am Mühlengrund und auf dem Berliner Ring. In Almke auf der Elmstraße, auf der L651 zwischen Graslehm und Marienthal-Horst. Dann in Königslutter am Lauinger Weg, in Braunschweig, auf der Weserstraße, der Wolfenbütteler Straße, der Sudetenstraße und der Ottmarstraße. In Lengede auf der Fechelder Straße, in Salzgitter in Tiede, auf der Wolfenbütteler Straße und in Engelnstedt auf der Peiner Straße. Dann noch auf der B82 in Langelsheim und in Goslar auf der B6. Und wenn ihr noch was gesehen habt, Blitzer oder auch Staus, dann ruft uns an oder schickt uns eine WhatsApp-Text- oder Sprachnachricht an die 0800 16 und dreimal die 38. Gute Fahrt euch!
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0: Mit Alina am Freitagnachmittag, genauer gesagt. Das Wochenende steht richtig dicht vor der Tür und ihr habt noch Lücken in eurem Veranstaltungskalender. Ich sag euch was, wir haben eine Abhilfe, nämlich nach Paula Stella und der Lighthouse Family hört ihr, was ihr so unternehmen könnt.
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1: Eine Reise ins Mittelalter unternehmt ihr jetzt am Wochenende in Goslar. Die Altstadt verwandelt sich in den Kaisermarkt im Jahr 1290. Neben zahlreichen Marktständen, an denen ihr Schmuck, Keramik oder Gewürze bekommt, sorgen mittelalterliches Theater und Musik für ein authentisches Erlebnis. Auf dem gesamten Gelände trefft ihr außerdem immer mal wieder auf Gaukler, Darsteller und Musikanten. Der Kaisermarkt zu Goslar hat ab heute und dann das ganze Wochenende geöffnet. Liebevolles Kunsthandwerk und regionale Leckereien gibt es morgen in Braunschweig. Der zweite Herbstmarkt im Raffteichbad steht an. In gemütlicher Atmosphäre entdeckt ihr selbstgenähte Babykleidung, Feuerschalen für den Garten und andere kreative Schätze. Und für die Kinder kommt ein Zauberer vorbei. Den Herbstmarkt erlebt ihr morgen von 11 bis 18 Uhr im Freibad Raffteich. Wie klingen Hits von AC/DC, ABBA oder Depeche Mode auf der Ukulele? Das hört ihr morgen in Braunschweig. Die Band Jukebox aus der Region Wolfenbüttel covert bekannte Pop- und Rock-Songs ausschließlich mit Ukulelen und Percussion. Das unterstreicht die fünfköpfige Gruppe dann mit mehrstimmigem Gesang. Handgemachte Musik, bei der Mitsingen ausdrücklich erwünscht ist. Jukebox treten morgen ab 20 Uhr in der alten Schule Melverode auf. Der Eintritt ist frei. Muscheln und Schnecken warten am Sonntag bei der Fossilien- und Mineralienbörse in Wolfsburg. Die Freunde der Paläontologie, Mineralogie und Geologie laden ein. Die Wolfsburger Entomologische Arbeitsgemeinschaft veranstaltet zudem eine Insektenbörse. Die Aussteller zeigen Fossilien, Mineralien und Insekten aus aller Welt und liefern jede Menge Infos. Wer selbst gefundene Steine und Fossilien mitbringt, kann die außerdem bestimmen lassen. Stöbern, staunen und lernen bei freiem Eintritt, das geht Sonntag von 9 bis 13 Uhr im Kongresspark Wolfsburg. Noch mehr Tipps fürs Wochenende findet ihr auch immer auf radio38.de. Und habt auch ihr mal einen Tipp? Dann schreibt uns gerne an waswannwo@radio38.de.
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0: Turn the Lights Off, Kato featuring John. In Helmstedt im Gewerbegebiet ist eine Fabrik komplett ausgebrannt. Mehr dazu hört ihr gleich in den Radio 38 Regionalnachrichten um 2:30.
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0: Walking Away von Craig David.
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0: In Isenbüttel am Tankumsee haben wir gerade 20 Grad, in Braunschweig am Haus der Wissenschaft und in Ewissen an der Feuerwehr 19 Grad. Heute geht's trocken und mit einem Sonne-Wolken-Mix durch den Freitag bei Höchstwerten bis 20 Grad. Und es wird die nächsten Tage auch so weitergehen. Der Radio 38 Wettertrend zeigt, denn auch am Wochenende wechseln sich Sonne und Wolken ab. Regen bleibt aus und es werden die 21 Grad nicht überschritten.
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2: Ich bin Sarah Schild. Einen schönen guten Tag. Bei einem Feuer in einem Helmstedter Gewerbegebiet ist eine Fabrik komplett abgebrannt. Vergangenen Abend hat ein Zeuge die Feuerwehr gerufen, als er in der Straße am Lohn viel Rauch aufsteigen sah, teilt die Polizei mit. Als die Beamten vor Ort eintrafen, war die Feuerwehr bereits am Löschen. Angrenzende Straßen mussten gesperrt werden, da eine Wasserversorgung gelegt wurde. In der Halle waren laut Polizei Papier, Pappe und Öle gelagert. Verletzt wurde nach derzeitigem Stand niemand. Die Halle ist komplett eingestürzt. Ein Abbruchbagger hat das Brandgut beiseite bewegt und abgelöscht. Wie es zu dem Feuer kommen konnte, ist nicht klar. Die Maßnahmen werden voraussichtlich noch einige Stunden dauern. Die Polizei ermittelt und sucht nach Zeugen. Wer Hinweise zur Entstehung des Brandes geben kann, meldet sich bitte bei den Beamten in Wolfsburg. Auf Pendlerinnen und Pendler in der Region kommt eine anstrengende Zeit zu. Die Bahnstrecke Berlin-Hannover ist ab heute für 14 Monate dicht. Grund sind Sanierungsarbeiten, teilt die Deutsche Bahn mit. Betroffen sind auch Züge und Bahnhöfe in unserer Region. Paula Bayer aus der Radio 38 Aktuell Redaktion mit den Einzelheiten.
3: Hunderte Kilometer Gleise, Weichen und Oberleitungen sowie 52 Kilometer feste Betonfahrbahn rund um Stendal werden in dem Zeitraum erneuert. Auch einige Bahnhöfe werden modernisiert.

0: Im Regionalverkehr müssen Fahrgäste vielerorts auf Schienenersatzverkehr umsteigen. Dafür werden Busse eingesetzt.
1: Der Regionalverband Großraum Braunschweig hat eine Übersicht für alle Linien, die durch unsere Region fahren, und mögliche Alternativen aufgelistet. Diese Liste gibt es auf radio38.de. Nach dem Unentschieden am vergangenen Wochenende steht schon der nächste Gegner der Handballer des MTV Braunschweig bereit. Die Mannschaft ist am Wochenende im hohen Norden beim TSV Altenholz zu Gast. Altenholz steht aktuell an der Tabellenspitze und hat als einziges Team bisher alle 5 Spiele gewonnen. Das werde ein sehr schweres Spiel, so Mittelmann Melf Hagen laut einer Mitteilung des MTV. Sie erwarte dort eine sehr, sehr harte und kompakte Abwehr mit einem guten Tempospiel hinten raus. Er geht von einem sehr engen Spiel aus, sieht den MTV aber als Favoriten. Anwurf in Altenholz Stift ist morgen 18.30 Uhr.
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3: Auf den Schritt in Wolfsburg am Mühlengrund und auf dem Berliner Ring in Almke auf der Elmestraße. In Königslutter am Lauinger Weg, in Braunschweig auf der Weserstraße, der Wolfenbüttler und der Sudetenstraße und auch auf der Ottmarstraße. In Lengede auf der Fechelder Straße und in Engelstedt auf der Peinerstraße.

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0: Mit Alina und wir schauen gleich mit das und nach einem neuen Song von Kenzie. Habt einen schönen Freitag.
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1: Beim Fußball ist auch an diesem Wochenende spielfrei, also zumindest für Eintracht Braunschweig und den VfL Wolfsburg. Aber es wird auch an diesem Wochenende wieder Eishockey gespielt. Die Grizzlies Wolfsburg müssen heute auswärts in Augsburg ran. Die Panther haben bisher den besten Start in die Saison erwischt. Zwar schon 15 Tore in 4 Spielen geschossen, aber auch genauso viele kassiert. Und das so ungünstig verteilt, dass es nur für Platz 10 reicht. Aktuell zumindest am vergangenen Wochenende die 4:6 Niederlage gegen Köln. Bei den Grizzlies sieht es ein bisschen besser aus. Ja. Aktuell Platz 3 in der Tabelle und zuletzt im Nordderby gegen Bremerhaven das 3:2. Neu-Grizzly Madison Bowie wird heute Abend auf sein altes Team treffen. Er ist ja diesen Sommer aus Augsburg gekommen und die Grizzlies werden in Augsburg einen alten Bekannten wieder treffen. Jimmy Lambert, der vergangene Saison noch für Wolfsburg auf Torejagd war. Heute Abend werden alte Freundschaften natürlich erstmal ruhen. Fürs Spiel die Grizzlies heute in Augsburg. Los geht's um 19.30 Uhr. Handball-Drittligist MTV Braunschweig hat am Wochenende ein ganz großes Spiel vor der Brust. Ja, es geht gegen Tabellenführer TSV Altenholz. Die stehen also genau da, wo der MTV eigentlich hin will und das ist ja auch völlig realistisch. Schließlich ist der Aufstieg auch in dieser Saison wieder ganz klar das formulierte Ziel. Die Braunschweiger haben am vergangenen Wochenende nicht so viel Glück gehabt. Gegen den TSV Burgdorf 2 gab es am Ende ein 37:37. Da hatte man sich natürlich mehr erhofft. Ja, sei es drum, Punkt verschenkt. Jetzt soll es am Wochenende auswärts in Altenholz klappen. Das Spiel ist so wichtig, weil man bei einem Sieg ja dem direkten Konkurrenten um den Aufstieg auch wichtige Punkte klauen würde. Altenholz in dieser Saison allerdings bisher noch mit weißer Weste. Ob sich das gegen Braunschweig ändert, das zeigt sich dann morgen ab 18.30 Uhr. Und wir haben vergangene Woche ja schon vom Baseball gesprochen. Diesen Samstag geht es weiter. Die Braunschweig 89ers spielen gerade in den Playoffs um den Aufstieg in die erste Bundesliga. Dazu mussten sie am vergangenen Wochenende auswärts bei den Bremer Dockers ran. Da gab es am Ende eine 3:7 Niederlage. Jetzt wird dieses Wochenende alles entschieden. Beim Doubleheader gibt es gleich 2 Spiele in Folge. Das erste der beiden Spiele beginnt morgen um 12 Uhr im 89ers Ballpark. Und das könnte, wenn es schlecht läuft, das Aus der Saison bedeuten. Wenn es ein Sieg wird, gibt es direkt um 15.30 Uhr das alles entscheidende Spiel. Gewinnen die 89ers also beide Spiele, ziehen sie damit ins Finale ein. Wird sehr spannend, die Braunschweig 89ers im möglichen Doubleheader gegen die Bremen Dockers morgen ab 12. Und auch dieses Mal werden die Spiele auf YouTube live übertragen.
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0: Stella Lefty mit Boston und wir springen ein paar Jahre zurück in den Radio 38 80er Flashback. Ein super Song von Rockwell habe ich da für euch.
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0: Somebody's Watching Me hier auf Radio 38.
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0: In Braunschweig am Schlossplatz, in Dinsdorf an der St. Johanneskirche und auch in Fallersleben am Schwefelbad haben wir gerade 19 Grad. Heute geht's trocken mit einem Sonne-Wolken-Mix durch den Freitag bei Höchstwerten bis 20 Grad. Und das wird auch die nächsten Tage so weitergehen. Der Radio 38 Wettertrend zeigt uns, auch am Wochenende wechseln sich Sonne und Wolken ab. Regen bleibt aus und es werden die 21 Grad nicht überschritten.
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2: Ich bin Dirk Zeitler. Galeria ist zum vierten Mal in 6 Jahren insolvent. Die Gewerkschaft Verdi spricht von haarsträubenden Managementfehlern und kritisiert, dass Gesellschafter keine nachhaltigen Investitionen getätigt hätten. Für die rund 12.000 Beschäftigten herrsche eine völlige Ungewissheit. Die 83 Filialen sollen vorerst weiterlaufen. Die Fahrt zur Tankstelle sorgt bei vielen Autofahrern für Ernüchterung. Auch heute am Tag 2 des Tankrabatts kostet Sprit wieder mehr als 2 Euro pro Liter. Laut dem Portal Tankerkönig liegt der Liter Super E10 bundesweit im Durchschnitt bei knapp 2,10 Euro. Diesel ist noch teurer.
3: Immerhin, es tut sich etwas, trösten sich viele Autofahrer. Kaum jemand hat damit gerechnet, dass der Spritpreis dauerhaft unter 2 Euro fällt. Wie gestern für kurze Zeit. Doch dann um 12 Uhr knallten die Preise wieder rauf. Theoretisch könnte der umstrittene Tankrabatt die Preise um rund 17 Cent pro Liter drücken. Aber die Mineralölkonzerne geben die Entlastung eben nicht 1:1 weiter. Claudia Wächter, Nachrichtenredaktion.
2: In Bremen beginnen heute die Feierlichkeiten zum Tag der Deutschen Einheit. Am Nachmittag wird das Bürgerfest eröffnet. Bis Sonntag sind mehr als 700 Veranstaltungen geplant. Bremen ist dieses Jahr der zentrale Austragungsort der bundesweiten Feierlichkeiten.
4: Erwartet werden rund 400.000 Besucherinnen und Besucher. In der Innenstadt und am Weserufer gibt es kostenlose Konzerte, Diskussionen, Führungen und Ausstellungen. Auch Bundesrat, Bundestag, Bundesregierung und Bundesverfassungsgericht stellen ihre Arbeit vor. Das Motto der Feierlichkeiten lautet: Viele stärken ein Land. Zum offiziellen Festakt am Samstag werden unter anderem Bundespräsident Frank-Walter Steinmeier, Bundeskanzler Friedrich Merz und Bundestagspräsidentin Julia Klöckner erwartet. Thomas Bleskin, Nachrichtenredaktion.
2: Ein 42-jähriger Deutscher sitzt nach einer mutmaßlich mutwilligen Kollision mit 3 Autos bei Reutlingen wegen versuchten Mordes in Untersuchungshaft. Er soll sein Fahrzeug am Montag absichtlich in den Gegenverkehr gelenkt haben. Dabei erlitten alle 3 beteiligten Fahrer schwere Verletzungen. Dashcam-Aufnahmen eines Zeugen gelten als Beweis für das gezielte Manöver.
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0: Auf den Straßen der Region habt ihr freie Fahrt. Geblitzt wird in Wolfsburg am Mühlengrund und auf dem Berliner Ring, in Almke auf der Elmstraße, in Königslutter am Lauinger Weg, in Braunschweig auf der Weserstraße, der Wolfenbüttler und der Sudetenstraße und auf der Ottmarstraße, in Längede auf der Fächelder Straße, in Salzgitter in Tiede auf der Wolfenbüttler und in Engelstedt auf der Peinerstraße, auf der B82 in Langelsheim und auf der B6 in Goslar. Und wenn ihr noch was gesehen habt, Blitzer oder auch Staus, dann her damit, ruft uns an, schickt uns eine WhatsApp an die 0800 16 und 3x die 38. Gute Fahrt euch.
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0: Mit Alina. Am Freitagnachmittag heißt, wir haben die ersten Oktobertage und diese Woche hinter uns. Und es war viel los in der Region. Brände, Unfälle, aber auch eine ganze Reihe sehr schöne Nachrichten. Darauf blicken wir doch gerne zurück, um mit Good News das Wochenende einzuleiten.
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0: Lost Frequencies featuring Bastille hier auf Radio 38. Es ist wieder Freitag, es ist Zeit, auf die Woche zurückzublicken. Es war mal wieder, wie immer, einiges los. Es gab wieder einige gute Nachrichten aus der Region und Sarah aus der Radio 38 Redaktion hat uns wieder ein paar schöne Nachrichten mitgebracht. Zum Beispiel gibt es einiges Gutes aus der Natur.
1: Ganz genau, denn der Herbst ist zurück und damit beginnt auch wieder die Erntezeit. Deswegen tragen viele Bäume und Sträucher in der Region wieder das gelbe Band. Dieses markiert Stellen, wo Obst kostenlos für den Eigenbedarf gepflückt werden kann. In diesem Jahr macht der Landkreis Goslar zum ersten Mal mit. Die Verwaltung sagt, dass man damit etwas gegen Lebensmittelverschwendung tun möchte. Und im Landschaftsschutzgebiet Dorm im Kreis Helmstedt wird ein wichtiger Teich ökologisch neu aufgewertet. Der Teich bekommt nämlich durch Laub und Schlamm nicht mehr genug Nährstoffe und deswegen werden am Ufer gezielt Bäume entfernt. Nächstes Jahr im Herbst wird das Gewässer entschlammt. Das ist alles notwendig, um den Lebensraum von seltenen Arten wie der Armleuchteralge und dem gefährdeten Kammmolch zu retten.
0: Das klingt sehr gut. Aber auch auf dem Wohnungsmarkt gab es einige gute Nachrichten, oder?
1: Aber ja, in Wolfsburg haben die Woodscraper in den Hellwinkelterrassen Richtfest gefeiert. In den beiden Holzhochhäusern entstehen über 100 Wohnungen, eine gemeinsame Dachterrasse, ein Café und Begegnungsorte. Also ein sozialer Wohnraum, der auch noch ressourcenschonend gebaut wurde. Im Sommer sollen die Wohnungen bezugsfertig sein. In der Braunschweiger Gartenstadt soll das Gelände einer ehemaligen Abfüllanlage zu einem neuen Wohnquartier werden. Möglich machen soll es der Wohnungsbauturbo der Bundesregierung. Von den geplanten rund 180 Wohnungen ist ein Drittel für den sozialen Wohnungsbau vorgesehen. Die Gebäudeteile, die nicht unter Denkmalschutz stehen, werden zurückgebaut. Durch den Rückbau und neu angelegtes Grün wird die Fläche auch noch gleich entsiegelt. Das ist praktisch bei starkem Regen und gut fürs Mikroklima.
0: Ich wollte dich nicht unterbrechen. Vielen Dank dir, Sarah. Mit diesen guten Nachrichten starten wir doch direkt prima ins Wochenende.

0: Musti featuring Emma Lamford. Pendlerinnen und Pendler in der Region müssen jetzt tief durchatmen. Ab heute ist die Bahnstrecke Berlin-Hannover für 14 Monate dicht. Was genau das heißt, was das bedeutet, das hört ihr gleich in den Radio 38 Regionalnachrichten um 3:30.
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0: Sascha mit Good Days.
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0: In Braunschweig am Flughafen, in Lengede am Seilbahnberg und auch in Adenbüttel am Friedhof haben wir gerade 19 Grad. Es geht trocken mit Sonne und Wolken durch den Freitag bei Höchstwerten bis 20 Grad. Und der Radio 38 Wettertrend zeigt, es wird die nächsten Tage auch so weitergehen, denn auch am Wochenende gibt es Sonne und Wolken im Wechsel. Regen bleibt aus und es werden die 21 Grad nicht überschritten.
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2: Ich bin Sarah Schild. Einen schönen guten Tag. Bei einem Feuer in einem Helmstedter Gewerbegebiet ist eine Fabrik komplett abgebrannt. Vergangenen Abend hat ein Zeuge die Feuerwehr gerufen, als er in der Straße am Lohn viel Rauch aufsteigen sah, teilt die Polizei mit. Als die Beamten vor Ort eintrafen, war die Feuerwehr bereits am Löschen. Angrenzende Straßen mussten gesperrt werden, da eine Wasserversorgung gelegt wurde. In der Halle waren laut Polizei Papier, Pappe und Öle gelagert. Verletzt wurde nach derzeitigem Stand niemand. Die Halle ist komplett eingestürzt. Ein Abbruchbagger hat das Brandgut beiseite bewegt und abgelöscht. Wie es zu dem Feuer kommen konnte, ist nicht klar. Die Maßnahmen werden voraussichtlich noch einige Stunden dauern. Die Polizei ermittelt und sucht nach Zeugen. Wer Hinweise zur Entstehung des Brandes geben kann, meldet sich bitte bei den Beamten in Wolfsburg. Auf Pendlerinnen und Pendler in der Region

0: Magdeburg umgeleitet. Das heißt, die Fahrt dauert etwa 80 Minuten länger. Am Bahnhof in Wolfsburg hält bis mindestens Ende des Jahres kein Fernzug mehr. Ob das auch im kommenden Jahr so bleibt, ist aktuell noch offen. Das gilt auch für Stendal. Eigentlich sollten Fernzüge ab dem Fahrplanwechsel im Dezember über die Lehrter Stammbahn fahren. Dort dauern die Bauarbeiten allerdings noch bis Ende nächsten Jahres. Im Regionalverkehr müssen Fahrgäste vielerorts auf Schienenersatzverkehr umsteigen. Dafür werden Busse eingesetzt.
1: Der Regionalverband Großraum Braunschweig hat eine Übersicht für alle Linien, die durch unsere Region fahren, und mögliche Alternativen aufgelistet. Diese Liste gibt es auf radio38.de. Nach dem Unentschieden am vergangenen Wochenende steht schon der nächste Gegner der Handballer des MTV Braunschweig bereit. Die Mannschaft ist am Wochenende im hohen Norden beim TSV Altenholz zu Gast. Altenholz steht aktuell an der Tabellenspitze und hat als einziges Team bisher alle 5 Spiele gewonnen. Das werde ein sehr schweres Spiel, so Mittelmann Mel Fagen laut einer Mitteilung des MTV. Sie erwarte dort eine sehr, sehr harte und kompakte Abwehr mit einem guten Tempospiel hinten raus. Er geht von einem sehr engen Spiel aus, sieht den MTV aber als Favoriten. Anwurf in Altenholz Stift ist morgen 18.30 Uhr.
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3: Wir schauen auf die Straßen und stellen fest, ihr habt freie Fahrt. Geblitzt wird in Wolfsburg auf dem Mühlengrund und auf dem Berliner Ring, in Almke auf der Elmstraße, in Königslutter am Lauinger Weg, in Braunschweig auf der Weserstraße, der Wolfenbüttler Straße, der Sudeten- und der Ottmarstraße, in Längede auf der Fechelder Straße, in Salzgitter in Tiede auf der Wolfenbüttler Straße und in Engelnstedt auf der Peiner Straße, dann auf der B82 in Langelsheim und auf der B6 in Goslar. Wenn ihr noch was gesehen habt für unsere Liste, schreibt uns oder ruft uns an 0800 16 und 3x die 38. Gute Fahrt euch.
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3: Mit Alina. Habt ihr heute schon gelächelt? Ich finde, es wird Zeit. Es ist nämlich auch Tag des Lächelns heute. Das ist ja wohl die perfekte Gelegenheit. Was genau dahinter steckt, das hören wir gleich nach Alex Warren und auch nach The Beloved. Habt einen schönen Freitag.
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0: The Beloved mit Sweet Harmony hier auf Radio 38. Habt ihr heute schon jemanden angelächelt? Oder auch einfach nur so für euch, vor euch hingelächelt? Wenn nicht, dann ist jetzt die perfekte Gelegenheit, denn heute ist der Tag des Lächelns. Und Laura aus dem Radio 38-Team hat mal so ein paar Facts rund ums Schmunzeln zusammengesammelt.
1: Der Tag des Lächelns oder auch World Smile Day aus den USA wird immer am ersten Freitag im Oktober gefeiert. Der US-Grafiker Harvey Ball hat den Tag ins Leben gerufen, um weltweit für mehr Freundlichkeit und kleine positive Gesten zu sorgen. Ball ist übrigens auch der Erfinder des Smileys. Würdet ihr eigentlich sagen, ihr hört es, wenn Leute am Telefon lächeln? Das ist nämlich wirklich der Fall. Wenn wir lächeln, dann verändert sich unsere Mund- und Kiefermuskulatur und das wirkt sich unmittelbar auf unsere Stimme und unsere Artikulation aus. Meistens klingt die Stimme dadurch offener, freundlicher und lebendiger. Diese feinen, positiven Klangunterschiede können wir auch beim Telefonieren wahrnehmen. Lachen sollten wir allgemein viel öfter. Das ist nämlich gut für unsere Gesundheit. Die schnellere Atmung regt den Blutfluss an und stärkt das Immunsystem. Außerdem schüttet der Körper beim Lachen Glückshormone aus. So haben beispielsweise auch Lachtherapien in Gruppen positive Effekte auf die körperliche und seelische Gesundheit. Nach einem ausgiebigen Lacher kommt der Körper dann irgendwann wieder zur Ruhe und die Muskeln entspannen, nachdem sie durch das vibrierende Zwerchfell massiert wurden. Insgesamt werden beim Lachen rund 300 Muskeln trainiert. Noch dazu werden Stresshormone abgebaut. Lächeln steckt außerdem an. Wer jemanden lächeln sieht, grinst fast automatisch mit. Der Grund dafür? Unser Gehirn spiegelt positive Emotionen besonders stark wider. Das heißt, um jemanden zum Lächeln zu bringen, reicht es oft schon aus, dem Menschen selbst zuzulächeln. Die Freude ist also regelrecht ansteckend.
0: Und ich finde, man hört dein Lächeln auch auf jeden Fall raus. Lachen ist also rundum positiv für Körper und Seele. Der heutige Tag des Lächelns ist doch gleich die perfekte Gelegenheit, um das auszuprobieren.

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1: Mark Amber, The Proof.

0: Mark Ember ganz neu hier auf Radio 38. Galeria Kaufhof, Galeria, steht vor der 4. Insolvenz innerhalb von 6 Jahren. Mehr zu den Hintergründen erfahrt ihr in den Radio 38 Nachrichten um 4 nach der Werbung und nach dem 80er Flashback von Queen.
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0: Another One Bites the Dust.
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0: In Wolfsburg, in der Autostadt, haben wir 19 Grad, ebenso in Vechelde am Bahnhof und in Hemkenrode an der Dorfkirche. Heute geht's mit Sonne und Wolkenmix, aber auch trocken durch den Freitag bei Höchstwerten bis 20 Grad. Und es wird die nächsten Tage auch so weitergehen, denn der Radio 38 Wettertrend zeigt, auch am Wochenende wechseln sich Sonne und Wolken ab, Regen bleibt aus und es werden die 21 Grad nicht überschritten.
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2: Ich bin Dirk Zeitler. Zum vierten Mal in nur 6 Jahren hat die Warenhauskette Galeria heute Insolvenz angemeldet. Die 12.000 Beschäftigten stehen vor einer völlig ungewissen Zukunft. Verdi-Handelsvorständin Silke Zimmer spricht von haarsträubenden Managementfehlern.
3: Die Warenhauskette habe nicht mal Gründe für die Insolvenz angegeben, ereifert sich Zimmer. Nachhaltige Investitionen, die die Zukunft der Standorte sichern, habe es in den letzten Jahren jedenfalls nicht gegeben. Die Beschäftigten bräuchten einen Plan und keine Nebelkerzen. Experten sind sich aber sicher, Galeria könnte auch diese Insolvenz und vielleicht noch eine weitere überstehen, mit weniger Filialen und dem richtigen Eigentümer. Tanja Wagner, Nachrichtenredaktion.
2: Anlagenstörungen bremsen die Bahn weiter aus. Auch im September war fast jeder zweite Fernzug verspätet. Die Pünktlichkeitsquote lag bei nur 52,4%. Das teilte die Deutsche Bahn mit. Damit war es der drittschlechteste Monatswert des laufenden Jahres. Bahnchefin Paller hatte 60% Pünktlichkeit als Ziel ausgegeben. Das wird sie wohl verfehlen. Nach der Beinahe-Katastrophe in einer Fly-Dubai-Maschine von Dubai nach Tel Aviv hat sich jetzt der verletzte Pilot geäußert. In einem Videotelefonat mit dem indischen Premierminister Modi schildert der indische Pilot, was sich an Bord zugetragen habe.
4: Der Pilot erzählt, er habe bereits am Boden gelegen, schwer durch Messerstiche des Co-Piloten verletzt. Ihm sei aber klar gewesen, dass das Flugzeug im Begriff war abzustürzen. Deshalb habe er sich trotz seiner Wunden und weiterer Attacken aufgerichtet und die Cockpit-Tür geöffnet. Passagiere kamen herein, überwältigten den Co-Piloten. Eine zufällig anwesende Ersatzcrew landete das Flugzeug schließlich sicher. Der Co-Pilot wurde festgenommen. Zu seinem Motiv sind nach wie vor viele Fragen offen. Israel spricht von einem versuchten islamistischen Anschlag. Ronny Thorau, Nachrichtenredaktion.
2: Hessens Ministerpräsident Rhein hat sich in die Debatte ums Stadtbild eingeschaltet. In einem Gastbeitrag fordert er, Städte und Gemeinden in Schuss zu bringen. Es dürfe keine Orte mehr geben, um die Familien, ältere Menschen oder Frauen abends lieber einen Bogen machen. Außerdem brauche es klare Regeln für Migration und Integration, sonst sei der soziale Frieden gefährdet, so Rhein.
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0: Es gab einen Unfall auf der B188 in Gifhorn auf Höhe des BGS. Dort staut sich der Verkehr wegen des Unfalls. Das hat uns Mimi gerade gemeldet. Vielen Dank dir, Mimi. Geblitzt wird auch. Und zwar in Wolfsburg am Mühlengrund und auf dem Berliner Ring, in Almke auf der Elmstraße, in Königslutter am Lauinger Weg, in Braunschweig auf der Weser und der Wolfenbütteler Straße, der Sudetenstraße und auch auf der Ottmar Straße, dann in Lengede auf der Vechelder Straße, in Tiede auf der Wolfenbütteler Straße, in Engelstadt auf der Peiner Straße, in Langelsheim auf der B82 und in Goslar auf der B6. Und wenn ihr noch was gesehen habt, Blitzer oder auch Staus, dann ruft uns an oder schickt uns eine WhatsApp-Text- oder Sprachnachricht an die 0800 16 und 3x die 38. Gute Fahrt!
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0: Mit Alina. Und gleich kriegen wir wieder ein bisschen Wissen aufs Ohr im Wissen to go nach 2 Songs. Wir haben auch viele, viele Redewendungen im Deutschen. Um eine davon wird es gleich gehen.
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0: Culture Beat hier auf Radio 38 mit Pay No Mind. Wir haben Post von Sabine aus Großlafferde, die fragt uns, woher die Redensart kommt. Jetzt geht es ans Eingemachte. Carsten Löwe aus der Radio 38 Redaktion, der weiß die Antwort darauf.
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2: Ans Eingemachte geht es, wenn eine Sache wirklich ernst wird. Ursprünglich war damit aber gemeint, dass die Vorräte zur Neige gehen und man auf die vorgekochten Einmachgläser zurückgreifen musste. Bis vor rund 100 Jahren gab es noch keine Supermärkte an jeder Ecke und auch Kühlschränke waren nicht in jedem Haushalt zu finden. Deshalb waren die Menschen gezwungen, ab dem Herbst die frischen Lebensmittel einzumachen, also durch Kochen die Haltbarkeit zu verlängern. Wenn im Winter dann die frischen Lebensmittel aufgebraucht waren, musste man also ans Eingemachte gehen. Habt ihr auch eine Frage an unsere Wissen2Go-Redaktion? Schreibt uns eine Mail an redaktion@radio38.de.

0: Joe mit End of the Beginning. Wenn ihr wissen wollt, was bei uns hier in der Region so los ist, dann hört ihr das gleich in den Radio 38 Regionalnachrichten um 16:30.
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0: Sonic mit Sky. Wir haben es gleich eine Minute vor 4:30.
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0: In Salzgitter-Lehmstedt am Segelfluggelände, in Braunschweig an der Stadthalle und auch in Neindorf an der Findlingswiese haben wir 19 Grad. Ein Grad ist da noch drin, 20 Grad sind heute als Höchstwerte vorgegeben. Heute geht's trocken und mit Sonnenwolkenmix durch den Freitag. Und das wird auch die nächsten Tage so bleiben, der Radio 38 Wettertrend zeigt uns. Auch am Wochenende wechseln sich Sonne und Wolken ab, der Regen bleibt aus und es werden die 21 Grad nicht geknackt.
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2: Ich bin Sarah Schild. Einen schönen guten Tag. Auf einem Parkplatz am Kennelweg in Braunschweig hat eine Personengruppe mit einer Waffe mehrfach in die Luft geschossen. Ein Zeuge rief die Polizei. Die Beamten konnten die Verdächtigen schnell finden und kontrollieren, heißt es in einer Mitteilung. Paula Bayer aus der Radio 38 Aktuell Redaktion. Was war genau passiert?
3: Die fünf jungen Männer stiegen, nachdem einer von ihnen in die Luft geschossen hat, in ein Auto und fuhren davon. Nachdem der Zeuge die Beamten alarmiert hat, konnten diese die Gruppe schnell am JFK-Platz finden und kontrollieren. Da die Lage unklar war und sie möglicherweise bewaffnet sein konnten, zogen die Polizisten ihre Dienstwaffen sowie eine Maschinenpistole und traten erst dann an den Wagen heran. Die Insassen wurden zunächst gefesselt und durchsucht. Ein 19-Jähriger gab dabei zu, zuvor mit einer Schreckschusswaffe geschossen zu haben, die er während der Flucht in einem geparkten Auto verstaut hatte. Bei der Durchsuchung des entsprechenden Wagens wurden die mutmaßliche Tatwaffe, eine Schreckschusswaffe und zwei weitere Anscheinswaffen sowie mehrere schwarze Sturmhauben sichergestellt.
2: Gegen den 19-Jährigen und zwei weitere 18-Jährige wurden entsprechende Verfahren eingeleitet. Noch ein letztes Mal in diesem Jahr kann der Turm des Helmstedter Jubiläums bestiegen werden. Morgen zwischen 11 und 12 Uhr haben Besucherinnen und Besucher eine Stunde lang die Möglichkeit, die 153 Stufen zu erklimmen und den Blick über die Helmstedter Altstadt und die Landschaft zwischen Elm und Lappwald zu genießen, heißt es aus dem Kreishaus. Der Eintritt ist frei, angemeldet werden muss sich nicht. Nachdem unter der A36 bei Braunschweig eine Fernwärmeleitung repariert wurde, wird die Verkehrssicherung wieder zurückgebaut. Wie die BS Netz mitteilt, ist die A36 deswegen heute ab 23 Uhr zwischen den Anschlussstellen Braunschweig-Melverode und Braunschweig-Heidberg in Richtung Bad Harzburg-Goslar für etwa 7 Stunden voll gesperrt. Die Kundenversorgung ist davon aber nicht betroffen. Der VfL Wolfsburg und Co-Trainer Murat Ural haben sich getrennt. Zum 1. Oktober wurde der Vertrag aufgehoben. Darauf habe man sich gemeinsam geeinigt, teilte der Verein mit. Der 39-Jährige war im März 2026 gemeinsam mit dem damaligen Cheftrainer Dieter Hecking zum VfL gekommen. Die beiden haben vorher bereits zusammengearbeitet. Man habe diese Entscheidung nach offenen und transparenten Gesprächen getroffen, so der jetzige VfL-Geschäftsführer Hecking. Ural selbst sei überzeugt, dass der VfL rasch wieder in die Erfolgsspur zurückkehren wird. Er wünsche dem Verein den größtmöglichen Erfolg.
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0: Wir schauen auf die Straßen, auf die B188 in Gifhorn auf Höhe BGS. Dort staut sich der Verkehr wegen eines Unfalls. Geblitzt wird in Wolfsburg am Mühlengrund und auf dem Berliner Ring, in Almke auf der Elmstraße, in Königslutter am Lauinger Weg, in Braunschweig auf der Weser, der Wolfenbüttler Straße, der Sudetenstraße und der Ottmar Straße, dann in Lengede auf der Fechelder Straße, in Salzgitter, in Tiede auf der Wolfenbüttler und in Engelnstedt

0: Reise und Stefan hat heute Morgen in seiner Morgenshow die Gewinnerin der ersten Runde angerufen. Da hören wir in knapp 6 Minuten mal rein.
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1: Yücel und Emel Angel featuring Ultra Nate. Move in 2.

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1: Schönen guten Morgen, Silke. Wir wollten ja von euch wissen, wie viele Orte mit der Endung Büttel gibt es in unserer Region?
2: 29.
1: Das ist richtig. Dann war ja unsere zweite Frage, welche zwei Länder sind Teil der Region Côte d'Azur? Frankreich und Spanien, Monaco und Frankreich oder Italien und Kroatien? Deine
2: das
1: Antwort
2: ist
1: war?
2: Genau. Monaco und Frankreich.
1: Auch das ist aber richtig, genau. Dann wollten wir ja auch wissen, in welchem Bundesland befindet sich der Brocken? Niedersachsen, Sachsen-Anhalt oder Nordrhein-Westfalen?
2: Naja,
1: ich meine, weil der Harz so irgendwie beides hat, Niedersachsen und Sachsen-Anhalt, aber natürlich der Brocken, das ist dann Sachsen-Anhalt, hat es auch völlig richtig. Dann wollten wir als letztes von euch wissen, woher hat die Côte d'Azur ihren Namen?
2: Wegen des azurblauen Wassers.
1: Und auch diese Antwort ist natürlich richtig. Und das heißt, auf unsere Kosten werdet ihr dieses Mal an die Côte d'Azur fliegen.
2: Oh nein. Das ist ja unglaublich. Oh, Dankeschön. Entschuldigung, ich bin etwas überwältigt.
1: Ja, da ist nichts, wofür man sich entschuldigen muss. Da freuen wir uns doch direkt mit dir und deinem Mann.
2: Ich bin überwältigt und sprachlos.
1: So, und ihr wohnt ja in Braunschweig, das heißt, du fliegst ja direkt von vor der Haustür.
2: Ja, ich kann den Flughafen fast sehen. Also das ist toll.
1: Also eine Woche Côte d'Azur, das heißt schön die Sonne genießen am Strand mit azurblauem Wasser. Was gibt's da Schöneres?
2: Das klingt gut, ja.
1: Und wer es diese Woche nicht geschafft hat, kein Ding. Nächste Woche haben wir schon die nächste Traumreise für euch parat. Die griechische Insel Mykonos wartet dann auf euch. Ihr seid Montag wieder dabei um 10 nach 7.
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0: Die Die von Shakira featuring Burner Boy. Die Kaufhauskette Galeria steht vor der vierten Insolvenz innerhalb von 6 Jahren. Mehr zu den Hintergründen erfahrt ihr gleich in den Radio 38 Nachrichten um 17 Uhr.
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0: It's a Sin von den Patch Up Boys. Wir haben 17 Uhr.
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0: Wir schauen aufs Thermometer. In Peine am Werderpark sind es 20 Grad, in Lehndorf am Millenniumberg und in Dettum an dem Kulturhaus sind es 19 Grad. Heute geht's trocken und mit Sonne-Wolken-Mix durch den Freitag bei Höchstwerten bis 20 Grad. Und der Radio 38 Wettertrend zeigt uns, das bleibt auch am Wochenende so. Es wechseln sich Sonne und Wolken ab, der Regen bleibt aus und es werden die 21 Grad nicht überschritten.
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2: Ich bin Dirk Zeitler. Die Fahrt zur Tankstelle sorgt bei vielen Autofahrern für Ernüchterung. Auch heute am Tag 2 des Tankrabatts kostet Sprit wieder mehr als 2 Euro pro Liter. Laut dem Portal Tankerkönig liegt der Liter Super E10 bundesweit im Durchschnitt bei knapp 2,10 Euro. Diesel ist noch teurer.
3: Immerhin, es tut sich etwas, trösten sich viele Autofahrer. Kaum jemand hat damit gerechnet, dass der Spritpreis dauerhaft unter 2 Euro fällt. Wie gestern für kurze Zeit. Doch dann um 12 Uhr knallten die Preise wieder rauf. Theoretisch könnte der umstrittene Tankrabatt die Preise um rund 17 Cent pro Liter drücken. Aber die Mineralölkonzerne geben die Entlastung eben nicht 1:1 weiter. Claudia Wächter, Nachrichtenredaktion.
2: Kommt doch noch das Aus für Galeria? Die angeschlagene Warenhauskette hat beim Amtsgericht Düsseldorf erneut Insolvenz beantragt. Die rund 12.000 Beschäftigten müssen nun um ihre Arbeitsplätze bangen. Ob sie Insolvenzgeld erhalten und ob bzw. welche Standorte schließen müssen, ist noch unklar. Der Geschäftsbetrieb der 83 verbliebenen Filialen soll erst einmal weiterlaufen. Ein Herbststurm und starke Regenfälle halten Kreta und zahlreiche Inseln der Ägäis in Atem. Ein Hirte wurde im gebirgigen Hinterland Kretas von den Wassermassen erfasst und ertrank. Touristen kamen bislang nicht zu Schaden, berichten griechische Medien.
4: Das Unwetter hat vielen Touristen auf Kreta den Urlaub vermiest. In Rethymno fielen innerhalb von weniger als 24 Stunden 360 Liter Regen pro Quadratmeter. An der Küste wurden Autos ins Meer gespült, Brücken und Straßen zerstört. Die meisten Fähren bleiben heute in den Häfen. In der Ägäis werden Windböen von bis zu 100 Kilometern pro Stunde gemessen. Erst am Montag wird wieder sommerliches Wetter erwartet, sagen Meteorologen. Aus Athen, Takis Zafos.
2: Nach Israel hat jetzt auch erstmals ein hochrangiger emiratischer Regierungsvertreter den Vorfall auf dem Fly-Dubai-Flug von Terrorismus gesprochen. Der Berater des emiratischen Präsidenten Gargash lobte zugleich den Piloten als echten Helden. Der verletzte Kapitän öffnete trotz schwerer Verletzungen die Cockpit-Tür. Passagiere überwältigten den angreifenden Co-Piloten.
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0: Wir schauen auf die Straßen und zwar nach Gifhorn auf die B188 auf Höhe BGS. Dort hat es einen Unfall gegeben, deswegen staute sich da die Polizei, ist aber auch schon vor Ort. Geblitzt wird in Wolfsburg auf dem am Mühlengrund und auf dem Berliner Ring, in Almke auf der Elmstraße, in Königslutter am Lauinger Weg, in Braunschweig auf der Weserstraße, der Wolfenbütteler und der Sudetenstraße, in Lengede auf der Fächelder Straße, in Salzgitter in Tiede auf der Wolfenbütteler Straße und in Engelnstedt auf der Peiner Straße, dann noch in Liebenburg auf der Lutherschen Straße, auf der B82 in Langelsheim und auf der B6 in Goslar. Und wenn ihr noch was gesehen habt, Blitzer oder auch Staus, dann ruft uns an oder schickt uns eine WhatsApp an die 0800 16 und dreimal die 38. Gute Fahrt euch.
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0: Mit Alina. Am Freitagnachmittag, genauer gesagt, steht ein schönes Wochenende vor uns. Und wer noch nicht so richtig weiß, was er anfangen kann mit diesem schönen Wochenende, der kann sich ja gleich mal unsere Veranstaltungstipps anhören. Nach Rico Rajama und nach Taylor Swift. Habt einen schönen Freitag.
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0: Ihr habt vielleicht noch Lücken in eurer Wochenendplanung. Ihr könntet euch jetzt natürlich auf dem Sofa verkriechen. Ihr könntet euch aber auch von unseren Veranstaltungstipps inspirieren lassen.
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2: Eine Reise ins Mittelalter unternehmt ihr jetzt am Wochenende in Goslar. Die Altstadt verwandelt sich in den Kaisermarkt im Jahr 1290. Neben zahlreichen Marktständen, an denen ihr Schmuck, Keramik oder Gewürze bekommt, sorgen mittelalterliches Theater und Musik für ein authentisches Erlebnis. Auf dem gesamten Gelände trefft ihr außerdem immer mal wieder auf Gaukler, Darsteller und Musikanten. Der Kaisermarkt zu Goslar hat ab heute und dann das ganze Wochenende geöffnet. Liebevolles Kunsthandwerk und regionale Leckereien gibt es morgen in Braunschweig. Der zweite Herbstmarkt im Raffteichbad steht an. In gemütlicher Atmosphäre entdeckt ihr selbstgenähte Babykleidung, Feuerschalen für den Garten und andere kreative Schätze. Und für die Kinder kommt ein Zauberer vorbei. Den Herbstmarkt erlebt ihr morgen von 11 bis 18 Uhr im Freibad Raffteich. Wie klingen Hits von AC/DC, ABBA oder Depeche Mode auf der Ukulele? Das hört ihr morgen in Braunschweig. Die Band Jukebox aus der Region Wolfenbüttel covert bekannte Pop- und Rock-Songs ausschließlich mit Ukulelen und Percussion. Das unterstreicht die fünfköpfige Gruppe dann mit mehrstimmigem Gesang. Handgemachte Musik, bei der Mitsingen ausdrücklich erwünscht ist. Jukebox treten morgen ab 20 Uhr in der alten Schule Melverode auf. Der Eintritt ist frei. Muscheln und Schnecken warten am Sonntag bei der Fossilien- und Mineralienbörse in Wolfsburg. Die Freunde der Paläontologie, Mineralogie und Geologie laden ein. Die Wolfsburger Entomologische Arbeitsgemeinschaft veranstaltet zudem eine Insektenbörse. Die Aussteller zeigen Fossilien, Mineralien und Insekten aus aller Welt und liefern jede Menge Infos. Wer selbst gefundene Steine und Fossilien mitbringt, kann die außerdem bestimmen lassen. Stöbern, staunen und lernen bei freiem Eintritt. Das geht Sonntag von 9 bis 13 Uhr im Kongresspark Wolfsburg. Noch mehr Tipps fürs Wochenende findet ihr auch immer auf radio38.de. Und habt auch ihr mal einen Tipp? Dann schreibt uns gerne an waswannwo@radio38.de.
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0: Madonna mit Sorry. In einem Gewerbegebiet in Helmstedt ist heute Nacht eine Halle in Brand geraten. Bis in die Morgenstunden waren die Einsatzkräfte mit dem Löscheinsatz beschäftigt. Mehr dazu erfahrt ihr gleich in den Radio 38 Regionalnachrichten um 5:30.
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4: In Braunschweig am Löwenwall, in Forsfelde an der Heidgarten-Grundschule und auch in Schöppenstedt am Freibad haben wir 19 Grad. Heute geht's trocken und mit Sonne-Wolken-Mix durch den Freitag bei Höchstwerten bis 20 Grad. Und der Radio 38 Wettertrend zeigt, das bleibt auch die nächsten Tage so, denn auch am Wochenende wechseln sich Sonne und Wolken ab, Regen bleibt aus und es werden maximal 21 Grad.
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5: Ich bin Sarah Schild. Einen schönen guten Tag. Bei einem Feuer in einem Helmstedter Gewerbegebiet ist eine Fabrik komplett abgebrannt. Vergangenen Abend hat ein Zeuge die Feuerwehr gerufen, als er in der Straße am Lohen viel Rauch aufsteigen sah, teilt die Polizei mit. Als die Beamten vor Ort eintrafen, war die Feuerwehr bereits am Löschen. Angrenzende Straßen mussten gesperrt werden, da eine Wasserversorgung gelegt wurde. In der Halle waren laut Polizei Papier, Pappe und Öle gelagert. Nach Angaben der Feuerwehr waren auch Gasflaschen mit teils hochgefährlichen Inhalten in der Halle. Verletzt wurde nach derzeitigem Stand niemand. Die Halle ist komplett eingestürzt. Wie die Feuerwehr berichtet, waren vereinzelt kleine Explosionen zu hören. Ein Abbruchbagger hat das Brandgut beiseite bewegt und gelöscht. Wie es zu dem Feuer kommen konnte, ist nicht klar. Die Polizei ermittelt und sucht nach Zeugen. Wer Hinweise zur Entstehung des Brandes geben kann, meldet sich bitte bei den Beamten in Wolfsburg. Auf Pendlerinnen und Pendler in der Region kommt eine anstrengende Zeit zu. Die Bahnstrecke Berlin-Hannover ist ab heute für 14 Monate dicht. Grund sind Sanierungsarbeiten, teilt die Deutsche Bahn mit. Betroffen sind auch Züge und Bahnhöfe in unserer Region. Paula Bayer aus der Radio 38 Aktuell-Redaktion mit den Einzelheiten.
6: Hunderte Kilometer Gleise, Weichen und Oberleitungen sowie 52 Kilometer feste Betonfahrbahn rund um Stendal werden in dem Zeitraum erneuert. Auch einige Bahnhöfe werden modernisiert. Alle Fernzüge werden über Braunschweig und Magdeburg umgeleitet. Das heißt, die Fahrt dauert etwa 80 Minuten länger. Am Bahnhof in Wolfsburg hält bis mindestens Ende des Jahres kein Fernzug mehr. Ob das auch im kommenden Jahr so bleibt, ist aktuell noch offen. Das gilt auch für Stendal. Eigentlich sollten Fernzüge ab dem Fahrplanwechsel im Dezember über die Lehrter Stammbahn fahren. Dort dauern die Bauarbeiten allerdings noch bis Ende nächsten Jahres. Im Regionalverkehr müssen Fahrgäste vielerorts auf Schienenersatzverkehr umsteigen. Dafür werden Busse eingesetzt.
5: Der Regionalverband Großraum Braunschweig hat eine Übersicht für alle Linien, die durch unsere Region fahren und mögliche Alternativen aufgelistet. Diese Liste gibt es auf radio38.de. Nach dem Unentschieden am vergangenen Wochenende steht schon der nächste Gegner der Handballer des MTV Braunschweig bereit. Die Mannschaft ist am Wochenende im hohen Norden beim TSV Altenholz zu Gast. Altenholz steht aktuell an der Tabellenspitze und hat als einziges Team bisher alle 5 Spiele gewonnen. Das werde ein sehr schweres Spiel, so Mittelmann Mel Fagen laut einer Mitteilung des MTV. Sie erwarte dort eine sehr, sehr harte und kompakte Abwehr mit einem guten Tempospiel hinten raus. Er geht von einem sehr engen Spiel aus, sieht den MTV aber als Favoriten. Anwurf in Altenholz Stift ist morgen 18.30 Uhr.
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4: Wir schauen auf die Straßen und zwar auf die B188 nach Gifhorn. Auf Höhe des BGS, dort staut sich der Verkehr wegen eines Unfalls. Geblitzt wird in Wolfsburg am Mühlengrund und auf dem Berliner Ring, in Almke auf der Elmstraße, in Königslutter am Lauinger Weg, in Braunschweig auf der Weserstraße, der Wolfenbüttler und der Sudetenstraße, in Lengede auf der Fechelder Straße, in Salzgitter, in Tiede auf der Wolfenbüttler Straße, in Engelstedt auf der Peiner Straße und in Badeckenstedt auf der Alten Poststraße und auf der B82 in Langelsheim. Und wenn ihr noch was habt, Blitzer oder auch Staus, dann ruft uns an oder schickt uns eine WhatsApp an die 0800 16 und 3x38. Gute Fahrt euch! 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

0: Vanessa Amorosi hier auf Radio 38. Ich finde, die Woche ist verflogen. Also da kommt man gar nicht mehr hinterher. Es ist jetzt schon der 2. Oktober. Und es ist Freitag. Zeit, auf die Woche zurückzublicken. Es war mal wieder einiges los. Es gab wieder einige gute Neuigkeiten aus der Region. Und Sarah aus unserem Radio 38-Team hat uns ein paar schöne Nachrichten mitgebracht. Zum Beispiel, Sarah, gibt es ja einiges Gutes aus der Natur.
1: Ganz genau, denn der Herbst ist zurück und damit beginnt auch wieder die Erntezeit. Deswegen tragen viele Bäume und Sträucher in der Region wieder das gelbe Band. Dieses markiert Stellen, wo Obst kostenlos für den Eigenbedarf gepflückt werden kann. In diesem Jahr macht der Landkreis Goslar zum ersten Mal mit. Die Verwaltung sagt, dass man damit etwas gegen Lebensmittelverschwendung tun möchte. Und im Landschaftsschutzgebiet Dorm im Kreis Helmstedt wird ein wichtiger Teich ökologisch neu aufgewertet. Der Teich bekommt nämlich durch Laub und Schlamm nicht mehr genug Nährstoffe und deswegen werden am Ufer gezielt Bäume entfernt. Nächstes Jahr im Herbst wird das Gewässer entschlammt. Das ist alles notwendig, um den Lebensraum von seltenen Arten wie der Armleuchteralge und dem gefährdeten Kammmolch zu retten.
0: Das klingt schon sehr gut. Aber auch auf dem Wohnungsmarkt gab es einige gute Nachrichten, oder?
1: Aber ja, in Wolfsburg haben die Woodscraper in den Hellwinkelterrassen Richtfest gefeiert. In den beiden Holzhochhäusern entstehen über 100 Wohnungen, eine gemeinsame Dachterrasse, ein Café und Begegnungsorte. Also ein sozialer Wohnraum, der auch noch ressourcenschonend gebaut wurde. Im Sommer sollen die Wohnungen bezugsfertig sein. In der Braunschweiger Gartenstadt soll das Gelände einer ehemaligen Abfüllanlage zu einem neuen Wohnquartier werden. Möglich machen soll es der Wohnungsbauturbo der Bundesregierung. Von den geplanten rund 180 Wohnungen ist ein Drittel für den sozialen Wohnungsbau vorgesehen. Die Gebäudeteile, die nicht unter Denkmalschutz stehen, werden zurückgebaut. Durch den Rückbau und neu angelegtes Grün wird die Fläche auch noch gleich entsiegelt. Das ist praktisch bei starkem Regen und gut fürs Mikroklima.
0: Vielen Dank, Sarah. Mit diesen guten Nachrichten starten wir doch direkt prima und gut gelaunt ins Wochenende.

0: Die Imagine Dragons hier auf Radio 38. Tag 2 des neu eingeführten Tankrabatts sorgt für Ernüchterung. Mehr dazu hört ihr gleich in den Radio 38 Nachrichten um 18 Uhr.
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0: The Rolling Stones mit Harlem Shuffle.
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0: In Wolfsburg an der Eisarena, in Salzgitter-Tiede am Schützenhaus und auch in Helmstedt an den Lübbensteinen sind es 19 Grad. Heute geht's trocken und mit einem Sonne-Wolken-Mix durch den Freitag bei Höchstwerten bis jetzt noch 19 Grad. Der Radio 38 Wettertrend, das wird sich die nächsten Tage auch nicht ändern, denn auch am Wochenende wechseln sich Sonne und Wolken ab. Der Regen bleibt aus und es werden maximal 21 Grad.
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2: Ich bin Dirk Zeitler. Wegen steigender Kraftstoffpreise wollen die G7-Staaten mehr Öl auf den Markt bringen. In einem gemeinsamen Schreiben fordern sie, 100 Millionen Barrel Rohöl über 4 Monate freizugeben, so wie im März bereits beschlossen. Die G7 berieten sich zuvor in einer Videoschalte, an der auch Bundeskanzler Merz teilnahm. Zum 4. Mal in nur 6 Jahren hat die Warenhauskette Galeria heute Insolvenz angemeldet. Die 12.000 Beschäftigten stehen vor einer völlig ungewissen Zukunft, kritisierte Verdi-Handelsvorständin Silke Zimmer. Sie spricht von haarsträubenden Managementfehlern.
3: Die Warenhauskette habe nicht mal Gründe für die Insolvenz angegeben, ereifert sich Zimmer. Nachhaltige Investitionen, die die Zukunft der Standorte sichern, habe es in den letzten Jahren jedenfalls nicht gegeben. Die Beschäftigten bräuchten einen Plan und keine Nebelkerzen. Experten sind sich aber sicher, Galeria könnte auch diese Insolvenz und vielleicht noch eine weitere überstehen, mit weniger Filialen und dem richtigen Eigentümer. Tanja Wagner, Nachrichtenredaktion.
2: Ein Herbststurm und starke Regenfälle halten Kreta und zahlreiche Inseln der Ägäis in Atem. Auf Rhodos wurde eine 58-jährige deutsche Touristin von einem Blitz getroffen und getötet. Ihr Ehemann wurde leicht verletzt.
4: Das Unwetter hat vielen Touristen auf Kreta den Urlaub vermiest. In Rethymno fielen innerhalb von weniger als 24 Stunden 360 Liter Regen pro Quadratmeter. An der Küste wurden Autos ins Meer gespült, Brücken und Straßen zerstört, die meisten Fähren bleiben heute in den Häfen. In der Ägäis werden Windböen von bis zu 100 Kilometern pro Stunde gemessen. Erst am Montag wird wieder sommerliches Wetter erwartet, sagen Meteorologen. Außerdem Takisafos.
2: Das Bürgerfest zum Tag der Deutschen Einheit hat begonnen mit einem symbolischen Raketenstart. Ein 17 Meter hoher Nachbau der Ariane-Trägerrakete wurde dabei in den Himmel geschossen. Das war auch für mich eine Überraschung, sagte Bundesratspräsident und Bremens Regierungschef Bovenschulte. 3 Tage lang wird gefeiert. Bis zu 450.000 Besucherinnen und Besucher werden erwartet.
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0: Gute Nachrichten von der B188 in Gifhorn. Der Unfall ist geräumt. Geblitzt wird in Almke auf der Elmstraße, in Königslutter auf dem Lauinger Weg, in Braunschweig auf der Weser und der Wolfenbütteler Straße, in Lengede auf der Fächelder Straße, in Salzgitter in Tiede auf der Wolfenbütteler Straße, in Engelnstedt auf der Peiner Straße und in Badeckenstedt auf der Alten Poststraße. Außerdem wird geblitzt auf der B82 in Langelsheim. Und wenn ihr noch was gesehen habt, Blitzer oder auch Staus, dann ruft uns an oder schickt uns eine WhatsApp an die 0800 eine 6 und dreimal die 38. Gute Fahrt euch.
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0: mit Alina. Und was es aus der Welt der Wirtschaft Neues gibt, das hört ihr gleich nach Robin Schulz featuring Barbs und nach den Banana Fishbones. Habt einen schönen Freitag.
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0: In Niedersachsen sind im Juli mehr Übernachtungen und Gäste verzeichnet worden. Mehr dazu hört ihr jetzt von Sarah Schild.
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2: Vergangene Woche wurde der Galeria-Standort in Braunschweig gesichert. Jetzt hat die Warenhauskette ihren vierten Insolvenzantrag innerhalb von 6 Jahren gestellt. Wie NTV berichtet, ist noch offen, ob es Schließungen geben wird. Der Geschäftsbetrieb soll nach Angaben des Unternehmens aber erstmal weiterlaufen. Ob die 12.000 Beschäftigten Insolvenzgeld erhalten, ist auch noch unklar. Der Insolvenzantrag schaffe den rechtlichen Rahmen, um die aktuelle Situation zu ordnen, das Unternehmen zu stabilisieren und die Voraussetzungen für eine nachhaltige Zukunft zu schaffen, heißt es von der Kaufhauskette. Zu den Hintergründen gab es auf Anfrage zunächst keine weiteren Angaben. Wenige Tage nach dem Rückruf mehrerer Millionen Fahrzeuge von Volkswagen und den Töchtern Seat und Audi zieht nun auch Skoda nach. Weltweit sind bei dem tschechischen Autobauer rund 1,7 Millionen Fahrzeuge betroffen. In Deutschland sind es potenziell 370.000 Fahrzeuge. Das geht aus Daten des Kraftfahrtbundesamtes hervor. Der Beschreibung zufolge dürfte es sich um dasselbe Problem handeln wie bei den anderen VW-Marken. In der Rückrufdatenbank heißt es, dass ein Schraubenabriss zum Lenkungsausfall führen könne. Als Gegenmaßnahme werde die Lenkungsverschraubung durch eine korrosionsresistente Schraube ersetzt. Im Juli gab es in Niedersachsen einen Zuwachs an Gästen und Übernachtungen. Insgesamt wählten nach Zahlen des Landesamtes für Statistik 1,8 Millionen Gäste eine niedersächsische Unterkunft. Verglichen mit dem Vorjahresmonat ist das ein Plus von mehr als 7%. Die Zahl der gebuchten Übernachtungen stieg um fast 4% auf mehr als 5,8 Millionen an. Im Schnitt waren Schlafgelegenheiten in Niedersachsen im Juli zu fast 44% ausgelastet.
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0: mit I Follow Rivers hier auf Radio 38. In Braunschweig auf dem Kennelweg hat eine Personengruppe mit einer Waffe mehrfach in die Luft geschossen. Die Polizei hat ermittelt und was dabei rausgekommen ist, das hört ihr gleich in den Radio 38 Regionalnachrichten um 6:30.
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0: Sweet Disposition, The Temper Trap.
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0: In Goslar an der Goethe-Schule haben wir 18 Grad, in Peine am Klinikum und in Weddel an der Feuerwehr sind es 19 Grad. Heute geht's trocken und mit einem so letzten Sonnenstrahlen durch den Freitagabend bei Höchstwerten bis 19 Grad. Heute Nacht bleibt es ebenfalls trocken, es kühlt sich ab auf 14 Grad und der Radio 38 Wettertrend zeigt, so wie heute geht's auch die nächsten Tage weiter, denn auch am Wochenende wechseln sich Sonne und Wolken ab, der Regen bleibt aus und es werden rund 21 Grad.
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2: Ich bin Sarah Schild. Einen schönen guten Abend. Auf einem Parkplatz am Kennelweg in Braunschweig hat eine Personengruppe mit einer Waffe mehrfach in die Luft geschossen. Ein Zeuge rief die Polizei. Die Beamten konnten die Verdächtigen schnell finden und kontrollieren, heißt es in einer Mitteilung. Paula Bayer aus der Radio 38 Aktuell-Redaktion. Was war genau passiert?
3: Die fünf jungen Männer stiegen, nachdem einer von ihnen in die Luft geschossen hat, in ein Auto und fuhren davon. Nachdem der Zeuge die Beamten alarmiert hat, konnten diese die Gruppe schnell am JFK-Platz finden und kontrollieren. Da die Lage unklar war und sie möglicherweise bewaffnet sein konnten, zogen die Polizisten ihre Dienstwaffen sowie eine Maschinenpistole und traten erst dann an den Wagen heran. Die Insassen wurden zunächst gefesselt und durchsucht. Ein 19-Jähriger gab dabei zu, zuvor mit einer Schreckschusswaffe geschossen zu haben, die er während der Flucht in einem geparkten Auto verstaut hatte. Bei der Durchsuchung des entsprechenden Wagens wurden die mutmaßliche Tatwaffe, eine Schreckschusswaffe und zwei weitere Anscheinswaffen sowie mehrere schwarze Sturmhauben sichergestellt.
2: Gegen den 19-Jährigen und zwei weitere 18-Jährige wurden entsprechende Verfahren eingeleitet. Noch ein letztes Mal in diesem Jahr kann der Turm des Helmstedter Jubiläums bestiegen werden. Morgen zwischen 11 und 12 Uhr haben Besucherinnen und Besucher eine Stunde lang die Möglichkeit, die 153 Stufen zu erklimmen und den Blick über die Helmstedter Altstadt und die Landschaft zwischen Elm und Lappwald zu genießen, heißt es aus dem Kreishaus. Der Eintritt ist frei, angemeldet werden muss sich nicht. Nachdem unter der A36 bei Braunschweig eine Fernwärmeleitung repariert wurde, wird die Verkehrssicherung wieder zurückgebaut. Wie die BS Netz mitteilt, ist die A36 deswegen heute ab 23 Uhr zwischen den Anschlussstellen Braunschweig-Melverode und Braunschweig-Heidberg in Richtung Bad Harzburg-Goslar für etwa 7 Stunden voll gesperrt. Die Kundenversorgung ist davon aber nicht betroffen. Der VfL Wolfsburg und Co-Trainer Murat Ural haben sich getrennt. Zum 1. Oktober wurde der Vertrag aufgehoben. Darauf habe man sich gemeinsam geeinigt, teilte der Verein mit. Der 39-Jährige war im März 2026 gemeinsam mit dem damaligen Cheftrainer Dieter Hecking zum VfL gekommen. Die beiden haben vorher bereits zusammengearbeitet. Man habe diese Entscheidung nach offenen und transparenten Gesprächen getroffen, so der jetzige VfL-Geschäftsführer Hecking. Ural selbst sei überzeugt, dass der VfL rasch wieder in die Erfolgsspur zurückkehren wird. Er wünsche dem Verein den größtmöglichen Erfolg.
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0: Wir schauen auf die Straßen und stellen fest, ihr habt freie Fahrt, nur geblitzt wird. Und zwar in Almke auf der Elmstraße, in Königslutter am Lauinger Weg, in Braunschweig auf der Weser und der Wolfenbütteler Straße, in Lengede auf der Fechelder Straße, in Salzgitter in Tiede auf der Wolfenbütteler Straße, in Engelnstedt auf der Peiner und in Badekenstedt auf der Alten Poststraße. Dann wird noch geblitzt auf der B82 in Langelsheim. Und wenn ihr noch was für unsere Liste habt, dann ruft uns an oder schickt uns eine WhatsApp an die 0800 16 und 3x die 38. Gute Fahrt euch!
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0: mit Alina. Und gleich wird es sportlich. Wir gucken mal, was am Wochenende so ansteht nach A-Lok und Bruno Martini und auch nach einem neuen Song von Paul Brunner. Habt einen schönen Freitagabend.
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0: Ganz neu hier auf Radio 38, schon vergessen von Paul Brunner. Und jetzt wird's sportlich.
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0: Für die Handballlöwen des MTV Braunschweig steht der nächste Hammer auf dem Spielplan. Sie sind beim Tabellenführer MTV Altenholz zu Gast. Die Nordlichter haben bisher alle 5 Spiele gewonnen als einzige Mannschaft. Die Löwen wissen aber auch um die Herausforderungen beim harten Gegner, der jeden Fehler bestraft, so Mittelmann Melf Hagen. Der hatte beim letzten Spiel mit seinem Ausgleichwurf in letzter Sekunde eine Niederlage abgewendet und für ein wenig Rückenwind gesorgt. Anwurf in Altenholz ist morgen 18.30 Uhr. Die Länderspiele in der Bundesliga sorgen ja bekanntermaßen für eine Spielpause in der ersten und zweiten Liga. Dennoch haben unsere Regionalvereine die freie Zeit für intensives Training und auch für Testspiele genutzt. Der VfL Wolfsburg konnte sich heute Nachmittag gegen den Drittligisten TSV Havelse mit 4:1 durchsetzen. Nach der 3:0-Führung kamen kleine Fehler durch Leichtsinn ins Spiel. Allerdings sei das laut Trainer Tobias Strobel in dieser Situation normal. Das nächste Spiel ist dann wieder in der zweiten Bundesliga. Am 10. Oktober sind die Wölfe in Nürnberg zu Gast. Anstoß ist 20.30 Uhr. Auch Eintracht Braunschweig ist zum Testspiel gegen Eintracht Frankfurt angetreten. Mit 4:0 haben die Frankfurter die Löwen geschlagen. Für die Blau-Gelben geht es in der zweiten Bundesliga am nächsten Freitag weiter. Dann empfangen die Löwen Holstein Kiel. Anpfiff ist dann 18.30 Uhr. Für die Frauen des VfL Wolfsburg geht es am Wochenende nochmal in der Bundesliga ran. Am Sonntag geht es gegen den Hamburger SV auf das Feld im AOK-Stadion. Und die Wölfinnen starten motiviert in die Partie. Waren sie doch letzten Sonntag in der ersten Hauptrunde im DFB-Pokal gegen SC Sand siegreich. Außerdem haben sie am Mittwoch die zweite Quali-Runde für den UEFA Women's Europa Cup gegen Graz gewonnen. Jetzt soll der Sieg gegen die Hamburger her. Anpfiff ist um 13.45 Uhr.
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0: Jamie Cullum mit You're Not the Only One. Die Kraftstoffpreise steigen und die G7-Staaten wollen darauf reagieren mit mehr Öl. Mehr dazu hört ihr gleich in den Radio 38 Nachrichten um 19 Uhr.
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0: Roxette mit Listen to Your Heart. Wir haben es gleich 19 Uhr.
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0: In Braunschweig am Staatstheater, in Wolfenbüttel an der Lindenhalle und auch in Edemissen am Friedhof haben wir gerade 17 Grad. Heute geht's trocken durch den Freitagabend und auch durch die Nacht. Temperaturmäßig kühlt es sich ein wenig ab auf 14 Grad. Und der Radio 38 Wettertrend zeigt, so wie heute geht's auch die nächsten Tage weiter. Denn auch am Wochenende wechseln sich Sonne und Wolken ab, Regen bleibt aus und es werden maximal 21 Grad.
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2: Ich bin Dirk Zeitler. Die G7-Staaten wie Deutschland, Frankreich und USA dringen angesichts der steigenden Kraftstoffpreise auf Nutzung von Ölreserven. Ab sofort und über 4 Monate sollen 100 Millionen Barrel Rohöl der im März beschlossenen Freigabe tatsächlich freigegeben werden. Darauf verständigten sich die 7 Industrienationen.
3: Damit ist ein von Präsident Trump angedrohter Diesel-Exportstopp erstmal vom Tisch. Nach dem Nahen Osten sind die USA nämlich Europas wichtigster Lieferant von Diesel. Nun soll die Freigabe der Reserven mit der Internationalen Energieagentur IEA abgestimmt werden, um möglicherweise zusätzliche Dieselfreigaben zu prüfen. Die endgültige Entscheidung liegt bei der Energieagentur. Die IEA-Länder haben seit den 70er Jahren erst 6-mal gemeinsam Reserven angezapft. Aus den USA Tina Eck.
2: 3 neue Exzellenzuniversitäten, das ist die gute Nachricht für Freiburg, Jena und Köln. Dazu kommen 2 Hochschulverbünde, einer im Rhein-Main-Gebiet mit Darmstadt, Mainz und Frankfurt, einer im Ruhrgebiet mit Dortmund und Bochum. Einzelunis bekommen bis zu 15 Millionen Euro jährlich, Verbünde bis zu 28 Millionen. Ab nächstem Jahr stellen Bund und Länder insgesamt 747 Millionen Euro für die Exzellenzstrategie bereit. Mit einem symbolischen Raketenstart ist das zentrale Bürgerfest zum Tag der Deutschen Einheit in Bremen eröffnet worden. Bei strahlendem Sonnenschein zählten die Besucherinnen und Besucher gemeinsam einen Countdown herunter. Bis Sonntag sind mehr als 700 Veranstaltungen geplant.
4: Erwartet werden rund 400.000 Besucherinnen und Besucher. In der Innenstadt und am Weserufer gibt es kostenlose Konzerte, Diskussionen, Führungen und Ausstellungen. Auch Bundesrat, Bundestag, Bundesregierung und Bundesverfassungsgericht stellen ihre Arbeit vor. Das Motto der Feierlichkeiten lautet: Viele stärken ein Land. Zum offiziellen Festakt am Samstag werden unter anderem Bundespräsident Frank-Walter Steinmeier, Bundeskanzler Friedrich Merz und Bundestagspräsidentin Julia Klöckner erwartet. Thomas Bleskin, Nachrichtenredaktion.
2: Ein schwerer Herbststurm trifft Griechenland mit tödlichen Folgen. Auf Rhodos hat ein Blitzer eine 58-jährige deutsche Touristin getötet. Ihr Mann ist leicht verletzt. Auf Kreta ist ein Hirte in den Fluten ertrunken, so die örtliche Feuerwehr. Der Zivilschutz warnt vor weiteren Überschwemmungen und Erdrutschen.
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1: Ich bin Dirk Zeitler. Die G7-Staaten wollen die stark steigenden Kraftstoffpreise bekämpfen. Dafür fordern sie die Freigabe von 100 Millionen Barrel Rohöl und Diesel aus strategischen Notreserven über einen Zeitraum von 4 Monaten, koordiniert durch die Internationale Energieagentur IEA. Zuvor hatten sich die G7 in einer Videoschalte beraten. Auch Bundeskanzler Merz nahm daran teil. Die bislang letzte Insolvenz liegt erst gut 2,5 Jahre zurück. Nun ist die Warenhauskette Galeria schon wieder pleite.
2: Experten glauben, dass Galeria durchaus noch eine Zukunft haben könnte. Allerdings müssten dazu noch mal Dutzende Filialen geschlossen werden und ein Eigentümer her, der nicht nur kurzfristige finanzielle Interessen verfolgt. Auch müsste das Konzept auf den Kopf gestellt werden. Verdi spricht von haarsträubenden Managementfehlern. Die rund 12.000 Beschäftigten müssen unterdessen nicht nur um ihre Zukunft bangen, sondern auch ihren nächsten Gehaltscheck. Denn weil die Warenhauskette wegen der letzten Pleite vor 2 Jahren noch unter Beobachtung steht, ist nicht klar, ob erneut Insolvenzgeld gezahlt wird. Tanja Wagner, Nachrichtenredaktion.
1: Ein Herbststurm und starke Regenfälle halten Kreta und zahlreiche Inseln der Ägäis in Atem. Auf Rhodos wurde eine 58-jährige deutsche Touristin von einem Blitz getroffen und getötet. Ihr Ehemann ist leicht verletzt.
3: Das Unwetter hat vielen Touristen auf Kreta den Urlaub vermiest. In Rethymno fielen innerhalb von weniger als 24 Stunden 360 Liter Regen pro Quadratmeter. An der Küste wurden Autos ins Meer gespült, Brücken und Straßen zerstört. Die meisten Fähren bleiben heute in den Häfen. In der Ägäis werden Windböen von bis zu 100 Kilometern pro Stunde gemessen. Erst am Montag wird wieder sommerliches Wetter erwartet, sagen Meteorologen. Aus Athen, Takis Zafos.
1: Zum Sport. Serge Gnabry ist raus. Der 31-Jährige reist nicht mehr zur Nations League nach Griechenland. Er hat das Teamquartier bereits verlassen und ist nach München zurückgekehrt. Das teilte der DFB mit. Auf dem rechten Flügel könnte stattdessen am Sonntag in Thessaloniki sein Vereinskollege Lennart Karl beginnen.
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1: Ich bin Dirk Zeitler. Die G7-Staaten wie Deutschland, Frankreich und die USA dringen angesichts der steigenden Kraftstoffpreise auf eine Nutzung von Ölreserven. Ab sofort und über 4 Monate sollen 100 Millionen Barrel Rohöl und Diesel freigegeben werden, heißt es in einem gemeinsamen Schreiben der 7 Industrienationen.
2: Damit ist ein von Präsident Trump angedrohter Diesel-Exportstopp erstmal vom Tisch. Nach dem Nahen Osten sind die USA nämlich Europas wichtigster Lieferant von Diesel. Nun soll die Freigabe der Reserven mit der Internationalen Energieagentur IEA abgestimmt werden, um möglicherweise zusätzliche Dieselfreigaben zu prüfen. Die endgültige Entscheidung liegt bei der Energieagentur. Die IEA-Länder haben seit den 70er Jahren erst 6-mal gemeinsam Reserven angezapft. Aus den USA Tina Eck.
1: Der Bundesrechnungshof schlägt Alarm. Die Rentenzahlungen werden den Bundeshaushalt immer stärker belasten. Schon nach heutiger Gesetzeslage müsse die Bundesregierung im Jahr 2040 voraussichtlich 36,7% aller Steuereinnahmen an die Rentenkasse überweisen, warnt der Rechnungshof in einem Bericht an den Haushaltsausschuss. Derzeit liege die Quote bei rund 29%. Zum 4. Mal in nur 6 Jahren hat die Warenhauskette Galeria heute Insolvenz angemeldet. Die 12.000 Beschäftigten stehen vor einer völlig ungewissen Zukunft, kritisiert Verdi-Handelsvorständin Silke Zimmer.
3: Die Warenhauskette habe nicht mal Gründe für die Insolvenz angegeben, ereifert sich Zimmer. Nachhaltige Investitionen, die die Zukunft der Standorte sichern, habe es in den letzten Jahren jedenfalls nicht gegeben. Die Beschäftigten bräuchten einen Plan und keine Nebelkerzen. Experten sind sich aber sicher, Galeria könnte auch diese Insolvenz und vielleicht noch eine weitere überstehen, mit weniger Filialen und dem richtigen Eigentümer. Auch brauche es ein neues Konzept mit Drittpartnern, wo Käufer nicht nur shoppen, sondern sich wohlfühlen und etwas erleben könnten. Tanja Wagner, Nachrichtenredaktion.
1: Ein schwerer Herbststurm trifft Griechenland mit tödlichen Folgen. Auf Rhodos hat ein Blitz eine 58-jährige deutsche Touristin getötet. Ihr Mann ist leicht verletzt. Auf Kreta ist ein Hirte in den Fluten ertrunken, so die örtliche Feuerwehr. Der Zivilschutz warnt vor weiteren Überschwemmungen und Erdrutschen.
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1: Ich bin Uli Reitinger. Die angestrebte Freigabe von Ölvorräten durch die G7-Staaten stellt kein Risiko für die Energieversorgung dar, sagt Wirtschaftsministerin Katharina Reiche. Über 4 Monate werden 100 Millionen Barrel mobilisiert mit einer erheblichen Dieselfreigabe bereits in den ersten 20 Tagen. Dabei bleibe jederzeit ausreichend Reserve zur Sicherung der Versorgung im System, sagte Reiche. Die G7-Staaten Deutschland, Frankreich, Großbritannien, Italien, die USA, Japan und Kanada hatten sich auf den Schritt verständigt. Die Warenhauskette Galeria ist schon wieder pleite. Dabei liegt die letzte Insolvenz erst gut 2,5 Jahre zurück. Ob die Beschäftigten Insolvenzgeld erhalten, ist unklar. Es gibt Kritik, aber auch Hoffnung.
2: Experten glauben, dass Galeria durchaus noch eine Zukunft haben könnte. Allerdings müssten dazu nochmal Dutzende Filialen geschlossen werden und ein Eigentümer her, der nicht nur kurzfristige finanzielle Interessen verfolgt. Auch müsste das Konzept auf den Kopf gestellt werden. Die rund 12.000 Beschäftigten müssen unterdessen nicht nur um ihre Zukunft bangen, sondern auch ihren nächsten Gehaltscheck. Denn weil die Warenhauskette wegen der letzten Pleite vor 2 Jahren noch unter Beobachtung steht, ist nicht klar, ob erneut Insolvenzgeld gezahlt wird. Tanja Wagner, Nachrichtenredaktion.
1: Auch im September hatte jeder 2. Fernzug der Deutschen Bahn Verspätung. Die Pünktlichkeitsquote lag im Fernverkehr im vergangenen Monat bei nur 52,4%. Das war der 2. schlechteste Monatswert im laufenden Jahr.
3: Vor allem der schlechte Zustand vieler Strecken bremst die Bahn weiter aus. Zwischen Berlin und Wolfsburg etwa mussten die ICEs deshalb oft langsamer fahren. Der Abschnitt ist Teil der Strecke Hannover-Berlin, der jetzt gesperrt ist und bis Dezember 2027 saniert werden soll. Als unpünktlich gilt ein Zug, wenn er mindestens 6 Minuten zu spät ankommt. Bahnchefin Paller hatte für dieses Jahr ein Pünktlichkeitsziel von mindestens 60% im Fernverkehr ausgegeben. Schon jetzt scheint aber klar, dass daraus wohl nichts wird. Thomas Bock, Nachrichtenredaktion.
1: Mit einem symbolischen Raketenstart ist das Bürgerfest zum Tag der Deutschen Einheit in Bremen eröffnet worden. Bei strahlendem Sonnenschein zählten die Besucherinnen und Besucher gemeinsam einen Countdown runter. Dann sah es kurz danach aus, als ob ein 17 Meter hoher Nachbau der Ariane-Trägerrakete wirklich abheben würde. 3 Tage lang wird gefeiert, bis zu 450.000 Menschen werden erwartet.
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1: Ich bin Uli Reitinger. Die G7-Staaten, Deutschland, Frankreich, Großbritannien, Italien, die USA, Japan und Kanada, dringen wegen der steigenden Kraftstoffpreise auf die Nutzung von Ölnotreserven. Ab sofort und über 4 Monate sollen 100 Millionen Barrel Rohöl freigegeben werden.
2: Damit ist ein von Präsident Trump angedrohter Diesel-Exportstopp erstmal vom Tisch. Nach dem Nahen Osten sind die USA nämlich Europas wichtigster Lieferant von Diesel. Nun soll die Freigabe der Reserven mit der Internationalen Energieagentur IEA abgestimmt werden, um möglicherweise zusätzliche Dieselfreigaben zu prüfen. Die IEA-Länder haben seit den 70er Jahren erst 6-mal gemeinsam Reserven angezapft. Aus den USA, Tina Eck.
1: Nach dem erneuten Insolvenzantrag der Warenhauskette Galeria sieht die Gewerkschaft Verdi für die rund 12.000 Beschäftigten eine völlige Ungewissheit. Galeria hat heute das 4. Insolvenzverfahren innerhalb von nur 6 Jahren eröffnet. Das sei ganz ohne eine Erklärung zu den Umständen geschehen, kritisiert Verdi. Der Geschäftsbetrieb in den 83 Filialen soll trotz der erneuten Insolvenz vorerst weiterlaufen. Ob die Beschäftigten aber ihr nächstes Gehalt bekommen, ist unklar. Nach der beinahe Katastrophe in einer Fly-Dubai-Maschine von Dubai nach Tel Aviv hat sich jetzt der verletzte Pilot geäußert. In einem Videotelefonat mit dem indischen Premierminister Modi, das dieser auf X teilte, schildert der indische Pilot, was an Bord passiert ist.
3: Der Pilot erzählt, er habe bereits am Boden gelegen, schwer durch Messerstiche des Co-Piloten verletzt. Ihm sei aber klar gewesen, dass das Flugzeug im Begriff war abzustürzen. Deshalb habe er sich trotz seiner Wunden und weiterer Attacken aufgerichtet und die Cockpit-Tür geöffnet. Passagiere kamen herein, überwältigten den Co-Piloten. Eine zufällig anwesende Ersatzcrew landete das Flugzeug schließlich sicher. Der Co-Pilot wurde festgenommen. Zu seinem Motiv sind nach wie vor viele Fragen offen. Israel spricht von einem versuchten islamistischen Anschlag. Ronny Thorau, Nachrichtenredaktion.
1: Ein Herbststurm und starke Regenfälle halten Kreta und zahlreiche andere griechische Inseln in Atem. Auf Rhodos wurde eine 58-jährige deutsche Touristin von einem Blitz getroffen und getötet. Auf Kreta wurde ein Hirte im gebirgigen Hinterland von den Wassermassen erfasst und ertrank. Nach Angaben des griechischen Wetterdienstes soll die Unwetterlage mit heftigem Regen und Gewittern bis Sonntag anhalten.
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1: Ich bin Uli Reitinger. Die G7, also Deutschland, Frankreich, Großbritannien, Italien, die USA, Kanada und Japan, unternehmen einen seltenen Schritt, den sie nur in Krisenzeiten gehen. Die Länder dringen darauf, 100 Millionen Barrel Öl aus der weltweiten Notreserve freizugeben. Sie wollen damit die Preise an den Tankstellen stabilisieren. In Deutschland gibt es zusätzlich einen Tankrabatt, der aber nicht ganz so funktioniert, wie erhofft.
2: Immerhin, es tut sich etwas, trösten sich viele Autofahrer. Kaum jemand hat damit gerechnet, dass der Spritpreis dauerhaft unter 2 Euro fällt. Wie gestern für kurze Zeit. Doch dann um 12 Uhr knallten die Preise wieder rauf. Theoretisch könnte der umstrittene Tankrabatt die Preise um rund 17 Cent pro Liter drücken. Aber die Mineralölkonzerne geben die Entlastung eben nicht 1:1 weiter. Claudia Wächter, Nachrichtenredaktion.
1: Die angeschlagene Warenhauskette Galeria hat beim Amtsgericht Düsseldorf die Eröffnung eines Insolvenzverfahrens beantragt. Der Geschäftsbetrieb in den 83 Filialen soll vorerst weiterlaufen, teilte das Unternehmen mit. Für Galeria ist es bereits der 4. Insolvenzantrag. Ob und wenn ja, welche Standorte schließen müssen, ist offen. Die rund 12.000 Beschäftigten müssen um ihre Arbeitsplätze bangen. Ob sie Insolvenzgeld, also ihr nächstes Gehalt, erhalten, ist unklar. Steigende Zahlungen an die Rentenversicherung werden laut Bundesrechnungshof zu einer immer stärkeren Belastung für den Bundeshaushalt. Im Jahr 2040 muss die Bundesregierung voraussichtlich 36,7% aller Steuereinnahmen des Bundes an die Rentenkasse überweisen, warnen die Rechnungsprüfer. Derzeit liegt die Quote bei rund 29%. Die griechischen Inseln werden im Moment von einem starken Unwetter getroffen. Auf Rhodos wurde eine 58-jährige deutsche Touristin von einem Blitz getroffen und getötet. Auf Kreta wurde ein Hirte von den Wassermassen erfasst und ertrank.
3: Das Unwetter hat vielen Touristen auf Kreta den Urlaub vermiest. An der Küste wurden Autos ins Meer gespült, Brücken und Straßen zerstört. In der Ägäis werden Windböen von bis zu 100 Kilometern pro Stunde gemessen. Erst am Montag wird wieder sommerliches Wetter erwartet, sagen Meteorologen. Aus Athen, Takis Tsafos.
1: Auch der Fährverkehr ist wegen starker Winde beeinträchtigt. Die meisten Fähren blieben und bleiben wohl auch erstmal in den Häfen.
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1: Yücel und Emel Angel featuring Ultra Nate. 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
1: Ich bin Uli Reitinger. Deutschland feiert den Tag der deutschen Einheit. Dazu werden die politischen Spitzen heute in Bremen erwartet. Nach einem ökumenischen Gottesdienst im Dom versammeln sich die Gäste aus Politik, Wirtschaft, Kirchen, Kultur und Zivilgesellschaft im Konzerthaus Die Glocke zum offiziellen Festakt. Die Festreden halten diesmal Bundespräsident Steinmeier und Bundesratspräsident Bovenschulte. Der Feiertag wird mit einem großen Bürgerfest gefeiert, zu dem mehr als 400.000 Menschen erwartet werden. Um die Kraftstoffpreise an den Tankstellen zu stabilisieren, dringen die G7-Staaten, also Deutschland, Frankreich, Großbritannien, Italien, die USA, Japan und Kanada, auf die Nutzung von Ölnotreserven. Ab sofort und über 4 Monate sollen 100 Millionen Barrel Rohöl freigegeben werden.
2: Damit ist ein von Präsident Trump angedrohter Diesel-Exportstopp erstmal vom Tisch. Nach dem Nahen Osten sind die USA nämlich Europas wichtigster Lieferant von Diesel. Nun soll die Freigabe der Reserven mit der Internationalen Energieagentur IEA abgestimmt werden, um möglicherweise zusätzliche Dieselfreigaben zu prüfen. Die endgültige Entscheidung liegt bei der Energieagentur. Die IEA-Länder haben seit den 70er Jahren erst 6-mal gemeinsam Reserven angezapft. Aus den USA Tina Eck.
1: Zum 4. Mal in nur 6 Jahren hat die Warenhauskette Galeria Insolvenz angemeldet. Die 12.000 Beschäftigten stehen vor einer völlig ungewissen Zukunft, kritisiert die Gewerkschaft Verdi und spricht von haarsträubenden Managementfehlern.
3: Die Warenhauskette habe nicht mal Gründe für die Insolvenz angegeben. Nachhaltige Investitionen, die die Zukunft der Standorte sichern, habe es in den letzten Jahren jedenfalls nicht gegeben. Die Beschäftigten bräuchten einen Plan und keine Nebelkerzen. Experten sind sich aber sicher, Galeria könnte auch diese Insolvenz und vielleicht noch eine weitere überstehen, mit weniger Filialen und dem richtigen Eigentümer. Auch brauche es ein neues Konzept mit Drittpartnern, wo Käufer nicht nur shoppen, sondern sich wohlfühlen und etwas erleben könnten. Tanja Wagner, Nachrichtenredaktion.
1: Auch im September war nahezu jeder zweite Fernzug der Deutschen Bahn verspätet unterwegs. Die Pünktlichkeitsquote lag im Fernverkehr im vergangenen Monat bei 52,4%, teilte die Bahn mit. Das war der drittschlechteste Monatswert im laufenden Jahr. Vor allem eine hohe Zahl von Anlagenstörungen führten zu Verspätungen.
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1: Ich bin Uli Reitinger. Heute ist der Tag der Deutschen Einheit. In diesem Jahr ist Bremen Gastgeber der offiziellen Feiern. Zum Festakt werden heute viele Politiker erwartet, darunter Bundespräsident Steinmeier, Bundeskanzler Merz und Bundestagspräsidentin Klöckner.
2: Schauspielerin Katja Riemann moderiert den zentralen Festakt in Bremen. Auch gibt es ein großes Bürgerfest und am Abend treten Bands und Künstler wie die Fanta 4, Flo Mega und Mia auf. Hunderttausende werden erwartet. Gerade in der heutigen Zeit empfinden es viele Politiker als wichtig, den Zusammenhalt in der Gesellschaft zu feiern. Auch wenn vieles immer noch nicht gleich sei. Einkommen, Vermögen, Renten sind 36 Jahre nach der deutschen Einheit im Osten nach wie vor oft niedriger als im Westen. Ronny Thorau, Nachrichtenredaktion.
1: Die von den G7-Staaten beschlossene Freigabe von Öl- und Dieselreserven kann Autofahrer nach Ansicht der Ökonomin Samira Sultan allenfalls kurzfristig entlasten. Die Freigabe sei so ähnlich wie der Tankrabatt ein Pflaster, das nur kurz Linderung verschaffen könne, sagte die Expertin vom Institut der Deutschen Wirtschaft, der dpa. Wegen der hohen Kraftstoffpreise geben Deutschland und die übrigen G7-Staaten über 4 Monate 100 Millionen Barrel Rohöl und Diesel frei. Extremhitze, Dürre, Waldbrände und Niedrigwasser in diesem Sommer. Von vielen Flüssen gab es Berichte über extrem niedrige Wasserstände. Nun zeigt eine Bilanz des EU-Klimawandeldienstes, Europas Flüsse verzeichneten im Sommer die niedrigsten mittleren Abflussmengen seit mehr als 30 Jahren.
3: Im Juli und August führten große Flüsse wie Rhein und Donau so wenig Wasser wie selten zuvor. Das erschwerte den Gütertransport und belastete die Wasser- und Energieversorgung. In Westeuropa lag die Durchschnittstemperatur bei 21,7 Grad, 2,5 Grad über dem langjährigen Mittel. Die Trockenheit begünstigte auch Waldbrände. In der EU brannte im Sommer fast doppelt so viel Fläche wie im langjährigen Schnitt. Ursula Winkler, Nachrichtenredaktion.
1: Der Co-Pilot, der den Piloten des Fly-Dubai-Flugs nach Tel Aviv verletzt haben soll, ist laut US-Medien wegen Sicherheitsbedenken aus seinem früheren Job bei Oman Air entlassen worden. Das berichtet ABC News unter Berufung auf hochrangige Geheimdienst- und Strafverfolgungsbeamte. Der Mann sei als Sicherheitsrisiko eingestuft worden, weil bei ihm damals extremistisches Material festgestellt worden sei. Der Co-Pilot soll versucht haben, eine Fly-Dubai-Maschine mit vielen Israelis an Bord zum Absturz zu bringen.
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